18. Spieltag der Fußball-Bundesliga ganz oben in der Tabelle. Der Sportclub hat Schalke mit 2:1 geschlagen. Davor hat Köln gegen Gladbach gewonnen, auch mit 2:1. Damit hat die Borussia weiterhin noch keine Punkte. Und noch die Ergebnisse der zweiten Liga: Hertha BSC Fürth 2:1, St. Pauli Karlsruhe 2:0 und Bochum Bielefeld 0:1. Es ist jetzt 14:45. Im Süden halten sich noch dichte Wolken mit etwas Regen. Sonst klart es auf, in den Niederungen bildet sich Nebel. Die Temperaturen sinken auf 8 bis 0 Grad. Tagsüber kommt nach teils zähem Nebel die Sonne raus. Im äußersten Osten sind einzelne Schauer möglich, später wird es wieder sonniger. Dazu gibt es 9 bis 15 Grad. Am Dienstag ziehen nach sonnigem Start von Nordwesten Wolken mit etwas Regen auf. Der A8 Salzburg Richtung München. Zwischen Rohrdorf und Rosenheim laufen Brückenarbeiten, deswegen ist die Straße gesperrt, eine örtliche Umleitung ist eingerichtet. Und auf der A9 Nürnberg Richtung München hat es zwischen Hippolstein und Greding einen Unfall gegeben, der linke Fahrstreifen ist hier gesperrt. Allen unterwegs eine gute Fahrt.

ist gerade jeder Zweite erkältet. Überall wird geschnieft und gehustet. Der Herbst ist da und mit ihm auch die Erkältungssaison. Wie wir möglichst gesund durch die nächste Zeit kommen, das erfahren wir gleich. Ich bin Lisa Wohleib. Schön, dass ihr da seid.

0: Strong Enough, das ist Musik von Cher. Draußen ist es inzwischen deutlich kühler und nasser. Der Herbst nimmt Fahrt auf und damit auch die Erkältungssaison. Damit wir möglichst gesund durch die nächsten Wochen kommen, hat mein Kollege Ronny Thorau Tipps für uns gesammelt. Du hast gleich 5 Stück für uns, oder?
1: Ja, die kriege ich mindestens zusammen. Fangen wir vielleicht mit was Einfachem an. Genug schlafen. Das macht einfach enorm viel aus für unsere Abwehrkräfte und kostet ja nichts. Tipp 2 und 3, Stress vermeiden. Das hilft auch für die Abwehr und Händewaschen. Das entfernt Viren, die ja viele Herbstkrankheiten verursachen. Gegen die hilft einfach Händewaschen mehr als zum Beispiel sich warm anziehen, was natürlich auch nicht schadet. Tipp 4, Innenräume vermeiden, wenn es denn geht. Noch kann man ja ganz gut draußen rumlaufen und muss nicht jeden proppevollen Bus nehmen. Und Tipp 5, nicht anfassen, wo alle anfassen, Türklinken zum Beispiel.
0: Wenn es uns dann doch erwischt, woran erkennen wir denn, ob es eine Erkältung, Grippe oder doch Corona ist?
1: Ja, das ist grundsätzlich gar nicht so leicht auseinanderzuhalten, gerade bei den Anfangssymptomen. Erkältungen sind aber in der Regel meist milder, also eher so mit Schnupfen, Husten, Halsschmerzen und seltener mit Fieber. Bei Grippe dagegen ist plötzlich hochgehendes Fieber typisch und man fühlt sich da oft deutlich kränker, so mit Kopf- und Gliederschmerzen. Corona bzw. Covid betrifft eher die Atemwege mit etwas häufiger Fieber als bei Erkältungen. Allerdings oft auch mit sehr unterschiedlichen Beschwerden.
0: Danke dir, Ronny. Dann heißt's jetzt warm einpacken, regelmäßig Hände waschen und gut auf uns aufpassen, damit wir gesund durch den Herbst kommen.

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1: Ich bin Florian Klaus. In Mecklenburg-Vorpommern stehen die Zeichen auf Rot-Rot-Grün. Rund 3 Wochen nach der Landtagswahl wollen SPD, Linke und Grüne heute mit Koalitionsverhandlungen beginnen. Ursula Winkler berichtet.
2: Bei der Wahl war die AfD stärkste Kraft geworden, hatte alleine aber keine Mehrheit geschafft. Eine rot-rot-grüne Koalition hätte eine hauchdünne. Die Grünen betonten bei einem Parteitag, alle 3 möglichen Koalitionspartner seien sehr klar beim Thema Rechtsextremismus. Eine Zusammenarbeit mit der AfD werde es nicht geben.
1: Der Chef der Deutschen Industrie- und Handelskammer Peter Adrian hat die Ausnahmeregeln bei der Erbschaftssteuer für Firmenerben gegen Kritik verteidigt. Er hat der Rheinischen Post gesagt, dass viele Erben sonst Teile oder den ganzen Betrieb verkaufen müssten, um die Steuer zahlen zu können. Bundesfinanzminister Klingbeil hat kritisiert, dass große Betriebsvermögen oft fast steuerfrei vererbt werden, während bei kleineren Vermögen Steuern anfallen. Das waren die Nachrichten um 9:30. Halten sich noch dichte Wolken mit etwas Regen. Sonst klart es auf, in den Niederungen bildet sich Nebel. Die Temperaturen sinken auf 8 bis 0 Grad. Tagsüber kommt nach teils zähem Nebel die Sonne raus. Im äußersten Osten sind einzelne Schauer möglich, später wird es wieder sonniger. Dazu gibt es 9 bis 15 Grad. Am Dienstag ziehen nach sonnigem Start von Nordwesten Wolken mit etwas Regen auf.
3: Shakira sorgt gerade nicht nur auf der Bühne für Begeisterung. Ihr Song Die Die war bei uns 13 Wochen auf Platz 1 der Singlecharts und hat jetzt Gold bekommen. Und auch in Madrid gab es einen ganz besonderen musikalischen Moment. Mehr dazu erfahrt ihr gleich. Ich bin Lisa Wohleib. Schön, dass ihr da seid.

Mit Musik von Simply Red geht's durch die Montagnacht. Eigentlich sollte die Shakira-Welt in Madrid langsam wieder abgebaut werden. 12 Megakonzerte hat die Sängerin in dem eigens für sie errichteten Konzertareal ja schon gegeben. Doch wegen der großen Nachfrage gibt's heute Abend noch eine Zugabe. Bei ihren bisherigen Konzerten hat Shakira auch immer wieder prominente Gäste auf die Bühne geholt. Besonders schön war der Auftritt mit Dua Lipa. Die beiden haben gemeinsam eine Ballade auf Spanisch gesungen.

Danach hat dann größtenteils das Publikum übernommen. Shakira und Dua Lipa vorne auf der Bühne und dazu ein Chor aus rund 50.000 Menschen. Was für ein Duett. Und hier ist Shakira mit einem ihrer Hits, Waka Waka.

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1: Ich bin Florian Klaus. Eine schnelle Lösung ist nicht zu erwarten. Das hatte CDU-Generalsekretärin Hoppermann vor der Führungsklausur ihrer Partei schon klargestellt, in der es um die Reaktion der CDU auf Wahlschlappen und schlechte Umfragewerte gehen sollte. Heute will sie mit Parteichef Merz die Ergebnisse vorstellen. Als eine Maßnahme hat der Landeschef von Rheinland-Pfalz-Schnieder in der ARD vorgeschlagen, wie schon mal versprochen, für alle die Stromsteuer zu senken. Die von der Bundesregierung geplanten Kürzungen bei der Migrations- und Asylberatung könnten die Wohlfahrtsverbände im nächsten Jahr bis zu 630 Arbeitsplätze kosten. Das berichtet die Neue Osnabrücker Zeitung unter Berufung auf die Arbeiterwohlfahrt. Die ist demnach selbst massiv betroffen. Fast jede vierte ihrer 466 Stellen in der vom Bund geförderten Migrationssozialarbeit seien gefährdet. Damit würden auch Beratungsangebote wegfallen. Kurz nach der Ankündigung von US-Präsident Trump, dass im Ukraine-Krieg alle Angriffe auf Energieanlagen gestoppt werden, hat die Ukraine Russland schon einen Verstoß vorgeworfen. Das russische Militär habe demnach ein Heizkraftwerk angegriffen. Es war schon vorher unklar, wie viel tatsächlich auf Trumps Ankündigung zu geben ist. Der ukrainische Präsident Zelensky war davon überrascht, aus Russland kam gar keine Reaktion. In Brasilien sind viele Menschen auf die Straße gegangen, um den Präsidenten Lula vor der kommenden Stichwahl zu unterstützen. An der als Marsch für die Demokratie bezeichneten Veranstaltung in Sao Paulo haben laut Lulas Partei rund 1 Million Menschen teilgenommen. Eine unabhängige Schätzung lag nicht vor. In der ersten Wahlrunde lag Lula mehr als 2 Millionen Stimmen hinter seinem rechten Herausforderer Flavio Bolsonaro. Auch nach 5 Spielen steht Mönchengladbach in der Fußball-Bundesliga noch bei 0 Punkten.

0: bildet sich Nebel. Die Temperaturen sinken auf 8 bis 0 Grad. Tagsüber kommt nach teils zähem Nebel die Sonne raus. Im äußersten Osten sind einzelne Schauer möglich, später wird es wieder sonniger. Dazu gibt's 9 bis 15 Grad. Am Dienstag ziehen nach sonnigem Start von Nordwesten Wolken mit etwas Regen auf. Der A8 Salzburg Richtung München. Zwischen Rohrdorf und Rosenheim laufen gerade noch Brückenarbeiten. Die Straße ist darum gesperrt, eine örtliche Umleitung ist eingerichtet. Allen unterwegs eine gute Fahrt.
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2: Ein gutes Buch und plötzlich ist die Welt um uns herum vergessen. Vergangenes Jahr haben rund 64% der Menschen in Deutschland Bücher gelesen. Ob Krimi, Liebesroman oder Fantasy, die Geschmäcker sind verschieden. Welches Genre euch am liebsten ist, das hören wir gleich. Ich bin Lisa Wohleib, schön, dass ihr da seid.

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0: Georgie Noriega, Rec 808, Shadow Towers,
1: Puerto Rico.

0: Guten Start in den frühen Montag. Der Herbst ist da und wenn es draußen kalt ist, der Regen ans Fenster prasselt, dann ist es für die meisten das perfekte Wetter, um sich's drinnen gemütlich zu machen. Decke schnappen, ab auf die Couch, Tee dazu und dann abtauchen in eine gute Geschichte. Ob als Buch oder Podcast, ist eigentlich egal, Hauptsache das Genre passt. Was lest oder hört ihr denn am liebsten?
1: Ich höre total gern so True Crime Podcast, aber ich könnte es nicht so gut lesen, weil beim Lesen versetze ich mich da irgendwie zu doll rein.
2: Abenteuer, Thriller auch. Eventuell Horror.
3: Entweder Klassiker wirklich, so ich mag gern so Hermann Hesse. Und das zweite sind so Fantasy-Bücher, so Game of Thrones und so.
4: Also Podcasts höre ich nur Kaulitz und Kaulitz.
5: Spannung, also es muss immer was herausgefunden werden.
6: Also ich finde so romantische Bücher eigentlich auch immer ganz schön, aber irgendwie ist mir das manchmal ein bisschen zu kitschig.
7: Also die drei Fragezeichen, das ist mein absolutes Favorite zum Hören und Lesen, gerne Biografien.
0: Da war jetzt hoffentlich der ein oder andere Tipp für euch dabei, falls ihr noch auf der Suche nach einer neuen Lektüre für den Herbst seid.

0: Ich bin Florian Klaus. Eine schnelle Lösung ist nicht zu erwarten. Das hatte CDU-Generalsekretärin Hoppermann vor der Führungsklausur ihrer Partei schon klargestellt, in der es um die Reaktion der CDU auf Wahlschlappen und schlechte Umfragewerte gehen sollte. Heute will sie mit Parteichef Merz die Ergebnisse vorstellen. Als eine Maßnahme hat der Landeschef von Rheinland-Pfalz-Schnieder in der ARD vorgeschlagen, wie schon mal versprochen, für alle die Stromsteuer zu senken. Die von der Bundesregierung geplanten Kürzungen bei der Migrations- und Asylberatung könnten die Wohlfahrtsverbände im nächsten Jahr bis zu 630 Arbeitsplätze kosten. Das berichtet die Neue Osnabrücker Zeitung unter Berufung auf die Arbeiterwohlfahrt. Die ist demnach selbst massiv betroffen. Fast jede vierte ihrer 466 Stellen in der vom Bund geförderten Migrationssozialarbeit seien gefährdet. Damit würden auch Beratungsangebote wegfallen. Das waren die Nachrichten um halb. Halten sich noch dichte Wolken mit etwas Regen. Sonst klart es auf, in den Niederungen bildet sich Nebel. Die Temperaturen sinken auf 8 bis 0 Grad. Tagsüber kommt nach teils zähem Nebel die Sonne raus. Im äußersten Osten sind einzelne Schauer möglich, später wird es wieder sonniger. Dazu gibt es 9 bis 15 Grad. Am Dienstag ziehen nach sonnigem Start von Nordwesten Wolken mit etwas Regen auf.
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2: Montagmorgen, der Wecker klingelt und eigentlich würden wir uns am liebsten nochmal umdrehen. Wie wir trotzdem gut in die neue Woche starten und uns den Montag ein bisschen leichter machen können, das erfahrt ihr gleich. Ich bin Lisa Wohleib. Guten Start rein in die neue Woche.

0: Es ist Montag, für viele von uns wahrscheinlich der anstrengendste Tag der Woche. Der Kaffee wirkt noch nicht richtig, die Motivation lässt auf sich warten und trotzdem sollen wir im Job voll da sein. Mein Kollege Ronny Thorau hat ein paar hilfreiche Tipps, wie wir besser durch den Montag kommen. Ronny, heute fiebern viele schon früh der ersten Pause entgegen. Darf ich die denn eigentlich legen, wie ich will? Also auch schon nach 1 oder 2 Stunden, wenn ich da schon wieder eine Pause brauche?
1: Naja, also es gibt da so ein paar Vorgaben, wie viel Pause einem zusteht. Zum Beispiel in der Regel an einem 8-Stunden-Tag 30 Minuten Pause. Manchmal bestimmt da auch noch der Betriebsrat mit. Aber im Rahmen dieser Vorgaben kann der Arbeitgeber auch vorschreiben, wann eine Pause stattfinden darf. Aber viele Arbeitgeber sind da ja flexibel. Usus ist ja oft, dass man einfach selber entscheidet, wann man zur Pause geht. Und da ist es vielleicht interessant, dass man seine Pause auch splitten kann. Also 30 Minuten Pause kann auch heißen, ich mache nach 1-2 Stunden schon mal eine Viertelstunde Pause und dann später noch mal eine Viertelstunde.
0: Ja, und wenn wir dann wieder am Schreibtisch sitzen, wartet vielleicht schon der nächste Videocall auf uns. Wie kommen wir da frischer und motivierter rüber, auch wenn wir uns vielleicht gar nicht danach fühlen?
1: Ja, muss schon dosiert sein. Es geht einfach darum, aktives Zuhören zu signalisieren und Freundlichkeit. Also wenn jemand redet, mal nicken und lächeln, wenn das dazu passt. Weitere Tricks, um fit und aktiv und zugewandt rüberzukommen, sind zum Beispiel frühzeitig in einem Call selber mal was sagen. Das bringt einen ins Gespräch präsent rein, selbst wenn man dann anschließend nicht mehr ganz so viel beiträgt. Und wenn man selber redet, dann sollte man in die Kamera und nicht auf den Bildschirm schauen. Dann fühlen sich andere angesprochener. Und dabei aufrecht, aber entspannt sitzen. Vor allem die Schultern locker. Das wirkt wacher, als wenn man quasi in seinen Stuhl reingesunken ist. Ach ja, und die Augen auf und nicht schnarchen. Wirkt natürlich auch weniger müde.
0: Danke dir, Ronny. Wir wünschen euch heute auf jeden Fall einen stressfreien Start in die neue Woche.

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1: Ich bin Florian Klaus. Das Bundesverfassungsgericht verhandelt ab heute über die Erbschaftssteuer. Die bayerische Regierung will klären lassen, ob bestimmte Vorschriften verfassungswidrig sind. Bundesfinanzminister Klingbeil sieht auf jeden Fall Reformbedarf. Die Erbschaftssteuer müsse gerechter werden, sagte er. Ronny Thorau berichtet.
2: Millionen und Milliarden schwere Vermögen werden in Deutschland oft nahezu steuerfrei vererbt. Das sei nicht gerecht, so Finanzminister Klingbeil. Es dürfe für das eigene Vorankommen im Leben nicht entscheidend sein, in welches Elternhaus man geboren worden sei. Klingbeil will eine Reform und sieht da wirtschaftsweise Unternehmer und Teile der Union hinter sich.
1: Wie viel ist an der von US-Präsident Trump verkündeten Waffenruhe im Ukraine-Krieg für Angriffe auf Energieanlagen tatsächlich dran? Kurz nach der Ankündigung hat die Ukraine schon gemeldet, dass Russland ein Heizkraftwerk angegriffen habe. Auch wenn Trump behauptet hatte, dass beide Seiten der begrenzten Waffenruhe zugestimmt hatten, war der ukrainische Präsident Zelensky erst überrascht. Von Russland kam gar keine Reaktion. Unionsfraktionsvize Krings hat die CDU davor gewarnt, die Abgrenzung zur AfD zu schwächen. Der Rheinischen Post hat er gesagt, es könne keine Kooperation mit der AfD geben, weil das mit den Grundwerten seiner Partei nicht zu vereinbaren sei. Die Führung der CDU beendet heute eine Klausur, in der es um Wege aus der derzeitigen Krise mit Umfragetief und Wahlschlappen gehen soll. Die Linke fordert ein Verbot von Zwangsräumungen, falls diese in die Obdachlosigkeit führen würden. Niemand dürfe ohne bezahlbare Ersatzwohnung auf die Straße gesetzt werden, hat Parteichef Pantisano der Neuen Osnabrücker Zeitung gesagt. Hintergrund ist der Fall einer 87-Jährigen in Spanien. Diese war unter Polizeieinsatz aus der Wohnung geholt worden, in der sie seit gut 70 Jahren gelebt hatte. Kurz darauf starb sie. In der Fußball-Bundesliga hat sich Freiburg zum Abschluss des 5. Spieltags an die Tabellenspitze gesetzt. Mit 2:1 hat der Sportclub gegen Schalke gewonnen. Und das, obwohl die Freiburger nach der 64. Minute in Unterzahl spielen mussten. Am anderen Ende der Tabelle steht weiterhin Gladbach nach einer 1:2 Niederlage in Köln. Die Borussia hat damit immer noch keinen Punkt geholt. Es ist jetzt 4:15. Halten sich einige Nebelfelder, die sich bis zum Mittag auflösen. Davon abgesehen scheint meistens die Sonne. Im äußersten Osten entstehen vereinzelt

0: Rein geht's in eine neue Woche und der Herbst, der zeigt sich ja gerade von seiner schönen Seite. Die Sonne blitzelt zwischen den Wolken durch, die Bäume werden bunt und abends ist es dank der Sommerzeit noch länger hell. Das sollten wir auf jeden Fall ausnutzen, denn wer weiß, wie lange uns das goldene Herbstwetter noch erhalten bleibt. Was uns in dieser Woche erwartet, das besprechen wir mit Kai Zorn aus der Wetterredaktion. Kai, der Start in die neue Woche sieht recht schön aus, oder?
1: Ja, richtig schön. Wir haben zwar im Süden noch ein paar kompakte Wolken, und in manchen Niederungen Nebel. Beides löst sich auf und dann bekommen wir viel, viel Sonnenschein. Um die Mittagszeit und am frühen Nachmittag sind einige Quellwolken unterwegs und im äußersten Osten, so von Hochfranken bis zum Bayerischen Wald, entstehen vereinzelte Schauer. Die Temperaturen steigen dazu auf Höchstwerte von 9 bis 15 Grad.
0: Bleibt uns das schöne Herbstwetter denn auch in den nächsten Tagen erhalten?
1: Jein. Der Dienstag beginnt nach teils frostiger Nacht sonnig. Am längsten sonnig bleibt es im Osten. Sonst ziehen kompakte Wolken heran und die bringen dann am Nachmittag und gegen Abend ein bisschen Regen. Am Mittwoch haben wir im Süden noch viele Wolken mit Regen. Später lockern die Wolken auf und am Nachmittag setzt sich allgemein die Sonne durch. Am Donnerstag und Freitag ist es abseits teilweise sehr zäher Nebelfelder sonnig. Die Temperaturen starten noch am Dienstag bei 10 bis 16 Grad und liegen dann ab und nach Wochenmitte bei 12 bis 18 Grad mit Sonnenschein. Im Nebel bleibt es deutlich kälter.
0: Danke dir, Kai. Also der Herbst hat noch ein paar schöne sonnige Tage für uns. Die sollten wir auf jeden Fall nutzen.

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1: Ich bin Florian Klaus. Das Bundesverfassungsgericht verhandelt ab heute über die Erbschaftssteuer. Die bayerische Regierung will klären lassen, ob bestimmte Vorschriften verfassungswidrig sind. Bundesfinanzminister Klingbeil sieht auf jeden Fall Reformbedarf. Die Erbschaftssteuer müsse gerechter werden, sagte er. Ronny Thorau berichtet.
2: Millionen und Milliarden schwere Vermögen werden in Deutschland oft nahezu steuerfrei vererbt. Das sei nicht gerecht, so Finanzminister Klingbeil. Es dürfe für das eigene Vorankommen im Leben nicht entscheidend sein, in welches Elternhaus man geboren worden sei. Klingbeil will eine Reform und sieht da wirtschaftsweise Unternehmer und Teile der Union hinter sich.
1: Wie viel ist an der von US-Präsident Trump verkündeten Waffenruhe im Ukraine-Krieg für Angriffe auf Energieanlagen tatsächlich dran? Kurz nach der Ankündigung hat die Ukraine schon gemeldet, dass Russland ein Heizkraftwerk angegriffen habe. Auch wenn Trump behauptet hatte, dass beide Seiten der begrenzten Waffenruhe zugestimmt hatten, war der ukrainische Präsident Zelensky erst überrascht. Von Russland kam gar keine Reaktion. Das waren die Nachrichten um halb. Halten sich einige Nebelfelder, die sich bis zum Mittag auflösen. Davon abgesehen scheint meistens die Sonne. Im äußersten Osten entstehen vereinzelte Schauer. Die Temperaturen steigen auf 9 bis 15 Grad. Morgen überqueren uns nach sonnigem Start von Westen her kompakte Wolken mit ein wenig Regen. Am Mittwoch kommt wieder die Sonne raus.
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4: Ryan Tedder hat auch in diesem Jahr musikalisch wieder einiges zu tun. Im April haben One Republic ihre neue Single veröffentlicht und bei einem ihrer größten Hits hat der Sänger eine ungewöhnliche Methode ausprobiert, ausgerechnet an seiner eigenen Stimme. Was dahinter steckt, erfahrt ihr gleich. Ich bin Lisa Wohleib, kommt gut durch die Montagnacht.

0: Schön, dass ihr da seid. Für den nächsten Song hat Ryan Tedder ganz schön viel riskiert. Zumindest für seine Stimme. Der Sänger und Songschreiber von One Republic hat nämlich immer davon geträumt, eine tiefe, rauchige Stimme zu haben. Auf den ersten beiden Alben klang ihm seine Stimme noch zu poppig. Also hat er bei den Aufnahmen zum dritten Album absichtlich seine Stimmbänder strapaziert. Unter anderem hat er Zigarren geraucht, bis er husten musste.
1: I'd like to smoke a cigar and like intentionally inhale, which you're not supposed to do, just so I'd cough, just to get my voice to sound like rougher and warmer.
0: Und auch beim ersten Song des Albums hat Ryan Tedder nachgeholfen. Er hat ihn absichtlich in einer tieferen Tonart gesungen, obwohl ihm die eigentlich gar nicht liegt. Ob es nun an seiner Stimme lag oder am Song selbst. Counting Stars kam gut an. Heute vor 13 Jahren landete One Republic damit auf Platz 1 der britischen Charts.

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1: Ich bin Florian Klaus. Guten Morgen. In Mecklenburg-Vorpommern stehen die Zeichen auf Rot-Rot-Grün. Rund 3 Wochen nach der Landtagswahl wollen SPD, Linke und Grüne heute mit Koalitionsverhandlungen beginnen. Ursula Winkler berichtet.
2: Bei der Wahl war die AfD stärkste Kraft geworden, hatte alleine aber keine Mehrheit geschafft. Eine rot-rot-grüne Koalition hätte eine hauchdünne. Die Grünen betonten bei einem Parteitag, alle drei möglichen Koalitionspartner seien sehr klar beim Thema Rechtsextremismus. Eine Zusammenarbeit mit der AfD werde es nicht geben.
1: Der Chef der Deutschen Industrie- und Handelskammer Peter Adrian hat die Ausnahmeregeln bei der Erbschaftssteuer für Firmenerben gegen Kritik verteidigt. Er hat der Rheinischen Post gesagt, dass viele Erben sonst Teile oder den ganzen Betrieb verkaufen müssten, um die Steuer zahlen zu können. Bundesfinanzminister Klingbeil hat kritisiert, dass große Betriebsvermögen oft fast steuerfrei vererbt werden, während bei kleineren Vermögen Steuern anfallen. Nach der Wahl eines AfD-Landtagspräsidenten in Sachsen-Anhalt hat CSU-Chef Söder Abweichler in Reihen der Union zum Austritt aufgefordert. In der ARD hat er gesagt, wer die AfD wähle, habe dort keine Zukunft. Weil es eine geheime Wahl war, ist nicht klar, wer genau für den neuen Landtagschef Rausch gestimmt hat. Söder meinte, es sei wahrscheinlich aus einer tiefen Verwundung seitens der CDU-Fraktion heraus geschehen. Kurz nach der Ankündigung von US-Präsident Trump, dass im Ukraine-Krieg alle Angriffe auf Energieanlagen gestoppt werden, hat die Ukraine Russland schon einen Verstoß vorgeworfen. Das russische Militär habe demnach ein Heizkraftwerk angegriffen. Es war schon vorher unklar, wie viel tatsächlich auf Trumps Ankündigung zu geben ist. Der ukrainische Präsident Zelensky war davon überrascht, aus Russland kam gar keine Reaktion. Freiburg steht nach dem 5. Spieltag der Fußball-Bundesliga ganz oben in der Tabelle. Der Sportclub hat Schalke mit 2:1 geschlagen. Davor hat Köln gegen Gladbach gewonnen, auch mit 2:1. Damit hat die Borussia weiterhin noch keine Punkte. Und noch die Ergebnisse der zweiten Liga. Hertha BSC Fürth 2:1, St. Pauli Karlsruhe 2:0 und Bochum Bielefeld 0:1. Es ist jetzt kurz nach 5. Halten sich einige Nebelfelder, die sich bis zum Mittag auflösen. Davon abgesehen scheint meistens die Sonne. Im äußersten Osten entstehen vereinzelte Schauer. Die Temperaturen steigen auf 9 bis 15 Grad. Morgen überqueren uns nach sonnigem Start von Westen her kompakte Wolken mit ein wenig Regen. Am Mittwoch kommt wieder die Sonne raus. Im Moment liegen uns keine Meldungen vor. Gute Fahrt.
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4: Kaffee gehört für viele zum Morgen dazu. Und in Deutschland wird ordentlich viel davon getrunken. Vergangenes Jahr waren es im Schnitt 161 Liter pro Person. Das ist eine ganze Menge. Aber was macht Kaffee eigentlich?

0: Tasman Archer mit Sleeping Satellite. Wie viel Kaffee habt ihr denn heute schon getrunken? Um kurz nach fünf dürfte bei einigen ja mindestens die erste Tasse durchlaufen. Für viele geht's morgens ja kaum ohne Kaffee. Kein Wunder, dass es zu den Lieblingsgetränken in Deutschland gehört. Und deshalb schauen wir uns das schwarze Gold jetzt auch mal genauer an.
1: Kaffeebohnen sind botanisch gesehen gar keine echten Bohnen, sondern die Samen einer Frucht. Sie stecken in den sogenannten Kaffeekirschen. Die sehen tatsächlich ein bisschen aus wie kleine rote Kirschen.
2: Ein sehr dunkel gerösteter Kaffee schmeckt oft kräftiger und bitterer. Mehr Koffein bedeutet das aber nicht automatisch. Für den Koffeingehalt sind vor allem die Kaffeesorte, die Menge und die Zubereitung entscheidend.
1: Auch entkoffeinierter Kaffee enthält meist noch eine kleine Menge Koffein. Komplett koffeinfrei ist er also normalerweise nicht. Für einen richtigen Wachkick dürfte der Rest allerdings kaum reichen.
2: Für uns Menschen ist Koffein ein Wachmacher. Für die Kaffeepflanze hat es noch einen anderen Zweck. Der Stoff kann Insekten und andere Fressfeinde abschrecken. Der morgendliche Muntermacher ist also gleichzeitig Teil der natürlichen Verteidigung der Pflanze.
0: Na, darauf erstmal eine schöne Tasse Kaffee, würde ich sagen.

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1: Ich bin Florian Klaus. Guten Morgen. In Mecklenburg-Vorpommern stehen die Zeichen auf Rot-Rot-Grün. Rund drei Wochen nach der Landtagswahl wollen SPD, Linke und Grüne heute mit Koalitionsverhandlungen beginnen. Ursula Winkler berichtet.
2: Bei der Wahl war die AfD stärkste Kraft geworden, hatte alleine aber keine Mehrheit geschafft. Eine rot-rot-grüne Koalition hätte eine hauchdünne. Die Grünen betonten bei einem Parteitag, alle drei möglichen Koalitionspartner seien sehr klar beim Thema Rechtsextremismus. Eine Zusammenarbeit mit der AfD werde es nicht geben.
1: Der Chef der Deutschen Industrie- und Handelskammer Peter Adrian hat die Ausnahmeregeln bei der Erbschaftssteuer für Firmenerben gegen Kritik verteidigt. Er hat der Rheinischen Post gesagt, dass viele Erben sonst Teile oder den ganzen Betrieb verkaufen müssten, um die Steuer zahlen zu können. Bundesfinanzminister Klingbeil hat kritisiert, dass große Betriebsvermögen oft fast steuerfrei vererbt werden, während bei kleineren Vermögen Steuern anfallen. Das waren die Nachrichten um halb. Halten sich einige Nebelfelder, die sich bis zum Mittag auflösen. Davon abgesehen scheint meistens die Sonne. Im äußersten Osten entstehen vereinzelte Schauer. Die Temperaturen steigen auf 9 bis 15 Grad. Morgen überqueren uns nach sonnigem Start von Westen her kompakte Wolken mit ein wenig Regen. Am Mittwoch kommt wieder die Sonne raus.
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4: Der Führerschein ist für viele ein großer Schritt in die Unabhängigkeit, aber inzwischen auch eine ziemlich teure Angelegenheit. Allein 2024 sind in Deutschland rund 1,5 Millionen Führerscheine neu ausgestellt worden. Jetzt soll der Führerschein günstiger werden. Was geplant ist, das erfahrt ihr gleich. Ich bin Lisa Wohleib. Guten Start rein in den frühen Montag.

0: Kommt gut rein in den Montagmorgen. Der Führerschein kostet inzwischen richtig viel Geld. Im Schnitt sind für den Autoführerschein rund 3.400 Euro fällig. Jetzt will die Bundesregierung gegensteuern. Mit einer Reform sollen Fahrschüler künftig mehrere hundert Euro sparen können. Im besten Fall sogar bis zu 1.000 Euro. Das hat Bundesverkehrsminister Steffen Bilger jetzt angekündigt. Aber lohnt sich's, mit dem Führerschein noch zu warten? Und wie können wir Kosten sparen? Mein Kollege Ronny Thorau hat die Antworten. Bis zu 1.000 Euro weniger klingt ja erstmal verlockend, aber die Reform soll ja erst nächstes Jahr kommen. Lohnt sich's jetzt also, mit dem Führerschein zu warten?
1: Ja, ist nicht ganz so einfach. Zum einen muss das Gesetz ja noch durch Bundestag und Bundesrat und die Fahrschulverbände laufen da ziemlich Sturm zum Beispiel. Also wer weiß, ob da nicht noch was aufgeweicht wird. Verkehrsminister Bilger sagt auch, die Ersparnis könnte da letztlich regional unterschiedlich sein. Und selbst wenn die Reform wie geplant Anfang 2027 in Kraft tritt, die Fahrschulen müssen ja dann die neuen Vorgaben auch noch praktisch umsetzen. Das dauert vielleicht auch noch. Und es gibt teilweise angeblich auch schon lange Wartezeiten für Anfang des Jahres. Also wer jetzt wartet, der geht eine ziemlich Wette auf die noch recht unklare Zukunft ein. Warten empfiehlt sich deshalb eigentlich nur, wenn man locker noch so ein, zwei Jahre nicht dringend den Führerschein braucht.
0: Wer also jetzt schon den Führerschein macht, der muss erstmal mit den bisherigen Preisen rechnen. Wie können Fahrschüler da denn sparen, ohne am Ende bei der Ausbildung Abstriche zu machen?
1: Ja, zum einen kann man gerade gucken, ob es günstige Angebote gibt, denn die Fahrschulen, die wollen ja im Moment diejenigen, die auf die Reform warten, doch überzeugen, jetzt den Führerschein zu machen. Und ansonsten spart vor allem gute Vorbereitung. Für die theoretische Prüfung zum Beispiel online gut übt, vermeidet eine Wiederholung. Und wer vorher auf Übungsplätzen Probe fährt, spart sich oft teure praktische Fahrstunden. Wobei es gilt auch, lieber eine Fahrstunde mehr machen, sodass man sich sicher fühlt für die Prüfung. Das kann günstiger sein letztlich, als bei der praktischen Prüfung durchzurasseln.
0: Danke, Ronny. Wer jetzt also loslegen will, auf jeden Fall mal die Preise verschiedener Fahrschulen vergleichen, denn die Kosten unterscheiden sich teilweise. Und bei den Fahrstunden gilt, gut vorbereitet zu sein, kann sich auch finanziell auszahlen.

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1: Ich bin Joshua Heise. Guten Morgen. Das Bundesverfassungsgericht verhandelt ab heute über die Erbschaftssteuer. Die bayerische Regierung will klären lassen, ob bestimmte Vorschriften verfassungswidrig sind. Bundesfinanzminister Klingbeil sieht auf jeden Fall Reformbedarf. Die Erbschaftssteuer müsse gerechter werden. Ronny Thorau berichtet.
2: Millionen und Milliarden schwere Vermögen werden in Deutschland oft nahezu steuerfrei vererbt. Das sei nicht gerecht, so Finanzminister Klingbeil. Es dürfe für das eigene Vorankommen im Leben nicht entscheidend sein, in welches Elternhaus man geboren worden sei. Klingbeil will eine Reform und sieht da wirtschaftsweise Unternehmer und Teile der Union hinter sich.
1: Linke, Grüne und SPD wollen in Berlin ihre Sondierungsgespräche in dieser Woche fortsetzen. Wichtige Themen wie Mietenpolitik und die Regulierung des Wohnungsmarkts stehen noch an. Bis Freitag soll im Idealfall feststehen, ob die Parteien eine Chance für Koalitionsverhandlungen sehen. In Mecklenburg-Vorpommern sind sie schon weiter. Da starten die Koalitionsgespräche heute. Dass der AfD-Politiker Rausch bei der Wahl zum Landtagschef in Sachsen-Anhalt auch Stimmen bekommen hat, die nicht von AfD oder BSW kamen, hat für einiges Aufsehen gesorgt. CSU-Chef Söder hat Abweichler aus der CDU in der ARD jetzt zum Austritt aufgefordert. Wer die AfD wähle, habe in der Partei keine Zukunft. Wie viel ist an der von US-Präsident Trump verkündeten Waffenruhe im Ukraine-Krieg für Angriffe auf Energieanlagen tatsächlich dran? Kurz nach der Ankündigung hat die Ukraine schon gemeldet, dass Russland ein Heizkraftwerk angegriffen hat. Auch wenn Trump behauptet hatte, dass beide Seiten der begrenzten Waffenruhe zugestimmt hätten, war der ukrainische Präsident Zelensky erst überrascht. Von Russland kam gar keine Reaktion. In der Fußball-Bundesliga hat sich Freiburg zum Abschluss des 5. Spieltags an die Tabellenspitze gesetzt. Mit 2:1 hat der Sportclub gegen Schalke gewonnen und das, obwohl die Freiburger nach der 64. Minute in Unterzahl spielen mussten. Am anderen Ende der Tabelle steht weiterhin Gladbach mit einer 1:2 Niederlage in Köln. Die Borussia hat damit immer noch keinen Punkt geholt.
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3: Ich bin Birt Montasseri. Wegen einer Bombendrohung ist die Mittelhalle des Nürnberger Hauptbahnhofs Samstag früh gesperrt gewesen. Ein 41-jähriger Deutschrusse hatte am Informationsschalter eine Tasche abgelegt und gesagt, dass sich darin eine Bombe befinde. Der Mann flüchtete unerkannt. Die Polizei räumte die Halle. Der Entschärfungsdienst der Bundespolizei konnte nach etwa einer Stunde Entwarnung geben. In der Tasche war kein Sprengstoff. Gegen 11.45 Uhr tauchte der Mann erneut in der Halle auf. Die Polizei nahm ihn fest.
4: Dankeschön, Birte. 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Christian König startet mit uns rein in die neue Woche. Christian, guten Morgen erstmal.
5: Guten Morgen, Klaus.
4: Grüße dich. Munterer Jahreszeitmix aktuell. Was ist da zum Wochenstart dran bei uns?
5: Auf jeden Fall Herbst mit einigen Facetten. Nach teils kaltem Frühnebel gibt es dann Sonne und lockere Wolken bei rund 13 Grad. In der kommenden Nacht ist es oft klar, später teils auch neblig. Und da, wo es klar bleibt, droht bei nahe 0 Grad verbreiteter Frost, auch mit Reif. Also es kann da durchaus örtlich mal der Eiskratzer gebraucht werden.
4: Ja.
5: Dann haben wir morgen etwas mehr Sonne bei rund 14 Grad. Abends wird es bewölkter. Am Mittwoch folgen mehr Wolken als Sonne. Und da ist es dann etwas milder mit rund 16 Grad.
4: Danke dir. Ja, frisch heute Morgen. Wir haben 4 Grad hier bei uns in Ansbach-Schalkhausen. Also warm einpacken. Und es sind 5 Grad momentan in Rodenburg ob der Tauber. Hier gemeldet von der Jenny. Vielen herzlichen

0: Vorsicht in diesem Bereich. Nebel haben wir auch mit dabei, vielerorts heute Morgen. Teilweise recht dicht. Vorsichtig fahren und Blitze und Staus melden bei Radio 8 0981 6300. Erster Blitzer steht bereits. Herr Riedenhöhe Bergwirt, Ortsausgang. Ja, Gruß auch hier von der Jenny. Vielen Dank. Also, gute Fahrt rein und Augen auf, neblig, teilweise dicht. Vorsicht.
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0: Einfach gute Musik, gleich mal die 80er mit Bananarama. Müssen wir uns ein bisschen durchstochern durch den Nebel. Kriegen wir hin gemeinsam, oder? Also auf geht's, die neue Woche startet. 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
0: Jawohl, wird ein schöner Morgen. Horoskop gleich mal mit dabei. Was sagen die Sterne für diese Woche? Aber jetzt erstmal einfach gute Musik. Bruno Mars, zuvor Bananarama.

0: Ah, die neue Woche ist gestartet mit ein bisschen Nebel, also vorsichtig sein, wenn Sie da unterwegs sind heute mit Auto, Motorrad, Fahrrad oder auch zu Fuß. Und dran denken, der erste Blitzer steht bereits. Bergwirt, Ortsausgang von Herrieden dort oben. Achtung, hier wird geblitzt. Und das sagt uns die Jenny. Vielen herzlichen Dank. Ja, blick mal rein in die neue Woche. Das sagen uns die Sterne.
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2: Gerade bringt Uranus etwas Unruhe in gewohnte Abläufe. Er steht für Veränderung und Überraschungen und macht Lust darauf, eingefahrene Wege auch mal zu verlassen. Nicht jeder Plan muss deshalb über Bord geworfen werden, aber ein bisschen Improvisation kann in den nächsten Tagen erstaunlich gut funktionieren. Merkur hilft dabei, trotz neuer Ideen den Überblick zu behalten. Gedanken lassen sich leichter sortieren. Und manches Problem zeigt plötzlich eine Lösung, die vorher gar nicht auf dem Zettel stand. Veränderung muss nicht immer groß sein. In den kommenden Tagen könnte schon ein kleiner Schritt aus der Routine für frischen Schwung sorgen.
0: Dankeschön für den Tipp. Also auf geht's in die neue Woche. Einfach gute Musik. Bella Italia, hier ist Eros Ramazzotti.

0: ist der Wochenstart mit Radio 8. 6.21 Uhr ist es. Die Wetterdaten für den September, die liegen vor. Dauert ja immer so ein bisschen, ne, bis alle Statistiken dann geführt sind. Und es stellt sich raus, im September haben sich in Europa die ungewöhnlich warmen und trockenen Bedingungen des Sommers fortgesetzt. In Westeuropa war es, ja, wohl einer der wärmsten September seit Beginn der Wetteraufzeichnung. Außerdem viel zu trocken in Teilen Osteuropas. Die Flüsse immer noch, ja, mehr oder weniger leer. Kein Wasser drin, also das Wetter extrem. Wie es aussieht mit uns, beziehungsweise bei uns hier in dieser Woche mit dem Wetter, das weiß er natürlich. Radio 8 Wetterkönig Christian König. Guten Morgen, Christian.
1: Recht freundlich geht's weiter in die Woche rein. In der Früh gibt's aber oft Nebel. Teils morgen früh auch Frost mit Reif.
0: Jawohl, Dankeschön für die Warnung. Also kann stellenweise dann morgen in der Früh auch mal glatt sein, also bitte schön Vorsicht. Dann momentan auf der A6 Heilbronn Richtung Nürnberg zwischen der Rastanlage Kammersteiner Land Süd und Schwabach Süd. Unfall mit einem LKW. Verkehr wird an der Unfallstelle vorbeigeführt. Und Blitzer heute Morgen, Herr Rieden, Ortsausgang am Bergwirt. Da wird geblitzt, das sagt uns die Jenny. Bitte schön Vorsicht.
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gerade, es war kein einfacher Einsatz für unsere Feuerwehren. Brand in einer ehemaligen Schlosserei in Dietersheim. Ja, mit dem Brand geraten offenbar asbesthaltiges Material. Wie die Feuerwehren vorgegangen sind, das hören wir jetzt gleich in den Nachrichten. Franken um halb, Radio 8 Regional, gleich hier um 6:30 bei Birte Montaseri.

0: vom Herrn Timberlake, der kleine Justin. Macht ja hin und wieder mal Musik hier. So, bei uns aber gleich Jimmy Cliff. Auch schön für den Montagmorgen. So bringen wir sie rein in die neue Woche. Und im Gepäck haben sie gleich die neuesten Infos. Dafür zuständig unsere Birte mit den Nachrichten gleich hier.
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0: Willkommen in der neuen Woche. Guten Morgen. Schönen Montessori. Grüße dich. Sonntagmorgen, Großalarm. Da ist nämlich die ehemalige Schlosserei in Dietersheim in Brand geraten.
5: Ja, gegen 8.15 Uhr wurde das Feuer gemeldet. Etwa 100 Einsatzkräfte kamen aus Dietersheim, Neustadt, Aisch, Altheim, Schauerheim, Nesselbach, Diebach, Beerbach und Dortenheim sowie noch die Unterstützungsgruppe örtliche Einsatzleitung. Es kam zu einer starken Rauchentwicklung und das Besondere, auch asbesthaltige Teile standen in Brand. Dazu Feuerwehrsprecher Rainer Weißkirchen.
6: Eine Gefahr für die Bevölkerung stand zu keinem Zeitpunkt, weil der Rauch von einem sehr bögen Westwind aus dem Ort rausgetrieben wurde. Für die Einsatzkräfte bedeutet das aber speziell für die, die im Rauch stehen, dass deren Kleidung und auch die Atemschutzgeräte anschließend sehr sorgfältig erstmal ausgezogen werden und die belastete Kleidung und die Gerätschaften anschließend von einer Spezialfirma gereinigt werden. Wenn wir das nicht reinigen könnten, müssten solche Sachen dann tatsächlich auch entsorgt werden.
5: Noch am Vormittag konnten die Einsatzkräfte die Löscharbeiten beenden. Der Schaden liegt bei etwa 70.000 Euro. Die Brandursache ist noch offen. Heute wird die Kripo Ansbach die Ermittlungen dazu aufnehmen. Am Wochenende hat es einen großen Polizeieinsatz in der Ansbacher Innenstadt gegeben. Grund? Ein Streit Samstag unter mehreren Personen. Sogar von einer Schusswaffe war zunächst die Rede. Als Beamte vor Ort mehrere Personen am Rezat-Parkplatz antraf und sie durchsuchte, ließ sich allerdings keine Waffe finden. Anscheinend waren eine 24-Jährige und ein 18-Jähriger in Streit geraten. Dabei soll die junge Frau ihn mit Tierabwehrspray besprüht haben. Allerdings wurden auch noch 5 weitere Personen dadurch verletzt. Der Rettungsdienst versorgte sie. Die Polizei ermittelt jetzt gegen die 24-Jährige, aber auch gegen den 18-Jährigen. Ein aufmerksamer Zeuge hat jetzt in Schwabach wohl einen Fahrraddiebstahl verhindert. Laut Polizei meldet sich ein Zeuge, weil ihm 2 Männer am Radabstellplatz am Bahnhof verdächtig vorkommen. Als sich 2 Streifen nähern, versuchen die beiden zu fliehen. Sie können nach kurzer Verfolgung aber gestoppt werden. Einer der beiden hat einen Bolzenschneider dabei und Spuren an den Rädern passen zu diesem Werkzeug. Der Bolzenschneider wurde sichergestellt und gegen die Männer wird jetzt ermittelt. Noch eine gute Nachricht für Mittelfranken. In Gunzenhausen waren die Kinder in ihren Sommerferien richtig fleißig. Bei der Aktion Sommerferien Leseklub wurden insgesamt 613 Bücher und Hörbücher gelesen und gehört. Im Durchschnitt hat dabei jedes Kind, das an der Aktion teilnahm, 7 Bücher gelesen. Laut Pressemitteilung hatte der Spitzenreiter sogar ganze 36 Bücher geschafft. Zur Belohnung gab es dann ein tolles Fest als Abschlussfeier.
0: Wie 36 Bücher gelesen bzw. gehört in den Sommerferien?
5: In 6 Wochen. Wahnsinn,
0: boah,
5: oder?
0: Wahnsinn.
5: Wann habe ich das letzte Mal ein Buch gelesen?
0: Das schaffen manche im ganzen Leben nicht.
5: Ja, echt wahr.
0: Also, ja, toll, finde ich klasse.
5: Toll gemacht, Kinders. Ja. Franken um halb war das. 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
7: Zwischenhoch Elmar bringt uns nach frischem Morgen und teils Nebel recht viel Sonne mit lockeren Wolken und das bei rund 13 Grad. In der kommenden Nacht ist es erstmal sternklar, dann kann sich wieder neuer Nebel bilden. Bei Tiefstwerten nahe 0 Grad ist durchaus Bodenfrost und Reif möglich. Morgen haben wir erstmal recht oft Sonnenschein bei etwa 14 Grad. Zum Abend hin wird es aber bewölkter. Am Mittwoch folgen dann mehr Wolken als Sonne. Trotzdem sind es mildere 16 Grad.
0: 0,9 über 0. So lese ich es ab. Dankeschön, Andrea aus Neusses. Hier bei Ansbach. Ne? Neusses in der Nähe von Ansbach. Da haben wir 0,9. Und jetzt habe ich ihn verloren. Da ist er, Kalle aus Merkendorf, 1 Grad über 0. auch nicht gerade warm. Also bitteschön, es ist kalt da draußen, Temperaturen knapp über Null. Und Christian König hat es ja gesagt, morgen könnte es in der Früh auch mal glatt sein auf den Straßen. Gefrierende Nässe oder wie auch immer, Reifglätte. Also bitteschön vorsichtig sein, wir haben jetzt die Jahreszeit, wo es mitunter herausfordernd ist, wenn man dann mit dem Auto, mit dem Motorrad oder Fahrrad unterwegs ist. Heute Morgen zum Teil auch dichter Nebel, bitteschön Vorsicht, kommen Sie gut ans Ziel. Dann die A6 aktuell, Heilbronn Richtung Nürnberg, zwischen der Rastanlage Kammersteiner Land Süd und Schwabach Süd ein Unfall mit dem LKW-Verkehr wird an der Unfallstelle vorbeigeführt. Der erste Blitzer der neuen Woche steht in Herrieden, Ortsausgang Höhe Bergwirt. Wir wissen das von Jenny. Vielen Dank. 0981 63 00, der Radio8-Hörerservice und WhatsApp.
1: 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Guten Morgen.
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0: Du hast heute Morgen schon gekratzt?
5: Ja, so ungefähr. Beziehungsweise ich habe mein Fahrrad rausholen können, aber ich habe schon die Autofahrer kratzen sehen und hören sehen. Und also gehört, da ist schon die eine oder andere Windschutzscheibe wieder zugefroren.
0: Also kratzen angesagt teilweise, wenn das Auto draußen steht. Vielleicht nicht überall, aber ne, wo es eben entsprechend kalt ist am frühen Morgen. Da also heute vielleicht mal paar Minuten mehr Zeit einplanen. Fahrrad war okay?
5: Fahrrad hatte keine Probleme.
0: Okay, dann ist alles gut. Rein in die neue Woche mit einfach guter Musik und gewinnen Sie einen 100-Euro-Gutschein vom A6 Fashion Place. Alle Infos gleich hier bei mir.
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0: Morgen.

0: 6:42, Radio 8, das ist der Montag.
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0: 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In der nächsten Stunde zwischen 7 und 8 ist es soweit. Ich fange jetzt schon an, Ihnen die Daumen zu drücken. Toi, toi, toi. Viel Glück.
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0: 6.51, Radio 8 hier, der Montag. Nach der Wahl eines AfD-Landtagspräsidenten in Sachsen-Anhalt hat CSU-Chef Söder Abweichler in Reihen der Union zum Austritt aufgefordert. Das große Thema heute Morgen bei uns. Auch in den Nachrichten dann wieder zur vollen Stunde. Jetzt schauen wir aber erstmal aufs Wetter und Radio 8 Wetterkönig Christian König.
1: Sonne und Wolken wechseln sich ab die nächsten Tage. Die kommende Nacht wird aber kalt mit örtlich reif. Zum Mittwoch wird es insgesamt etwas milder.
0: Danke dir. Auf der A6, da hakt es momentan Heilbronn Richtung Nürnberg, LKW-Unfall zwischen der Rastanlage Kammersteiner Land Süd und Schwabach Süd. Verkehr wird an der Unfallstelle vorbeigeführt. Es kann hier zu Behinderungen kommen. So, ein Blitzerhammer. Herr Rieden, Ortsausgang Bergwirt, gemeldet von der Jenny, steht seit ungefähr einer Stunde und macht bereits teure Fotos. Also, schön auf die Geschwindigkeit achten. Außerdem heute Morgen mit dabei, zum Teil dichter Nebel. Bitteschön, fahren Sie vorsichtig.
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1: Ich bin Joshua Heise. Guten Morgen. Der September war nach Angaben des EU-Klimadienstes Copernicus der wärmste seit Beginn der Aufzeichnungen. Die Durchschnittstemperatur in Westeuropa lag demnach rund 2,5 Grad über dem langjährigen Mittel. Außerdem war es in vielen Regionen immer noch zu trocken. Das zeigt sich auch an den Flüssen. Teile des Rheins, der Donau und der Weichsel führten so wenig Wasser wie noch nie in einem September. Die CDU-Parteispitze beendet heute ihre Beratungen über die Konsequenzen nach den katastrophalen Landtagswahlen im September. Kanzler Merz und CDU-Generalsekretärin Hoppermann wollen die Ergebnisse danach präsentieren. In einem am Sonntag diskutierten Papier ging es darum, die CDU wieder näher an die Lebenswirklichkeit der Menschen heranzuführen. In Mecklenburg-Vorpommern stehen die Zeichen auf Rot-Rot-Grün. Rund 3 Wochen nach der Landtagswahl wollen SPD, Linke und Grüne heute mit Koalitionsverhandlungen beginnen. Ursula Winkler berichtet.
2: Bei der Wahl war die AfD stärkste Kraft geworden, hatte alleine aber keine Mehrheit geschafft. Eine rot-rot-grüne Koalition hätte eine hauchdünne. Die Grünen betonten bei einem Parteitag, alle 3 möglichen Koalitionspartner seien sehr klar beim Thema Rechtsextremismus. Eine Zusammenarbeit mit der AfD werde es nicht geben.
1: Das Bundesverfassungsgericht guckt heute und morgen, ob die Erbschaftssteuer verfassungskonform ist. Hintergrund ist unter anderem eine Klage aus Bayern. Der Freistaat bemängelt nämlich, dass die Steuer auf geerbtes Vermögen bundesweit einheitlich festgelegt ist. Die Forderung aus München, jedes Bundesland solle die Steuer selbst festlegen können. Die Bundesregierung will die Erbschaftssteuer so oder so reformieren. Freiburg steht nach dem 5. Spieltag der Fußball-Bundesliga ganz oben in der Tabelle. Der Sportclub hat Schalke mit 2:1 geschlagen. Davor hat Köln gegen Gladbach gewonnen, auch mit 2:1. Damit hat die Borussia weiterhin noch keine Punkte. Und noch die Ergebnisse der 2. Liga. Hertha BSC Fürth 2:1, St. Pauli Karlsruhe 2:0 und Bochum Bielefeld 0:1.
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3: Ich bin Birte Montasseri. Seit Wochen ist, wie berichtet, der Zugbetrieb bei der Aischgrundbahn wegen Hitzeschäden an den Gleisen zwischen Neustadt-Aisch und Steinach eingestellt. Und der Stillstand dauert noch länger als gedacht. Voraussichtlich bis zum 13. November sollen die Reparaturarbeiten jetzt dauern. Das sagte uns Landrat Dr. Christian von Dobschütz. Die Stimmung bei Pendlerinnen und Pendlern ist angeschlagen. In 2 Wochen wird sich der Landrat zu einem Gespräch mit dem Konzernbevollmächtigten der Deutschen Bahn treffen. Ja.
4: Dringend nötig. Dringend. Und den Herrn Konzernbevollmächtigten von Steinach nach Neustadt an der Aisch laufen lassen. Hin und zurück. Leute, geht's noch. So, das Wetter. Übrigens, neue Nachrichten bei uns dann in Franken, halb Radio 8 regional. Das Wetter mit Christian König, dem Radio 8 Wetterkönig. Christian, Eiskratzer, Winterreifen. Wird das tatsächlich Thema in dieser Woche?
5: Ja, viele werden es nicht hören wollen und überlegen müssen, wo ist er denn, der Eiskratzer, wenn das Auto in der kommenden Nacht draußen geparkt wird? Denn da kann es örtlich etwas Frost und Reif geben. Ja. Ansonsten ist es recht freundlich die nächsten Tage. Mal mit mehr Sonne, mal auch mehr Wolken, vor allem zum Mittwoch hin. Rund 13, 14 Grad sind es erstmal. Am Mittwoch geht es aber immerhin bis etwa 16 Grad.
4: Ja, ja, also wir haben fast -2 bei der Sabine in Feuchtwangen. Ja, fast -2. Und +1 derzeit in Lichtenau, hier gemeldet vom Rainer. Vielen Dank. Hallo Autofahrer, schönen guten Morgen. Zum Teil dichter Nebel. Bitte schon Vorsicht. Dann die A6 Heilbronn Richtung Nürnberg. Zwischen der Rastanlage Kammersteiner Land Süd und Schwabach Süd ein LKW-Unfall. Der Verkehr wird an der Unfallstelle vorbeigeführt. Tobias meldet A7 Auffahrt Wörnitz Richtung Rothenburg. Ein Pannenfahrzeug auf dem Beschleunigungsstreifen. Bitte Vorsicht. Kreis Roth. Talmessing-Allersberg zwischen Unterrödel und Hilpoltstein eine ungesicherte

0: weiß er nicht am Montagmorgen, ne? Ist das schon der Herbstblues oder nur der Montagsblues? Keine Ahnung, aber wir können helfen.
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0: nach sieben in dieser Stunde noch zu gewinnen. 100 Euro Gutschein vom A6 Fashion Place Herr Rieden. Das machen wir nachher. Jetzt geht's aber erstmal nach Dietersheim. Sie haben es mitbekommen hier auf Radio 8. Wir haben bereits drüber berichtet. Brand am Sonntag in einer ehemaligen Schlosserei von Dietersheim. Da war ein Feuer ausgebrochen am frühen Morgen. Großalarm für die Einsatzkräfte, für die Feuerwehren. 100 Einsatzkräfte vor Ort. Und was die ganze Sache so dramatisch macht, das war eben die Tatsache, dass hier auch asbesthaltige Teile im Brand standen. Und wie gefährlich das war für Bevölkerung und natürlich auch für die Feuerwehrleute, das sagt uns Rainer Weißkirchen, Sprecher der Feuerwehr.
1: Eine Gefahr für die Bevölkerung stand zu keinem Zeitpunkt, weil der Rauch von einem sehr bösen Westwind aus dem Ort rausgetrieben wurde und der Gebäudekomplex im Osten von Dietersheim war. Für die Einsatzkräfte bedeutet das aber speziell für die, die im Rauch stehen, also die ganz vorne den Löschangriff führen, dass deren Kleidung und auch die Atemschutzgeräte anschließend sehr sorgfältig erstmal ausgezogen werden und die belastete Kleidung und die Gerätschaften dann anschließend von einer Spezialfirma gereinigt werden. Wenn wir das nicht reinigen könnten, müssten solche Sachen dann tatsächlich auch entsorgt werden.
0: Ja, wieder mal gut, dass wir so toll ausgebildete Feuerwehrleute haben. Vielen Dank für diesen Einsatz. Natürlich nie ungefährlich. Ja, und welche Herausforderungen es da immer wieder gibt, das haben wir eben gehört. Der Schaden rund 70.000 Euro. Und heute kommen die Brandexperten der Kripo Ansbach und schauen sich um und suchen nach der Brandursache. Sobald es Neues gibt, erfahren Sie es natürlich hier bei uns auf Radio 8. Und nochmal ein dickes Dankeschön an alle Einsatzkräfte, die da gestern am Sonntagmorgen in Dietersheim vor Ort waren. Vielen, vielen Dank.

0: 7:20 Uhr. Heute ist der sogenannte Kolumbus-Tag, denn heute vor 534 Jahren hat Christoph Kolumbus Amerika entdeckt. Ja, Kolumbus, ne? Der erste Mann, der sich standhaft geweigert hat, irgendjemanden nach dem Weg zu fragen. Aber gut, hier sind die Wetteraussichten. Es wird, naja, ein bisschen anders.
1: Recht freundlich geht's weiter in die Woche rein. In der Früh gibt's aber oft Nebel, teils morgen früh auch Frost mit Reif.
0: Ja, also bitte schön Vorsicht auf den Straßen. Vorsicht vor allem auf der A6 aktuell, Heilbronn Richtung Nürnberg, zwischen der Rastanlage Kammersteiner Land Süd und Schwabach Süd ein LKW-Unfall. Der Verkehr wird an der Unfallstelle vorbeigeführt. Tobias meldet auf der A7 Auffahrt Wörnitz Richtung Rodenburg ein Pannenfahrzeug auf dem Beschleunigungsstreifen. Bitte Vorsicht. Dann Kreis Rot zwischen Unterrödel und Hilpoltstein ein Unfall und der Gerd meldet am Bahnübergang Langlau zeigt die Ampel rot. Die Schranke ist aber offen. Bitte äußerste Vorsicht also in diesem Bereich. Die Blitzer heute Morgen, Herr Rieden, oben beim Bergwirt, Thomas Danke und Blitzeranhänger B2 zwischen Rot und Röttenbach gemeldet von Bianca.
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noch gut 15 Minuten dann Ihre Chance auf einen 100-Euro-Gutschein zu gewinnen von unserem Werbepartner A6 Fashion Place Herrieden in gut 15 Minuten. In nur 3 Minuten neueste Nachrichten aus der Region. Wir haben sie gleich mit

0: Der besondere Song in dieser Stunde. Kennt ihr garantiert. Country Road. Das Original. John Denver. Seine Country Roads. Da sind wir unterwegs, gleich musikalisch. Vorher Nachrichten aus der Region. Birte ist da. 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
0: Mit Birte Montaseri, guten Morgen.
5: Guten Morgen, Klaus.
0: Großalarm am Sonntagmorgen. Die ehemalige Schlosserei in Dietersheim war in Brand geraten.
5: Ja, gegen 8.15 Uhr wurde das Feuer gemeldet. Etwa 100 Einsatzkräfte kamen vor Ort aus Dietersheim, Neustadt, Altheim, Schauerheim, Nesselbach, Diebach, Beerbach und Dottenheim. Auch die Unterstützungsgruppe örtliche Einsatzleitung kam. Es gab eine starke Rauchentwicklung und das Besondere auch asbesthaltige Teile standen in Brand. Dazu Feuerwehrsprecher Rainer Weißkirchen.
6: Eine Gefahr für die Bevölkerung stand zu keinem Zeitpunkt, weil der Rauch von einem sehr bögen Westwind aus dem Ort rausgetrieben wurde. Für die Einsatzkräfte bedeutet das aber speziell für die, die im Rauch stehen, dass deren Kleidung und auch die Atemschutzgeräte anschließend sehr sorgfältig erstmal ausgezogen werden und die belastete Kleidung und die Gerätschaften anschließend von einer Spezialfirma gereinigt werden. Wenn wir das nicht reinigen könnten, müssten solche Sachen dann tatsächlich auch entsorgt werden.
5: Die Brandursache ist noch offen. Heute will die Kripo Ansbach die Ermittlung dazu aufnehmen. Ein 18-Jähriger hat mit seinem Schwert nicht nur die Blicke vieler Passanten in der Ansbacher Innenstadt auf sich gezogen. Er hat sich auch Ärger mit der Polizei eingebrockt. Gleich mehrere Zeugen alarmierten Samstagabend die Polizei. Die Streifen trafen dann am Martin-Luther-Platz auf drei Männer, darunter der 18-Jährige mit einem ungeschliffenen Schwert. Er habe es nur zum Spaß dabei, so der 18-jährige Syrer. Trotzdem stellten die Polizisten es sicher. Und ob das Ganze für den 18-Jährigen noch Folgen haben wird, ist noch offen. In Emskirchen hat ein Mann mehrere schlechte Entscheidungen gefällt. Laut Polizei ist es 3 Uhr in der Nacht, als sich der Mann in seinen Wagen setzt. Nach kurzer Zeit fährt er erst gegen eine Mauer, dann gegen ein parkendes Auto. Ein Zeuge versucht, den Mann vergeblich zu stoppen. Eine Streife trifft ihn schließlich in der Wohnung an. Ein erster Alkoholtest ergab dann gleich über 2 Promille. Außerdem liegt ein Gesamtschaden von etwa 26.000 Euro vor und es gibt noch rote Lackspuren an seinem Auto, die möglicherweise noch von einem Unfall herrühren. Zeugenhinweise bitte an die Neustädter Polizei. Dann noch eine gute Nachricht für Mittelfranken. Wer in Ansbach künftig einen Bauantrag einreichen möchte, kann das bald elektronisch machen. Die Stadt Ansbach ermöglicht das Einreichen von digitalen Bauanträgen ab dem 1. Dezember und dann über das Bayern-Portal. Damit das auch möglich ist, muss vorher eine notwendige Softwareumstellung erfolgen, heißt es in einer Pressemitteilung. Und die neue Software, die stellt damit einen wichtigen Schritt für eine moderne Verwaltung dar, heißt es weiter. 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
7: Zwischenhoch Elmar bringt uns nach frischem Morgen und teils Nebel recht viel Sonne mit lockeren Wolken und das bei rund 13 Grad. In der kommenden Nacht ist es erstmal sternklar, dann kann sich wieder neuer Nebel bilden. Bei Tiefstwerten nahe 0 Grad ist durchaus Bodenfrost und Reif möglich. Morgen haben wir erstmal recht oft Sonnenschein bei etwa 14 Grad. Zum Abend hin wird es aber bewölkter. Am Mittwoch folgen dann mehr Wolken als Sonne. Trotzdem sind es mildere 16 Grad.
0: 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Aktuell am Festplatz 3 Grad über 0. 2 Grad nur derzeit in Heidenheim hier gemessen an der Klosterkirche. Dankeschön an alle, die sich hier melden in Sachen Wetter, Temperatur und natürlich auch Verkehr. A6 Heilbronn Richtung Nürnberg. Zwischen der Rastanlage Kammersteiner Land Süd und Schwabach Süd ein LKW-Unfall. Verkehr wird an der Unfallstelle derzeit vorbeigeleitet. Tobias meldet A7 Auffahrt Wörnitz Richtung Rodenburg. Pannenfahrzeug auf dem Beschleunigungsstreifen. Und Achtung, Gerd meldet Bahnübergang Langlau. Da zeigt die Ampel rot, die Schranke ist aber offen. Es gibt da offenbar auch Störungen im Zugverkehr. Wir sind dran und fragen nach. Entspannung im Kreis Rot. Zwischen Unterrödel und Hilpoltstein ist die Unfallstelle geräumt. Dort wieder freie Fahrt. Die Blitzer heute Morgen, Herr Rieden oben beim Bergwirt. Jenny und Thomas, danke. Und Blitzeranhänger B2 zwischen Rot und Röttenbach, bestätigt von Bianca. Die Blitzer und die Staus melden 0981 63 00.
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0: John Denver, Cold, Take Me Home, Country Roads, Montagmorgen, sehr schön. So, bei uns gleich zu gewinnen, kannst du immer gebrauchen, einen 100€ Einkaufsgutschein von unserem Werbepartner A6 Fashion Place.
5: Hey, oh, das ist toll.
0: Finger weg, Birte.
5: Oh.
0: Das sage mal du. Da liegen die Teile hier bereit. Wer fingert schon wieder drauf rum? Unsere Birte.
5: Na klar.
0: Wir dürfen nicht.
5: Oh.
0: Sie dürfen schon. Gleich jetzt am Radio 8 Glückstelefon. Ich gebe die Leitungen frei. Dauert noch 2 Songs.
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0: Schönen guten Morgen, 7:43.
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0: 1752. Dankeschön für die vielen Anrufe. Radio Glückstelefon in Sachen 100-Euro-Gutschein von unserem Werbepartner A6 Fashion Place. Wer gewonnen hat, ob Sie gewonnen haben, hören wir gleich in Kürze. Jetzt aber erstmal Wetter mit Christian.
1: Sonne und Wolken wechseln sich ab die nächsten Tage. Die kommende Nacht wird aber kalt mit örtlich reif. Zum Mittwoch wird es insgesamt etwas milder.
0: Danke dir. Achtung zum Teil. Heute Morgen dichter Nebel im Sendegebiet. Dann die A6 Heilbronn Richtung Nürnberg. LKW-Unfall zwischen der Rastanlage Kammersteiner Land Süd und Schwabach Süd. Bitte Vorsicht. Verkehr wird an der Unfallstelle vorbeigeführt. Außerdem Blitze Herrieden oben beim Bergwirt. Jenny und Thomas, danke. Und Blitzeanhänger B2 zwischen Rot und Röttenbach gesichtet von Bianca.
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Wer hat gewonnen? 100-Euro-Gutschein vom A6 Fashion Place. Gleich nach den Nachrichten lüften wir das Geheimnis hier auf Radio 8.

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1: Ich bin Joshua Heise. Guten Morgen. Wie geht's weiter mit der CDU nach 3 krachenden Wahlniederlagen im September? Die Parteispitze schließt heute ihre 2-tägigen Beratungen darüber ab. Im Anschluss wollen Kanzler Merz und CDU-Generalsekretärin Hoppermann Details präsentieren. Diana Kramer berichtet.
2: Es geht um nicht weniger als die Zukunft der Kanzlerpartei. In bundesweiten Umfragen liegt die CDU inzwischen bei unter 20%, ein historisches Tief. Generalsekretärin Hoppermann hatte erklärt, man wolle die CDU wieder näher an die Lebenswirklichkeit der Menschen heranführen. Das fordern auch die Chefs der Landtagsfraktionen der Union. Die Menschen erwarten einen Politikwechsel, den sie im Alltag spüren, erklärte ihr Vorsitzender Sebastian Lechner aus Niedersachsen.
1: Lange hat sie ja nicht gehalten, wenn es sie überhaupt gab. Die von US-Präsident Trump angekündigte Energiewaffenruhe zwischen Russland und der Ukraine. Wie die Führung in Kiew mitteilte, soll Russland ein ukrainisches Heizkraftwerk bombardiert haben. Moskau meldet hingegen einen ukrainischen Drohnenangriff. Die EU-Außenminister wollen heute neue Sanktionen gegen Russland beschließen. Deutliche Worte von Großbritanniens Premierminister Burnham. Als erster britischer Regierungschef hat er offiziell bestätigt, dass Russland sich beim Brexit-Referendum vor 10 Jahren eingemischt hat. Details nannte der Labour-Politiker nicht. Das Thema war demnach auch Teil der Gespräche mit Kanzler Merz bei Burnhams Antrittsbesuch in Berlin. Denn auch in Deutschland gäbe es russische Desinformation. In Neumarkt öffnet heute das Landratsamt wieder seine Türen für Besucher. Die Behörde blieb am Freitag geschlossen, weil am Tag zuvor 2 Mitarbeiter bei einer routinemäßigen Waffenkontrolle erschossen worden waren. Im Verdacht steht ein Jäger aus Berngau. Der 60-Jährige wurde festgenommen, nachdem er sich stundenlang in seinem Haus verschanzt hatte. Er liegt derzeit schwer verletzt im Krankenhaus. In der Fußball-Bundesliga hat sich Freiburg zum Abschluss des 5. Spieltags an die Tabellenspitze gesetzt. Mit 2:1 hat der Sportclub gegen Schalke gewonnen und das, obwohl die Freiburger nach der 64. Minute in Unterzahl spielen mussten. Am anderen Ende der Tabelle steht weiterhin Gladbach mit einer 1:2 Niederlage in Köln. Die Borussia hat damit immer noch keinen Punkt geholt.
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3: Ich bin Birte Montasseri. Wegen einer Bombendrohung ist die Mittelhalle des Nürnberger Hauptbahnhofs Samstag früh gesperrt gewesen. Ein 41-jähriger Deutschrusse hatte am Informationsschalter eine Tasche abgelegt und gesagt, dass sich darin eine Bombe befinde. Der Mann flüchtete unerkannt, die Polizei räumte die Halle. Der Entschärfungsdienst der Bundespolizei konnte nach etwa einer Stunde Entwarnung geben. In der Tasche war kein Sprengstoff. Gegen 11.45 Uhr tauchte der Mann erneut in der Halle auf. Die Polizei nahm ihn fest.
4: Dankeschön, Birte. Neue Nachrichten um 9:30. 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Christian König. Nebel, Kälte. Christian, schönen guten Morgen. Munterer Jahreszeitenmix aktuell. Was ist zum Wochenstart dran bei uns?
5: Auf jeden Fall Herbst mit einigen Facetten. Nach teils kaltem Frühnebel gibt es dann Sonne und lockere Wolken bei rund 13 Grad. In der kommenden Nacht ist es oft klar, später teils auch neblig. Und da, wo es klar bleibt, droht bei nahe 0 Grad verbreiteter Frost, auch mit Reif. Also es kann da durchaus örtlich mal der Eiskratzer gebraucht werden. Dann haben wir morgen etwas mehr Sonne bei rund 14 Grad. Abends wird es bewölkter, am Mittwoch folgen mehr Wolken als Sonne und da ist es dann etwas milder mit rund 16 Grad.
4: Danke dir. Temperaturen heute Morgen, das reicht hier für die dicke Jacke. Aktuell 5 Grad in Bad Windsheim. Dankeschön an die Marlies. Und in Solnhofen am Bahnhof, da schlottern sie momentan bei 4 Grad. Hallo Autofahrer, schönen guten Morgen. Seid heute Morgen mit dabei. Der LKW-Unfall auf der A6. Heilbronn Richtung Nürnberg. Unfall zwischen der Rastanlage Kammersteiner Land und Schwabach Süd. Und Verkehr wird immer noch an der Unfallstelle vorbeigeführt. Es kann zu Behinderungen kommen. Dann die Blitzer von heute Morgen. Der Blitzeranhänger auf der B2 steht noch, sagt uns die Bianca, zwischen Rot und Röthenbach. Und Herr Rieden, Ortsausfahrt Bergwirt. Auch da wird geblitzt. Jenny und Thomas, vielen Dank. Blitzer und Staus melden bei Radio 8. Dran denken heute Morgen auch Nebel mit dabei. Fahren Sie vorsichtig. 0981 63 00.
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4: Einfach gute Musik gleich mal. Disco-Stampfer der 70er. Sehr schön.

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Schöne Woche.

0: 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Wir hören rein in die neue Woche. Was wird geboten sein? Ja, da haben wir natürlich Tipps hier auf Radio 8, jede Menge Freizeittipps und vieles mehr. Aber wir fragen jetzt erstmal die Sterne. Wie wird's denn?
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2: Gerade bringt Uranus etwas Unruhe in gewohnte Abläufe. Er steht für Veränderung und Überraschungen und macht Lust darauf, eingefahrene Wege auch mal zu verlassen. Nicht jeder Plan muss deshalb über Bord geworfen werden, aber ein bisschen Improvisation kann in den nächsten Tagen erstaunlich gut funktionieren. Merkur hilft dabei, trotz neuer Ideen den Überblick zu behalten. Gedanken lassen sich leichter sortieren und manches Problem zeigt plötzlich eine Lösung, die vorher gar nicht auf dem Zettel stand. Veränderung muss nicht immer groß sein. In den kommenden Tagen könnte schon ein kleiner Schritt aus der Routine für frischen Schwung sorgen.
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0: 8.20 Uhr, Radio 8, der Montag. Bitte Vorsicht, Blitzer, Herr Riedenberg wird außerdem auf der B2 ein Blitzer, und zwar hier genau zwischen Roth und Röttenbach-Bianca. Dankeschön, Blitzer melden bei Radio 8 die 09 81 63 00. Christian König.
1: Recht freundlich geht's weiter in die Woche rein. In der Früh gibt's aber oft Nebel, teils morgen früh auch Frost mit Reif.
0: So, im September haben sich in Europa die ungewöhnlich warmen und trockenen Bedingungen des Sommers fortgesetzt. In Westeuropa war es gemeinsam mit dem September 3 der wärmste, ja, September seit Beginn der Wetteraufzeichnungen. Osteuropa, Flüsse immer noch ausgetrocknet, immer noch keine Besserung. Hier in sich, Klima und Wetter halten uns also weiter in Atem. Und was sich da tut, werden wir natürlich weiter beobachten mit unserem Radio 8 Wetterkönig Christian König. 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

Leute, Leute, Leute. Die Hitzeschäden, ich betone, die Hitzeschäden bei der Aischgrundbahn, ne, zwischen Steinach und Neustadt, die Hitzeschäden sind noch nicht repariert. Da fährt immer noch kein Zug und das könnte noch länger dauern. Was sagt der Landrat dazu? Der Landrat vom Landkreis Neustadt an der Aischbad Windsheim. Ich denke mal, der ist jetzt nicht so ganz begeistert von der ganzen Sache. Gleich mehr bei uns in den Nachrichten. 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

0: So, gleich Thema bei uns in Franken um halb Radio 8 Regional. Die Aischgrundbahn, die ja immer noch nicht fährt, weil immer noch nicht die Hitzeschäden behoben worden sind. Ne? Und deswegen spielen wir aus aktuellem Anlass die Doobie Brothers mit Long Train Running.
1: Sehr gut.
0: Hin und wieder denken wir uns auch was bei der Musik.
1: Ja.
0: Song gleich bei uns hier, vorhin die Nachrichten mit Birte.
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0: Birte Montaseri, guten Morgen.
1: Morgen, Klaus.
0: Ja, und die Aischgrundbahn, sie sorgt weiter für Dauerfrust bei Bahngästen.
1: Ja, seit Wochen ist, wie berichtet der Zugbetrieb der Aischgrundbahn, wegen Hitzeschäden an den Gleisen zwischen Neustadt-Aisch und Steinach eingestellt. Und der Stillstand dauert noch länger als gedacht, voraussichtlich bis 13. November. So lange müssen noch die Gleise repariert werden, sagte uns Landrat Dr. Christian von Dobschütz. Die Stimmung bei Pendlerinnen und Pendlern ist angeschlagen. In 2 Wochen findet ein Gespräch mit dem Konzernbevollmächtigten der Deutschen Bahn statt. Und wenn das nicht hilft, was könnten Sie denn dann noch machen?
6: Letztlich eigentlich nur in der Kommunikation eine Ebene höher zu gehen, die höhere Politik mit einzuschalten. Aber viele mehr Möglichkeiten haben wir nicht. Das ist ein eigener Konzern. Die handeln autonom. Da hat auch da in dem Fall ein kleiner Landkreis nur begrenzte Möglichkeiten. Also das, was wir tun können und das, was wir an Gewicht in die Schale werfen können, das versuchen wir auf jeden Fall. Und ich bin jetzt ganz optimistisch, dass wir in dem Gespräch mit dem Konzernbevollmächtigten da auch nochmal die Dringlichkeit und die Bedeutung für unseren Landkreis herausstellen können.
1: So der Neustädter Landrat Dr. Christian von Dobschütz. Am Sonntagmorgen ist die ehemalige Schlosserei in Dietersheim in Brand geraten. Gegen 8.15 Uhr wurde das Feuer gemeldet. Etwa 100 Einsatzkräfte waren vor Ort, auch die Unterstützungsgruppe örtliche Einsatzleitung. Es kam zu einer starken Rauchentwicklung und das Besondere, auch asbesthaltige Teile standen in Brand. Dazu Feuerwehrsprecher Rainer Weißkirchen.
7: Eine Gefahr für die Bevölkerung stand zu keinem Zeitpunkt, weil der Rauch von einem sehr bögen Westwind aus dem Ort rausgetrieben wurde. Für die Einsatzkräfte bedeutet das aber speziell für die, die im Rauch stehen, dass deren Kleidung und auch die Atemschutzgeräte anschließend sehr sorgfältig erstmal ausgezogen werden und die belastete Kleidung und die Gerätschaften anschließend von einer Spezialfirma gereinigt werden. Wenn wir das nicht reinigen könnten, müssten solche Sachen dann tatsächlich auch entsorgt werden.
1: Und um die Brandursache zu klären, wird die Kripo Ansbach heute ihre Ermittlungen dazu aufnehmen. Am Wochenende hat es einen großen Polizeieinsatz in der Ansbacher Innenstadt gegeben. Grund? Ein Streit. Samstagabend unter mehreren Personen, sogar von einer Schusswaffe, war zunächst die Rede. Als Beamte allerdings vor Ort mehrere Personen am Rezat-Parkplatz antrafen und sie durchsuchten, ließ sich keine Waffe finden. Anscheinend war eine 24-Jährige und ein 18-Jähriger in Streit geraten. Dabei soll die junge Frau ihn mit Tierabwehrspray besprüht haben und auch noch weitere 5 Personen verletzt haben. Der Rettungsdienst versorgte sie. Die Polizei ermittelt jetzt sowohl gegen die 24-Jährige als auch gegen den 18-Jährigen. Dann noch eine gute Nachricht für Mittelfranken. In Gunzenhausen waren die Kinder in ihren Sommerferien richtig fleißig. Bei der Aktion Sommerferien Leseklub wurden insgesamt 613 Bücher und Hörbücher gelesen und gehört. Im Durchschnitt hat damit jedes Kind, das an der Aktion teilnahm, 7 Bücher gelesen. Und laut Pressemitteilung hatte der Spitzenreiter sogar ganze 36 Bücher gelesen oder gehört. Zur Belohnung gab es für die Kinder eine große Abschlussfeier. 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
8: Zwischenhoch Elmar bringt uns nach frischem Morgen und teils Nebel recht viel Sonne mit lockeren Wolken und das bei rund 13 Grad. In der kommenden Nacht ist es erstmal sternklar, dann kann sich wieder neuer Nebel bilden. Bei Tiefstwerten nahe 0 Grad ist durchaus Bodenfrost und Reif möglich. Morgen haben wir erstmal recht oft Sonnenschein bei etwa 14 Grad. Zum Abend hin wird es aber bewölkter. Am Mittwoch folgen dann mehr Wolken als Sonne. Trotzdem sind mildere 16 Grad.
0: Wir haben 5 Grad auf der Mooswiese rot am See, gleich hinter der Landesgrenze. Mooswiese, da Tausende unterwegs gewesen, Zehntausende. Heute ist dort Ruhetag, auch mal schön, ne? Und vielen herzlichen Dank und zwar an die Conny, Radio 8 Wettermelderin, und zwar aus Wassertrüdingen. Wassertrüdingen, ja, momentan auch erst 5 Grad. Lieber Autofahrer, bisschen Nebel vielleicht noch mit dabei. Vorsicht auf den Straßen. Wir haben jetzt noch keine winterlichen Straßenverhältnisse, aber Herbst eben, ne? Und es kann, Christian König, der Radio 8 Wetterkönig, hat es gesagt, es kann zum Beispiel morgen Reifkletter geben. Also immer vorsichtig unterwegs sein. Auf der A6 Heilbronn Richtung Nürnberg, der LKW-Unfall zwischen der Rastanlage Kammersteiner Land Süd und Schwabach West. Momentan 2 Kilometer Stau, 10 Minuten obendrauf. Die Blitzer, Herr Rieden oben beim Bergwirt und Blitzeranhänger B2 zwischen Rot und Röttenbach. Dankeschön fürs Melden. Weiter fleißig melden unter 0981 63 00, WhatsApp und der Radio 8 Hörerservice.
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0: Eisgrundbahn fährt nicht. Hitzeschäden aus vom Sommer.
9: Ja.
0: Jetzt im Oktober noch nicht repariert.
9: Nee.
0: Heute geht's noch. Also fasst sie wirklich an die Birne. Wir spielen für alle, die momentan nicht fahren können, die Doobie Brothers mit Long Train Running. Ja. So, bei der Versteigerung mache ich mit. Vielleicht gibt's noch eine blonde Perücke für mich mal. Man weiß ja nie, für was man sie gebrauchen kann.
9: What?
0: Heino versteigert 1200 Erinnerungsstücke.
9: Nein.
0: Toll, unter anderem auch das Ehebett aus Florida, mit dem er damals also unterwegs war mit Hannelore.
9: Ach, ne? Ja.
0: Und mit dabei sein wird bei dieser Heino-Auktion auch ein Originalknochen eines Mammuts. Ich wusste, Heino ist alt. Aber dass er so alt ist, das wusste ich nicht.
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0: 1200 Erinnerungsstücke von Heino. 800 davon sind wahrscheinlich Sonnenbrillen. Heino, nix für ungut.

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0: Ja, große Danke-Aktion am kommenden Donnerstag, denn da wird gefeiert, 90 Jahre Stadtbus in Ansbach. Radio 8 und so, die Stadtbusse, die machen es möglich. Wir sind da unterwegs in ausgewählten Linien und überraschen zum Jubiläum mit einem kleinen Dankeschön. Also freuen Sie sich drauf. Lernen Sie Kolleginnen und Kollegen von mir kennen und die sind unterwegs am Donnerstag in den Ansbacher Stadtbussen. 90 Jahre, ich hätte es ja nicht gedacht. Nur ich habe gedacht, naja, vielleicht mal 50 Jahre oder sowas. Nee, nee, 90 Jahre Stadtbus Ansbach am 15. Oktober 1936 fuhren die ersten Stadtbusse durch Ansbach, ja, und legten damit den Grundstein für den öffentlichen Personennahverkehr in der Stadt Ansbach. Ja, und seitdem hat sich natürlich viel verändert bei den Fahrzeugen, logisch, bei der Technik. Natürlich auch Stadtbild außenrum hat sich einiges getan. Mittlerweile alles sehr, sehr modern. Ja, aber genauso wichtig wie damals die Ansbacher Stadtbusse. Ich grüße mal alle, die für diesen Service sorgen, die im Hintergrund planen. Natürlich die Fahrerinnen und Fahrer. Und ich grüße mal alle, die uns gerade hören in den Ansbacher Stadtbussen. Ja, wir sind nämlich auch dann mit dabei beim großen Jubiläum am kommenden Donnerstag. Radio 8 vor Ort in ausgewählten Linien der Ansbacher Stadtbusse. Da sagen wir mit einem kleinen Präsent. Dankeschön für Ihre Treue. Dankeschön, dass Sie die Stadtbusse nutzen und in dieser Woche bzw. am Donnerstag werden wir uns ganz genau erinnern an das Jahr 1936, damals der 15. Oktober. Da fuhren die ersten Stadtbusse durch Ansbach. Ein tolles Jubiläum, herzlichen Glückwunsch.
1: 90 Jahre Stadtbus Ansbach, was für ein Jubiläum.

0: Sodala. Na, die Nachricht, die ging heute Morgen aber durch alle Kanäle. Bärbel Baas ist zurückgetreten, einmal als Arbeitsministerin und einmal als SPD-Co-Chefin. Wird Thema sein bei uns in den Nachrichten zur vollen Stunde um 9 Uhr, gleich hier auf Radio 8. 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Was wir jetzt noch checken, ist das Wetter mit Wetterkönig Christian König.
1: Sonne und Wolken wechseln sich ab die nächsten Tage. Die kommende Nacht wird aber kalt mit örtlich reif. Zum Mittwoch wird es insgesamt etwas milder.
0: Danke dir. Achtung A6 Nürnberg Richtung Heilbronn. Zwischen Herrieden und Aurach ein Stau, 2 Kilometer Länge, 17 Minuten Zeitverlust. Dann die A6 Heilbronn Richtung Nürnberg. Zwischen der Rastanlage Kammersteiner Land Süd und Schwabach West 2 Kilometer Stau. Hier 10 Minuten obendrauf. Die Blitzer Herrieden Ortsausgang beim Bergwirt und Blitzeranhänger B2 zwischen Rot und Röttenbach.
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1: Ich bin Joshua Heise. Guten Morgen. Bärbel Baas zieht die Reißleine. Nach dem Tod ihrer Stieftochter hat die SPD-Politikerin auf Instagram erklärt, dass sie ihre Posten als Co-Parteichefin und Bundesarbeitsministerin aufgibt. Auch die öffentlichen Angriffe auf ihre Person, unter anderem durch den Koalitionspartner, hätten zu der Entscheidung beigetragen, so Baas weiter. Wie die Bild-Zeitung berichtet, soll Alexander Schweitzer, Ex-Ministerpräsident von Rheinland-Pfalz, neuer Arbeitsminister werden. Die CDU-Parteispitze beendet heute ihre Beratungen über die Konsequenzen nach den katastrophalen Landtagswahlen im September. Kanzler Merz und CDU-Generalsekretärin Hoppermann wollen die Ergebnisse danach präsentieren. In einem am Sonntag diskutierten Papier ging es darum, die CDU wieder näher an die Lebenswirklichkeit der Menschen heranzuführen. Nach dem Angriff der Houthi-Miliz auf den internationalen Flughafen der saudischen Hauptstadt Riad mit 12 Toten haben die jemenitischen Rebellen ihre Attacken fortgesetzt. Zahlreiche Reisende sitzen fest, auch Bundeswirtschaftsministerin Reiche. Dirk Zeitler berichtet.
2: Reiche befand sich schon vor den Angriffen auf Konferenzen in Riad. Eigentlich wollte sie heute nach Deutschland zurückfliegen. Derzeit werde die notwendige Logistik für ihre Rückkehr zwischen den beteiligten Ministerien und Behörden abgestimmt, teilte eine Sprecherin am Abend mit. Wie das gelingen soll, ist derzeit aber noch offen. Es würden auch alternative Rückreisemöglichkeiten geprüft, heißt es aus dem Ministerium.
1: Bekommt Sachsen-Anhalt nach dem ersten AfD-Landtagspräsidenten bald auch den ersten AfD-Regierungschef? Der gesichert rechtsextremistische Landesverband setzt wie schon bei der Wahl von Tobias Rausch auch auf Stimmen der CDU. CSU-Chef Söder fordert eventuelle Abweichler jetzt schon mal zum Parteiaustritt auf. Wer die AfD wähle, habe in der Union keine Zukunft, so Söder in der ARD. Pendlerinnen und Pendler zwischen München und dem Ostallgäu müssen jetzt ganz stark sein. Ab heute gibt es für mehrere Wochen wegen Bauarbeiten starke Einschränkungen im Zugverkehr. Auf der Strecke München-Buchlohe-Füssen kommt es zu Fahrplanabweichungen und Zugausfällen. Für die ausfallenden Abschnitte ist ein
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3: Ich bin Birte Montasseri. Seit Wochen ist, wie berichtet, der Zugbetrieb bei der Aischgrundbahn wegen Hitzeschäden an den Gleisen zwischen Neustadt-Aisch und Steinach eingestellt. Und der Stillstand dauert noch länger als gedacht. Voraussichtlich bis zum 13. November sollen die Reparaturarbeiten jetzt dauern. Das sagte uns Landrat Dr. Christian von Dobschütz. Die Stimmung bei Pendlerinnen und Pendlern ist angeschlagen. In zwei Wochen wird sich der Landrat zu einem Gespräch mit dem Konzernbevollmächtigten der Deutschen Bahn treffen.
4: Ja, schauen wir mal, was es bringt. Dankeschön, Birte. Die Wetteraussichten. Christian König, unser Radio 8 Wetterkönig. Eiskratzer, Winterreifen. Wird das wirklich Thema in dieser Woche?
5: Ja, viele werden es nicht hören wollen und überlegen müssen, wo ist er denn, der Eiskratzer, wenn das Auto in der kommenden Nacht draußen geparkt wird. Denn da kann es örtlich etwas Frost und Reif geben. Ansonsten ist es recht freundlich die nächsten Tage. Mal mit mehr Sonne, mal auch mehr Wolken, vor allem zum Mittwoch hin. Rund 13, 14 Grad sind es erstmal. Am Mittwoch geht es aber immerhin bis etwa 16 Grad.
4: Ja, momentan haben wir 5 Grad. 5 Grad in Heilsbronn, hier gemessen am Münster. Herzlichen Dank an den Leon, Radio 8 Wettermelder aus Schnelldorf. 5 Grad sind es dort.
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4: Liebe Autofahrer, bitte Vorsicht auf der A6. Neuer Stau, A6 Nürnberg Richtung Heilbronn. Zwischen Herrieden und Aurach staut sich der Verkehr auf 2 Kilometer Länge. 17 Minuten Zeitverlust, sagt der ADAC. A6 Heilbronn Richtung Nürnberg. Zwischen der Rastanlage Kammersteiner Land Süd und Schwabach-Westen Stau. 2 Kilometer, hier 10 Minuten obendrauf. Blitzer ganz neu, Gunzenhausen an der Stefani-Schule von Bernd gemeldet. Vielen Dank. Wir haben Herrieden, Ortsausgang Bergwirt an dem Blitzer und Blitzeranhänger B2 zwischen Rot und Röttenbach. Blitzer und Staus melden, wir sind da unter 0981 63 00, Hörerservice und WhatsApp.
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0: Und Achtung, wir haben einen neuen Blitzer. Bitte Vorsicht auf der B2. Achtung, B2 Höhe Weißenburg, Ausfahrt Jahnstraße, 70er Bereich. Daniel, danke. B2 Höhe Weißenburg, Ausfahrt Jahnstraße, 70er Bereich. Achtung, hier wird geblitzt.
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0: Schön. Shaggy mit Angel. Elton John kommt gleich. Traumhaft schön, oder? Tässchen Kaffee, Tässchen Tee, was auch immer. Kleine Pause einlegen und genießen Elton John gleich. Bei uns hier auf Radio 8 mit Nikita.
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0: Die neuesten Nachrichten mit Birte Montaseri. Grüße dich.
5: Hallo Klaus.
0: Die Aischgrundbahn, sie sorgt weiter für Dauerfrust bei den Bahngästen.
5: Denn seit Wochen ist sie ja, wie berichtet, wegen Hitzeschäden nicht auf den Gleisen zu finden zwischen Neustadt-Aisch und Steinach. Der Stillstand dauert noch länger als gedacht, voraussichtlich nämlich bis 13. November, so Landrat Dr. Christian von Dobschütz. Die Stimmung bei Pendlerinnen und Pendlern also ist angeschlagen. Und in 2 Wochen findet ein Gespräch mit dem Konzernbevollmächtigten der Deutschen Bahn statt. Frage an Landrat von Dobschütz: Wenn das nicht hilft, was können Sie denn dann noch machen?
6: Letztlich eigentlich nur in der Kommunikation eine Ebene höher zu gehen, die höhere Politik mit einzuschalten. Aber viele mehr Möglichkeiten haben wir nicht. Das ist ein eigener Konzern, die handeln autonom. Da hat auch da in dem Fall ein kleiner Landkreis nur begrenzte Möglichkeiten. Also das, was wir tun können und das, was wir an Gewicht in die Schale werfen können, das versuchen wir auf jeden Fall. Und ich bin jetzt ganz optimistisch, dass wir in dem Gespräch mit dem Konzernbevollmächtigten da auch nochmal die Dringlichkeit und die Bedeutung für unseren Landkreis herausstellen können.
5: Ein 18-Jähriger hat mit seinem Schwert nicht nur die Blicke vieler Passanten in der Ansbacher Innenstadt auf sich gezogen, er hat sich auch Ärger mit der Polizei angehandelt. Gleich mehrere Zeugen alarmierten deswegen Samstagabend die Polizei. Als die Streifen vor Ort eintrafen, sahen sie 3 Männer am Martin-Luther-Platz, darunter der 18-Jährige mit einem ungeschliffenen Schwert. Er habe es nur zum Spaß dabei, versicherte der 18-Jährige aus Syrien. Trotzdem stellten die Polizisten es sicher. Ob das Ganze für den 18-Jährigen noch weitere Folgen haben wird, das ist noch offen. In Emskirchen hat ein Mann gleich mehrfach schlechte Entscheidungen gefällt. Laut Polizei ist es 3 Uhr in der Nacht, als sich der Mann in den Wagen setzt. Nach kurzer Zeit fährt er zunächst gegen eine Mauer, dann gegen ein parkendes Auto. Ein Zeuge versucht ihn zu stoppen, aber vergeblich. Eine Streife traf ihn schließlich zu Hause an. Ein erster Test ergab bei ihm über 2 Promille Alkohol. Bislang der Gesamtschaden rund 26.000 Euro. Tja, und außerdem gibt's noch rote Lackspuren am Wagen. Möglicherweise stammen sie noch von einem weiteren Unfall. Zeugenhinweise bitte an die Neustädter Polizei. Noch eine gute Nachricht für Mittelfranken. Wer in Ansbach künftig einen Bauantrag einreichen möchte, kann das bald elektronisch machen. Die Stadt Ansbach ermöglicht das Einreichen von digitalen Bauanträgen ab dem 1. Dezember, und zwar über das Bayern-Portal. Und damit das auch möglich sein wird, muss vorher noch eine notwendige Softwareumstellung erfolgen. Die neue Software erstelle damit einen wichtigen Schritt auf den Weg zu einer modernen Verwaltung dar, heißt es in einer Pressemitteilung. 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
7: Zwischenhoch Elmar bringt uns nach frischem Morgen und teils Nebel recht viel Sonne mit lockeren Wolken und das bei rund 13 Grad. In der kommenden Nacht ist es erstmal sternklar, dann kann sich wieder neuer Nebel bilden. Bei Tiefstwerten nahe 0 Grad ist durchaus Bodenfrost und Reif möglich. Morgen haben wir erstmal recht oft Sonnenschein bei etwa 14 Grad. Zum Abend hin wird es aber bewölkter. Am Mittwoch folgen dann mehr Wolken als Sonne. Trotzdem sind es mildere 16 Grad.
0: 6 Grad momentan in Kolmberg. Hier gemessen an der Burg. Vielen Dank an die Melanie, Radio 8 Wettermelderin, und zwar aus Dentlein am Forst. In Dentlein 7 Grad, ne, doch schon hier, geht doch. Liebe Autofahrer, bitte Vorsicht auf der A6 Nürnberg Richtung Heilbronn zwischen dem Kreuz Feuchtwangen-Crailsheim und Schnelldorf, ein defekter LKW. A6 Nürnberg Richtung Heilbronn zwischen dem Rastplatz Silberbach und dem Rastplatz Bürgerwald. 4 Kilometer Stau, 10 Minuten obendrauf. A6 Heilbronn Richtung Nürnberg zwischen der Rastanlage Kammersteiner Land, und zwar die Südversion, und Schwabach West. 2 Kilometer Stau, 10 Minuten Zeitverlust. Danke an den ADAC. Die Blitzer, Herr Riedenorts Ausgang Bergwirt, Gunzenhausen an der Stefani-Schule, B2 Höhe Weißenburg Ausfahrt Jahnstraße, 70er Bereich und Blitzeranhänger B2 zwischen Roth und Röttenbach. Bianca, Daniel, Bernd, Thomas, Jenny. Dickes Danke fürs Melden unter 0981 6300.
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0: Ja, Mittelfranken früh morgens um 9:30. Es wird Zeit für eine Pause. Die Woche ist doch lang genug. Also genießen. Einfach gute Musik, Tässchen Kaffee, Tässchen Tee und Musik von Elton John.

0: 40, Radio 8 ist hier. Freuen Sie sich heute schon auf den kommenden Freitag. Bestes fränkisches Kabarett, garantiert ohne Politik, mit Jörg Kaiser. Am kommenden Freitag ab 19.30 Uhr im M11 am Marktplatz 11 in Gunzenhausen. Warum ich Ihnen das erzähle? Einfach natürlich, dass Sie wissen, dass es sich lohnt hinzugehen. Und morgen früh haben wir da Tickets hier für Sie am Radio 8 Glückstelefon. Jörg Kaiser mit seinen Schmarrnhinweisen. Fränkisches Kabarett am kommenden Freitag 19.30 Uhr in Gunzenhausen im M11. Jörg, da erwartet uns genau was?
1: Ihr dürft euch auf fantastische fränkische Geschichten freuen. Fränkischer Charme versus fränkischer Humor. Wo ist der Unterschied? Wo holt uns das Ganze ein? Es geht um Alltagsthemen. Ich spare Politik und solche Sachen wirklich aus, weil ich bin der Meinung, Leute, die in mein Programm kommen, sollen 2 Stunden abschalten, Spaß haben.
0: Den Spaß, den werden wir haben am kommenden Freitagabend ab 19.30 Uhr. Die Schmarrnhinweise mit Jörg Kaiser, fränkisches Kabarett im M11 am Marktplatz 11 in Gunzenhausen. Tickets reservix.de und morgen früh zu gewinnen hier bei mir auf dem Sender. 9.46 Uhr ist es, der Wochenstart, Montag heute. Der 12. Oktober. Auf geht's rein in die neue Woche.

0: Der Wochenstart mit Radio 8 und den neuesten Infos aus Franken, aus Mittelfranken mit Birte Montasseri. Franken um halb, Radio 8 regional, und das waren die Top-Themen zum Wochenstart.
1: So ein Ärger. Seit Wochen ist, wie berichtet, der Zugbetrieb bei der Aischgrundbahn wegen Hitzeschäden an den Gleisen zwischen Neustadt, Aisch und Steinach ja eingestellt. Und der Stillstand dauert sogar noch länger als gedacht, voraussichtlich bis 13. November. Das teilte uns Landrat von Dobschütz mit. Und Sonntag früh hat es in der alten Schlosserei von Dietersheim gebrannt. Das Besondere, auch Asbestteile gerieten in Brand. Für die Bevölkerung habe wegen des starken Windes keine Gefahr bestanden. Das versicherte uns ein Feuerwehrsprecher. Die Feuerwehrleute selbst, die mussten ihre kontaminierte Schutzkleidung aber hinterher unter besonderer Vorsicht ausziehen. Das Ganze kommt zur Spezialreinigung.
0: Wow, also gut, dass wir so gut ausgebildete Feuerwehrleute haben. Danke für euren Einsatz. So, danke fürs Mitspielen heute. Hat sich richtig dolle gelohnt. Und zwar, wir hatten Tickets für die Radio 8 Party am Samstag in Gunzenhaus am Glückstelefon. Erika Hoffmann gewonnen, Gertraud Steingruber und Manfred Ebert. Und wir hatten 100 Euro Gutschein für ein A6 Fashion Place Shopping. Gewonnen hat die Stefanie aus Leerberg. Eine schöne Morgen früh gibt's wieder einen 100 Euro Gutschein vom A6 Fashion Place. Und wir haben Tickets für bestes Kabarett in Gunzenhausen. Jörg Kaiser kommt mit seinen Schmarren Hinweisen. Kabarett auf Fränkisch, garantiert ohne Politik. Sparmaus. Alles morgen früh hier bei mir. Freue mich sehr auf Sie. Servus.
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1: Ich bin Joshua Heise. Bärbel Baas tritt als Arbeitsministerin und SPD-Chefin zurück. Das erklärte sie in einer Mitteilung. Sie begründete den Schritt unter anderem mit dem Tod ihrer Stieftochter. Thomas Bremser berichtet.
2: Sie bringe momentan nicht die Kraft auf, ihre Ämter weiter auszuführen, sagt Baas. Auch aus der Union kamen zuletzt Vorwürfe, die Ministerin würde ihren Gesetzentwurf zur Rentenreform verschleppen, obwohl viele vom Trauerfall in ihrer Familie wussten. Die Angriffe gegen sie in den letzten Tagen ihrer Trauer waren unanständig, sagt der SPD-Chef Klingbeil.
1: Neuer Arbeitsminister soll der ehemalige Ministerpräsident von Rheinland-Pfalz, Alexander Schweizer, werden. In Mecklenburg-Vorpommern starten SPD, Linke und Grüne heute in ihre Koalitionsgespräche. Aber wie stehen die Chancen für Rot-Rot-Grün in der Hauptstadt? SPD-Generalsekretär Klüssendorf ist noch skeptisch, da er der Linken ein Antisemitismusproblem vorwirft. Der Taz sagte er jedoch, dass es grundsätzlich wieder progressive Koalitionsoptionen brauche. Talfahrt bei Audi. Der Ingolstädter Autobauer hat im abgelaufenen Quartal fast ein Fünftel weniger Autos ausgeliefert als im Vorjahreszeitraum. Damit liegt der weltweite Absatz in den ersten 9 Monaten des Jahres bei insgesamt rund 1 Million Auslieferungen. Grund sind etwa der harte Wettbewerb in China und die US-Zölle. Immerhin in Deutschland und Europa lag Audi zuletzt leicht im Plus. Deutliche Worte von Großbritanniens Premierminister Burnham. Als erster britischer Regierungschef hat er offiziell bestätigt, dass Russland sich beim Brexit-Referendum vor 10 Jahren eingemischt hat. Details nannte der Labour-Politiker nicht. Das Thema war demnach auch Teil der Gespräche mit Kanzler Merz bei Burnhams Antrittsbesuch in Berlin. Denn auch in Deutschland gäbe es russische Desinformation. Der September war nach Angaben des EU-Klimadienstes Copernicus der wärmste seit Beginn der Aufzeichnungen. Die Durchschnittstemperatur in Westeuropa lag demnach rund 2,5 Grad über dem langjährigen Mittel. Außerdem war es in vielen Regionen immer noch zu trocken. Das zeigt sich auch an den Flüssen. Teile des Rheins, der Donau und der Weichsel führten so wenig Wasser wie noch nie in einem September.
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3: Ich bin Birte Montasseri. Ein 18-Jähriger hat mit seinem Schwert nicht nur die Blicke vieler Passanten in der Ansbacher Innenstadt auf sich gezogen. Er hat sich auch Ärger mit der Polizei eingehandelt. Gleich mehrere Zeugen alarmierten deswegen Samstagabend die Polizei. Mehrere Streifen trafen dann am Martin-Luther-Platz auf 3 Männer, darunter der 18-Jährige mit einem ungeschliffenen Schwert. Er habe es nur zum Spaß dabei, versicherte der 18-Jährige aus Syrien. Trotzdem stellten die Polizisten es sicher und ob das Ganze für den 18-Jährigen noch weitere Folgen haben wird, ist noch offen. Das Wetter, Sonne mit lockeren Wolken gibt's heute bei bis zu 13 Grad. Kommende Nacht ist der Himmel oft sternklar und dann wird's auch noch neblig. Tiefstwerte um die 0 Grad und da kann's tatsächlich Bodenfrost und Reif geben. Morgen ansonsten zunächst auch sonnig und rund 14 Grad. Gegen Abend ziehen dann ein paar Wolken auf. Und am Mittwoch, da haben wir auch Sonne und Wolken im Wechsel bei milden 16 Grad. Dann das Neueste von den Straßen in Mittelfranken. A6 Heilbronn Richtung Nürnberg zwischen der Raststätte Kammersteiner Land Süd und Schwabach Süd Behinderung nach einem LKW-Unfall und Nürnberg Richtung Heilbronn auf der A6 zwischen dem Kreuz Feuchtwang-Kreilsheim und Schnelldorf. Da steht ein defekter LKW auf der rechten Spur. Blitze haben wir auch in Gunzenhausen, nämlich an der Stefani-Schule. Einen Blitzeanhänger auf der B2 zwischen Roth und Röttenbach und noch einen auf der B2 Höhe Weißenburg Ausfahrt Jahnstraße in der 70er-Zone. Danke Daniel, Bianca und Bernd. Und wer noch was entdeckt, kann sich auch gerne melden. Per Telefon oder WhatsApp über die 0981 63 00. Gute Fahrt!
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4: Ich bin Birte Montasseri. Wegen einer Bombendrohung ist die Mittelhalle des Nürnberger Hauptbahnhofs am Samstagmorgen gesperrt gewesen. Ein Mann legte gegen 9 Uhr am Informationsschalter eine Tasche ab und erklärte, darin sei eine Bombe. Dann flüchtete er. Die Polizei räumte die Halle. Der Entschärfungsdienst der Bundespolizei musste kommen, gab aber nach etwa einer Stunde Entwarnung. In der Tasche war kein Sprengstoff. Gegen 11.45 Uhr tauchte der Mann wieder in der Halle auf. Die Polizei konnte ihn festnehmen. Wie sich herausstellte, handelte es sich um einen 41-Jährigen aus Deutschrussland. Gegen ihn liegen bereits mehrere Vorstrafen vor. Seit Wochen ist, wie berichtet, der Zugbetrieb bei der Aischgrundbahn wegen Hitzeschäden an den Gleisen zwischen Neustadt, Aisch und Steinach eingestellt. Und der Stillstand dauert noch länger als gedacht. Voraussichtlich bis 13. November, das sagte uns Landrat Dr. Christian von Dobschütz. Die Stimmung bei Pendlerinnen und Pendlern ist angeschlagen. In 2 Wochen gibt es ein Gespräch mit dem Konzernbevollmächtigten der Deutschen Bahn. Wenn das nicht hilft, was könnten Sie denn noch machen? Frage an den Landrat von Dobschütz.
5: Letztlich eigentlich nur in der Kommunikation eine Ebene höher zu gehen, die höhere Politik mit einzuschalten. Aber viele mehr Möglichkeiten haben wir nicht. Das ist ein eigener Konzern. Die handeln autonom. Da hat auch da in dem Fall ein kleiner Landkreis nur begrenzte Möglichkeiten. Also das, was wir tun können und das, was wir an Gewicht in die Schale werfen können, das versuchen wir auf jeden Fall. Und ich bin jetzt ganz optimistisch, dass wir in dem Gespräch mit dem Konzernbevollmächtigten da auch nochmal die Dringlichkeit und die Bedeutung für unseren Landkreis herausstellen können.
4: Am Wochenende hat es einen großen Polizeieinsatz in der Ansbacher Innenstadt gegeben. Grund: ein Streit am Samstagabend unter mehreren Personen. Sogar von einer Schusswaffe war zunächst die Rede, als Beamte vor Ort mehrere Personen am Rezat-Parkplatz antrafen und durchsuchten, ließ sich aber keine Waffe finden. Anscheinend waren eine 24-Jährige und ein 18-Jähriger in Streit geraten. Dabei soll die junge Frau ihn mit Tierabwehrspray besprüht haben. Dadurch verletzte sie aber noch 5 weitere Personen. Der Rettungsdienst versorgte sie. Die Polizei ermittelt jetzt, und zwar sowohl gegen die 24-Jährige als auch gegen den 18-Jährigen. 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Heute gibt es Sonne mit lockerer Bewölkung und bis zu 13 Grad. In der Nacht ist es dann oft sternenklar und teils auch nebelig. Tiefstwerte morgen früh um die 0 Grad. Dadurch kann es tatsächlich Bodenfrost und auch Reif geben. Morgen ist es ansonsten zunächst sonnig bei rund 14 Grad. Gegen Abend gibt es dann ein paar mehr Wolken. Am Mittwoch Wolken und Sonne weiterhin im Wechsel bei milderen Temperaturen bis zu 16 Grad. Dann der Blick auf die Straßen um 10.33 Uhr. Wir haben die A6 dabei. Nürnberg Richtung Heilbronn zwischen dem Kreuz Feuchtwang-Crailsheim und Schnelldorf. Da steht immer noch ein defekter LKW auf der rechten Fahrspur. Und bitte aufs Tempo achten, besonders in Gunzenhausen, an der Stefani-Schule und auf der B2 Höhe Weißenburg, Ausfahrt Jahnstraße in der 70er-Zone. Danke Daniel und Bernd fürs Bescheid geben. Aber sollten Sie auch noch einen neuen Blitzer entdecken, freuen wir uns, wenn Sie sich schnell melden, übers Telefon oder mit einer WhatsApp direkt ins Studio über die 0981 63 00. Gute und sichere Fahrt wünsche ich Ihnen.
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2: Ich bin Joshua Heise. Briefe und Pakete könnten ab Januar deutlich teurer werden. Die Bundesnetzagentur will der Deutschen Post erlauben, die Briefpreise im Durchschnitt um gut 20% anzuheben, Paketpreise für Privatkunden um knapp 11%. Hauptgrund sind sinkende Briefmengen. Die endgültige Entscheidung soll im November fallen. Was einzelne Sendungen künftig kosten, steht noch nicht fest. Alexander Schweizer wird neuer Bundesarbeitsminister, das berichten mehrere Medien. Zuvor war SPD-Co-Parteichefin und Arbeitsministerin Bärbel Baas zurückgetreten. Grund waren demnach der Tod ihrer Stieftochter und die Anfeindungen gegen ihre Person, auch vom Koalitionspartner. Mecklenburg-Vorpommerns Ministerpräsidentin Schwesig nannte die Attacken gegen Baas unmenschlich und rücksichtslos. Krachende Niederlagen bei drei Landtagswahlen, die Umfragen im Keller und der Kanzler schwer angeschlagen. Die CDU-Parteispitze sucht in Berlin nach einem Weg aus der Krise. Am Mittag wollen Parteichef Merz und CDU-Generalsekretärin Hoppermann dann vor die Presse treten. Diana Kramer berichtet.
3: Der Tenor vor dem Treffen war, man wolle zurück zu alter Stärke und wieder näher ran an die Lebenswirklichkeit der Menschen. Außerdem soll es darum gehen, Kanzler und Parteichef Friedrich Merz wieder zu stabilisieren. Seine Umfragewerte sind noch schlechter als die seiner Partei. Rückendeckung gab es am Abend von CSU-Chef Markus Söder. Der sagte in der ARD-Sendung Mioska, Friedrich Merz bleibt Bundeskanzler.
2: Die EU-Außenminister haben das bisher härteste Sanktionspaket gegen Russland beschlossen. Mehr als 1600 Personen und Unternehmen sind davon betroffen. Bundesaußenminister Wadefuhl sprach zuvor von einem beispiellosen Sanktionsschlag gegen die Kriegswirtschaft von Kremlchef Putin. Die Botschaft sei klar, Russland könne und werde den Ukraine-Krieg nicht gewinnen. Das Bundesverfassungsgericht guckt heute und morgen, ob die Erbschaftssteuer verfassungskonform ist. Hintergrund ist unter anderem eine Klage aus Bayern. Der Freistaat bemängelt nämlich, dass die Steuer auf geerbtes Vermögen bundesweit einheitlich festgelegt ist. Die Forderung aus München, jedes Bundesland solle die Steuer selbst festlegen können. Die Bundesregierung will die Erbschaftssteuer so oder so reformieren.
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4: Ich bin Birt Montassiri. In der Nacht zum Sonntag hat die Nürnberger Polizei einen völlig betrunkenen Mann auf seinem E-Scooter gestoppt. Gegen 2 Uhr nachts sahen die Beamten, wie der Mann in großen Schlangenlinien auf der Färberstraße fuhr, teils sogar über 2 Fahrstreifen. Als sie ihn kontrollierten, konnte er sich kaum auf den Beinen halten. Ein erster Alkoholtest ergab dann sage und schreibe 3 Promille. Noch vor Ort stellten die Beamten den Führerschein des 24-Jährigen sicher. Und tatsächlich muss er damit rechnen, dass ihm die Fahrerlaubnis ganz entzogen wird. Das Wetter, Sonne mit lockeren Wolken gibt's heute bei bis zu 13 Grad. Kommende Nacht ist der Himmel oft sternklar und dann wird's auch noch neblig. Tiefstwerte um die 0 Grad und da kann's tatsächlich Bodenfrost und Reif geben. Morgen ansonsten zunächst auch sonnig und rund 14 Grad. Gegen Abend ziehen dann ein paar Wolken auf. Und am Mittwoch, da haben wir auch Sonne und Wolken im Wechsel bei milden 16 Grad. Schauen wir noch auf die Straßen in Mittelfranken. A6 Heilbronn Richtung Nürnberg zwischen Schwabach West und dem Kreuz Nürnberg Süd ist die Fahrbahn verschmutzt. Und in der Gegenrichtung A6 Nürnberg Richtung Heilbronn zwischen Kreuz Feuchtwangen-Crailsheim und Schnelldorf. Dort steht ein defekter LKW auf der rechten Fahrbahn. Mehrere Blitzer haben wir Ortsausgang Herreden, wenn Sie Richtung Ansbach fahren, Gunzenhausen an der Stefanischule und B2 Höhe Weißenburg an der Ausfahrt Jahnstraße in der 70er-Zone. Danke, Helge, Bernd und Daniel. Und wer noch was entdeckt, kann sich auch gerne melden. Über Telefon oder eine WhatsApp direkt ins Studio. Sie brauchen nur diese Nummer 098 163 00. Gute Fahrt.
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1: Ich bin Lisa Immendörfer und ich habe jetzt die Veranstaltungshinweise für Sie. Blutspendetermin des Bayerischen Roten Kreuzes in Sachsen bei Ansbach von 16.30 Uhr bis 20 Uhr im evangelischen Gemeindehaus. Heute und morgen Basar für Kindersachen der Montessori-Schule Weißenburg-Gunzenhausen in der Gartenmöbelabteilung des BGU-Fachmarktes Weißenburg. Angeboten wird Kleidung bis Größe 176, Schuhe, Umstandskleidung, Kinderausstattung, Bücher und Spielzeug. Heute noch bis 20 Uhr und morgen von 8.30 Uhr bis 20 Uhr. Morgen erhalten Käufer zudem bis zu 30% Rabatt auf viele Artikel. Weitere Infos unter montessoribook.de/kinderbasar. Und jetzt habe ich noch jede Menge Vorankündigungen für Sie. Dinner-Krimi Sherlock Holmes Tödlicher Vertrag von Nota Bene am 23. Oktober auf der MS Brombachsee. Alle Infos und Reservierung unter msbrombachsee.com. Am Samstag ab 20 Uhr Radio 8 Party mit DJ Martinez und Show-Einlage der Europa-Show-Tanzgarde in der Meiser Kongressplaza in Dinkelsbühl, Neue Allee 1. Tickets im Vorverkauf unter meiser-hotels.de. Im Rahmen der 50. Jubiläumstheaterspielzeit wird der verrückte Schwank Hausmeister Krause Du lebst nur zweimal von Tom Gerhardt und Franz Krause am Samstag um 19.30 Uhr in der Gunzenhäuser Stadthalle aufgeführt. Infos und Tickets unter gunzenhausen.info. Und am Samstag Kinderbasar von 10.30 Uhr bis 12 Uhr in Sachsen bei Ansbach im Haus der Bäuerin. Vom Erlös werden soziale Projekte unterstützt. 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
4: Ich bin Birt Montasseri. Wegen einer Bombendrohung ist die Mittelhalle des Nürnberger Hauptbahnhofs Samstag früh gesperrt gewesen. Ein Mann legte gegen 9 Uhr am Informationsschalter eine Tasche ab und erklärte, darin sei eine Bombe. Dann flüchtete er. Die Polizei räumte die Halle. Der Entschärfungsdienst der Bundespolizei kam, konnte aber nach einer Stunde Entwarnung geben. In der Tasche war kein Sprengstoff. Gegen 11.45 Uhr tauchte der Mann wieder in der Halle auf. Die Polizei nahm ihn fest. Wie sich herausstellte, handelte es sich um einen 41-jährigen Deutschrussen. In Emskirchen hat der Mann gleich mehrere schlechte Entscheidungen gefällt. Laut Polizei ist es 3 Uhr in der Nacht, als sich der Mann in seinen Wagen setzt. Nach kurzer Zeit fährt er erst gegen eine Mauer, dann gegen ein parkendes Auto. Ein Zeuge versucht noch vergeblich, ihn zu stoppen. Doch er fuhr davon. Eine Streife traf ihn schließlich in seiner Wohnung an. Ein erster Test ergab bei ihm über 2 Promille Alkohol. Bislang liegt der Gesamtschaden bei etwa 26.000 Euro. Außerdem gibt's noch rote Lackspuren am Wagen. Möglicherweise gab es also einen anderen Unfall noch. Zeugenhinweise bitte an die Neustädter Polizei. Ein aufmerksamer Zeuge hat jetzt in Schwabach wohl einen Fahrraddiebstahl verhindert. Laut Polizei meldet sich der Zeuge bei der Polizei, weil ihm 2 Männer am Radabstellplatz am Bahnhof verdächtig vorkommen. Als sich 2 Streifen nähern, versuchen die beiden zu fliehen, können nach kurzer Verfolgung aber gestoppt werden. Einer der beiden hat einen Bolzenschneider dabei und die Spuren an den Rädern passen genau zu seinem Werkzeug. Der Bolzenschneider wurde sichergestellt, gegen die Männer wird nun ermittelt. 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Heute gibt's ein paar lockere Wolken, aber auch Sonnenschein und bis 13 Grad. Kommende Nacht ist der Himmel dann meist sternenklar und so wird's richtig tiefst kalt mit Tiefstwerten nahe 0 Grad. Tatsächlich kann sich auch Bodenfrost oder Reif bilden. Morgen ist es ansonsten zunächst sonnig bei rund 14 Grad. In der zweiten Tageshälfte gegen Abend gibt's ein paar mehr Wolken. Am Mittwoch, da haben wir Sonne und Wolken im Wechsel bei milderen Temperaturen, nämlich bis 16 Grad. Kurzer Blick auf die Straßen A6 Heilbronn Richtung Nürnberg zwischen Lichtenau und Neundettelsau. Gefahr durch Gegenstände auf der Fahrbahn. Außerdem A6 Heilbronn Richtung Nürnberg zwischen Schwabach West und Schwabach Süd. Da ist eine Gasleitung defekt. Der Standstreifen ist dadurch blockiert. Außerdem A6 Nürnberg Richtung Heilbronn zwischen dem Kreuz Feuchtwang-Kreilsheim und Schnelldorf. Da steht immer noch ein defekter LKW auf der rechten Spur. Blitze haben wir auch, zum Beispiel am Ortsausgang von Herreden, wenn Sie Richtung Ansbach fahren. In Gunzenhausen an der Stefanischule wird geblitzt und auch auf der B2 Höhe Weißenburg an der Ausfahrt Jahnstraße in der 70er-Zone. Danke Daniel, Helge, Bernd und eventuell sind Sie ja auch unterwegs und entdecken den nächsten neuen Blitzer. Dann würden wir uns freuen, wenn Sie sich bei uns melden mit einer kurzen WhatsApp direkt ins Studio oder Sie rufen beim Radio 8 Hörerservice an. Nur diese Nummer brauchen Sie. 0981 63 00. Gute und sichere Fahrt.
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1: Schönen Wochenstart wünsche ich. Am frühen Morgen wird's nun langsam wieder anspruchsvoller auf dem Weg zur Arbeit. Heute hatten wir Nebel und die Temperaturen, die gingen Richtung Null. Achtung, es kann jetzt auch mal glatt werden.
2: In der Früh gibt's aber oft Nebel, teils morgen früh auch Frost mit Reif.
1: Christian König, danke für die Warnung. Unser Wetterkönig, der hält uns immer auf dem Laufenden, auch morgen früh zum Start in den Dienstag.
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1: Ich bin Joshua Heise. Pakete und Briefe dürften so stark teurer werden wie noch nie. Die Bundesnetzagentur hat einen Vorschlag veröffentlicht, wonach das Briefporto ab Januar um 20% steigen könnte. Ronny Thorau berichtet.
2: Der Vorschlag der Bundesnetzagentur ist als Spielraum gemeint. Bisher hat die Post diese Spielräume aber immer voll genutzt. 2025 kletterten die Preise um gut 10%. Das war ein Höchstwert. Nun droht also ungefähr das Doppelte. Das Porto für einen Standardbrief könnte damit von jetzt 95 Cent auf 1,14 Euro steigen.
1: SPD-Chef Klingbeil hat seine geplante Indienreise kurzfristig abgesagt. Grund ist der Rücktritt von Co-Parteichefin Bärbel Baas, die auch ihr Amt als Bundesarbeitsministerin aufgibt. Unterdessen hat sich auch Bundeskanzler Merz zu Wort gemeldet. Er bedankte sich für Baas' Engagement und drückte ihr sein Mitgefühl aus. Baas hatte ihren Rücktritt unter anderem mit dem Tod ihrer Stieftochter begründet. Der Klimaschutz in Deutschland wird deutlich teurer als bisher gedacht. Nach einer Studie des Prognos-Instituts im Auftrag der KfW sind bis 2045 Investitionen von 6 Billionen Euro nötig. Mehr als doppelt so viel wie bisher. Den Großteil müssen demnach Verbraucher und Unternehmen tragen, der Staat nur 12%. Am größten ist der Investitionsbedarf im Verkehrssektor bei der Umstellung auf Elektromobilität. Audi hat im dritten Quartal fast 20% weniger Autos ausgeliefert als ein Jahr zuvor. Insgesamt seien es knapp 315.000 Fahrzeuge gewesen, hieß es vom Konzern. Besonders belasten Audi der schwache Absatz in China und die US-Zölle. Auch Wechsel bei den verschiedenen Automodellen bremsen die Auslieferungen. In Deutschland und Europa liegt Audi nach den ersten 9 Monaten dagegen leicht im Plus. Der einzige Puma in Bayern bleibt vorerst die Sportmarke in Herzogenaurach. Nachdem ein Jäger im Landkreis Erding letzte Woche eine mutmaßliche Raubkatze gefilmt hatte, ist die Suche nach dem Tier bislang erfolglos geblieben. Die Polizei suchte mit Hubschrauber und Wärmebildkameras. Auch eine Reitstaffel war im Einsatz. Jetzt sollen Wildkameraaufnahmen ausgewertet werden.
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3: Ich bin Birte Montasseri. Ein 18-Jähriger hat mit seinem Schwert nicht nur die Blicke vieler Passanten in der Ansbacher Innenstadt auf sich gezogen. Er hat sich auch Ärger mit der Polizei eingehandelt. Gleich mehrere Zeugen alarmierten deswegen Samstagabend die Polizei. Mehrere Streifen trafen dann am Martin-Luther-Platz auf 3 Männer, darunter der 18-Jährige mit einem ungeschliffenen Schwert. Er habe es nur zum Spaß dabei, versicherte der 18-Jährige aus Syrien. Trotzdem stellte die Polizisten es sicher und ob das Ganze für den 18-Jährigen noch weitere Folgen haben wird, ist noch offen.
4: Dankeschön, Birte. Mehr Nachrichten aus Mittelfranken gibt's dann wieder in einer knappen halben Stunde in Franken um halb, Radio 8 regional. 11 Grad haben wir aktuell in Baudenbach und Nina meldet uns 12 Grad aus Leerberg. Zwischen Hoch Elmar bringt uns heute viel Sonne mit nur ein paar Wolken, das Ganze bei maximal 13 Grad. Morgen, da zieht sich's dann bis zum Abend immer mehr zu bei ähnlichen Temperaturen und am Mittwoch, da wechseln sich dann Sonne und Wolken wieder ab bei bis zu 16 Grad. 12 Uhr und 3 Minuten, hier ist Radio 8 mit dem Service. Wir schauen auf die Straßen und da sieht es momentan gut aus. Mir liegen keine Verkehrsmeldungen vor, aber geblitzt wird. Und zwar am Ortsausgang Herrieden in Richtung Ansbach. In Gunzenhausen steht einer an der Stefani-Schule und auch auf der B2 Höhe Weißenburg, Ausfahrt Jahnstraße wird auch noch geblitzt. Danke an Helge, Bernd und Daniel fürs Melden. Und wenn Sie unterwegs sind und auch noch was gesehen haben, gerne reinmelden. Geht per Telefon oder auch per WhatsApp. Beides auf der 0981 63 00.
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Montagmittag allerseits. Ich bin Bianca Albert und zu dem wunderbaren Sonnenschein vor dem Fenster draußen legen wir hier auf Radio 8 noch einfach gute Musik obendrauf. Die kommt gleich von Bon Jovi. Sam Smith ist auch mit dabei. Und den Anfang, den machen die Bangles mit Walk Like an Egyptian hier auf Radio 8.

0: Bon Jovi mit Runaway. Einfach gute Musik hier auf Radio 8 für Ihren Montag. Schlechte Nachrichten dagegen gibt es für alle Menschen, die gerne mit der Aischgrundbahn fahren würden. Seit Wochen ist, wie berichtet, der Zugbetrieb wegen Hitzeschäden an den Gleisen zwischen Neustadt-Aisch und Steinach eingestellt. Und jetzt steht fest, der Stillstand, der dauert noch länger als gedacht. Voraussichtlich Mitte November sollen die Gleise repariert werden. Die Stimmung bei den Pendlerinnen und Pendlern, die ist angeschlagen. Landrat Dr. Christian von Dobschütz im Radio 8 Interview.
1: Also ich kann den Frust der Schülerinnen und Schüler, der Pendler und alle, die diese Zugstrecke nutzen, absolut nachvollziehen. Natürlich, die Bahn kann jetzt erstmal nicht für die Hitzeschäden und ich habe auch Verständnis für den Konzern, dass das natürlich in der ganzen Bundesrepublik aufgetreten ist und die brauchen da so spezielle Reparaturfahrzeuge, um dem Herr zu werden. Aber wo ich schon sagen muss, was besser sein kann, ist natürlich die Kommunikation, die Leute zu informieren, mitzunehmen und auch die Organisation des Schienenersatzverkehrs.
0: Das heißt, Sie rennen der Bahn in Sachen Informationen ständig hinterher?
1: Absolut. Also wir kriegen das nicht schneller, als Sie das mitbekommen. Wir haben deshalb auch in 2 Wochen mit dem Konzernbevollmächtigten der Deutschen Bahn ein Gespräch vereinbart. Das ist ein Kennenlerngespräch, aber da werden wir die Themen natürlich auch an den Mann bringen, weil das schon schwierig ist. Und für uns ist diese Bahnstrecke wichtig und da sollte einfach die Kommunikation besser sein und die Leute mitgenommen werden, dass sie einfach sich darauf einstellen können, ihren Tag planen können.
0: Was könnte denn noch getan werden, wenn der Termin in 2 Wochen dann eben keine Früchte trägt?
1: Letztlich eigentlich nur in der Kommunikation eine Ebene höher zu gehen, die höhere Politik mit einzuschalten. Aber viele mehr Möglichkeiten haben wir nicht. Das ist ein eigener Konzern, die handeln autonom. Da hat auch da in dem Fall ein kleiner Landkreis nur begrenzte Möglichkeiten. Also das, was wir tun können und das, was wir an Gewicht in die Schale werfen können, das versuchen wir auf jeden Fall. Und ich bin jetzt ganz optimistisch, dass wir in dem Gespräch mit dem Konzernbevollmächtigten da auch nochmal die Dringlichkeit und die Bedeutung für unseren Landkreis herausstellen können.
0: Die Aischgrundbahn steht nach wie vor. Seit dem Sommer gibt es Hitzeschäden an den Gleisen zwischen Neustadt-Aisch und Steinach. Um die zu beheben, braucht es einen speziellen Reparaturzug und dessen Ankunft, die verschiebt sich immer wieder. Laut Landrat Dr. Christian von Dobschütz soll Stand jetzt die Strecke bis zum 13. November repariert werden.

0: Einen Fall von möglicher Brandstiftung, den gab es jetzt in Bad Windsheim. Alle Infos dazu, die hat gleich Birte Montaseri für uns in Franken um halb, Radio 8 regional.
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2: Schönen Wochenstart wünsche ich. Am frühen Morgen wird es nun langsam wieder anspruchsvoller auf dem Weg zur Arbeit. Heute hatten wir Nebel und die Temperaturen, die gingen Richtung Null. Achtung, es kann jetzt auch mal glatt werden.
3: In der Früh gibt es aber oft Nebel, teils morgen früh auch Frost mit Reif.
2: Christian König, danke für die Warnung. Unser Wetterkönig, der hält uns immer auf dem Laufenden, auch morgen früh zum Start in den Dienstag.
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0: Musikalisch schauen wir gleich ins Jahr 1975. Die Eagles liefern uns gleich mit Hotel California den besonderen Song in dieser Stunde.
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0: Birte Monteseri ist bei mir im Studio. Hallo Birte.
5: Hallo Bianca.
0: In Bad Windsheim ist im Bereich des Reisemobilhafens am späten Sonntagabend ein Feuer ausgebrochen.
5: Ja, und die Ermittler gehen aktuell sogar von Brandstiftung aus. Glück im Unglück. Ein 60-Jähriger entdeckte das Feuer gegen 22.55 Uhr und verhinderte damit wohl noch Schlimmeres.
6: Als erste Einsatzkräfte kamen, standen bereits zwei Transportgestelle mit Warnbarken in Brand. Die Hitze war so stark, dass auch daneben gelagerte Barkenfüße brannten. Auch andere Barken fingen Feuer, geschmolzener Kunststoff breitete sich auf dem Asphalt aus. Die Einsatzkräfte konnten alle schnell löschen. Eine gefundene Spraydose war möglicherweise der Brandbeschleuniger. In dem Fall wäre es Brandstiftung. Der Schaden liegt bei rund 6.000 Euro. Die Bad Windsheimer Polizei hofft auf Zeugenhinweise. Lisa Immendorfer, Radio 8 in Bad Windsheim.
5: Wegen einer Bombendrohung ist die Mittelhalle des Nürnberger Hauptbahnhofs Samstagmorgen gesperrt gewesen. Ein Mann legte gegen 9 Uhr am Infoschalter seine Tasche ab und erklärte, darin sei eine Bombe. Dann flüchtete er. Die Polizei räumte die Halle. Der Entschärfungsdienst der Bundespolizei konnte nach etwa einer Stunde aber Entwarnung geben. In der Tasche war kein Sprengstoff. Gegen 11.45 Uhr tauchte der Mann wieder in der Halle auf. Nun nahm die Polizei ihn fest. Wie sich herausstellte, war es ein 41-jähriger Deutschrusse. Vor dem Hintergrund der laufenden Tarifverhandlungen hat die IG Metall Westmittelfranken heute Mittag die rund 80 Mitarbeiterinnen und Mitarbeiter von Stettler SE in Sugenheim zu einem Warnstreik aufgerufen. Von 12.30 Uhr bis 13.30 Uhr sollen sie ihre Arbeit schichtübergreifend für eine Stunde niederlegen. Das teilt die IG Metall in einer Pressemitteilung mit. Die Arbeitgeberseite habe die für heute angesetzten Verhandlungen kurzfristig abgesetzt. 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
0: Dankeschön, Birte. 12 Grad hat es aktuell im Pleinfeld und Martin meldet uns ebenfalls 12 Grad aus Dinkelsbühl. Zwischen Hoch Elmar bringt uns heute viel Sonne mit ein paar lockeren Wolken. Das Ganze bei maximal 13 Grad. Morgen, da zieht sich dann bis zum Abend hin immer weiter zu bei Temperaturen wie heute. Und am Mittwoch, da wechseln sich dann Sonne und Wolken wieder ab bei immerhin rund 16 Grad. 12 Uhr und gleich 33 Minuten, hier ist Radio 8 mit im Service. Wir schauen auf die Straßen und da sieht es momentan gut aus. Mir liegen keine Verkehrsmeldungen vor, aber geblitzt wird. Am Ortsausgang Herrieden in Richtung Ansbach steht einer. In Gunzenhausen wird an der Stefani-Schule geblitzt. Und auf der B2 steht auch noch einer, Höhe Weißenburg, Ausfahrt Jahnstraße. Danke an Helge, Bernd und Daniel fürs Melden. Und wenn Sie unterwegs auch noch was gesehen haben, können Sie sich jederzeit gerne bei uns melden. Geht per Telefon oder per WhatsApp, beides auf der 0981 63 00. Ich wünsche Ihnen weiterhin eine gute und vor allem sichere Fahrt.

nach 12:30 ist es hier auf Radio 8. Zeit für den besonderen Song in dieser Stunde. Und der erzählt uns die Geschichte eines müden Reisenden, der das Hotel California entdeckt und beschließt, dort zu übernachten. Die übrigen Hotelgäste, die sind eine eingeschworene, skurrile Gemeinschaft, versessen nach Alkohol, Drogen und schnellem Sex. Beim Einchecken übersieht der ahnungslose Reisende allerdings das Kleingedruckte. Wer einmal dort war, wird es nie wieder hinter sich lassen können. Das Hotel California. Mit dem Song haben sich die Eagles wirklich unsterblich gemacht. Und genau den hören wir jetzt. Unser besonderer Song der Stunde, das sind die Eagles mit Hotel California hier auf Radio 8.

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1: Was würden Sie sagen, wenn Ihnen ein Freund oder eine Freundin ein sündhaft teures Bild zeigt und stolz die teure Kaufsumme nennt? Vielleicht würden Sie es ja noch irgendwie hinnehmen, aber wenn es wirklich einfach nur eine weiße Leinwand ist? Schon sind wir mittendrin im neuen Stück, mit dem das Landestheater Dinkelsbühl in die Winterspielzeit startet.
2: Kunst ist schön, macht aber viel Arbeit. Ein bekannter Spruch von Karl Valentin. Aber Jasmina Resas Drei-Personen-Stück Kunst, das kommt wunderbar, mühelos, feinsinnig und voller Witz daher. Ein durch und durch gelungener Auftakt für die neue Winterspielzeit am Landestheater Dinkelsbühl. Da sich viele Theaterfreunde mehr Klassiker auf der Bühne gewünscht haben, will Intendantin Jasmin Meindl in dieser Spielzeit dem Wunsch entsprechen. Die Wahl zum Auftakt fiel auf einen jungen Klassiker. Jasmina Resas Kunst, das seit seiner Welturaufführung 1994 auf vielen Bühnen dieser Welt das Theaterpublikum begeistert hat.
3: Es geht um Kommunikation, es geht um Meinungsverschiedenheiten und es geht vor allem darum, bei allem Stress und Zirkus und Streitereien, die es gibt, dass wir den Humor nicht verlieren dürfen. Und ich glaube, das ist auch eine gute Aussage für diese Zeit.
2: Ein paar Sitzklötze auf der Bühne, ein weißes Bild und drei beeindruckende, packende Schauspieler. Andreas Peter Atzinger, der innerhalb von nur 3 Wochen die Rolle des Yvonne übernahm, sowie Thomas Fritsche und Dirk Wanders als die eigentlichen Streithähne Marc und Serge. Manchmal braucht es einfach nicht mehr.
4: Es hat mir sehr gut gefallen. Ich fand es ganz toll.
5: Mir hat es absolut gefallen. Ich fand es sehr, sehr intensiv. Es war unglaublich spannend. Es war aber auch anspannend.
6: Sehr aufregend, zuzuschauen, wenn andere streiten und vor allen Dingen aus welchen billigen Motiven eigentlich heraus. Und insofern war es ein Lehrstück, dass man sich manchmal vielleicht doch ein wenig zurücknehmen sollte und dem anderen sein eigenes Leben leben lassen sollte.
7: Es ist zwar humorvoll, aber es liegt ganz viel Tiefe darunter auch.
2: Das Landestheater Dinkelsbühl entwickelt unter der Intendanz Jasmin Meindls eine neue Strahlkraft.
8: Wir kommen immer aus Aalen extra hierher, weil die Theaterstücke immer toll inszeniert sind, tolle Schauspieler. Und heute Abend war es wieder einfach, ja, wirklich klasse.
2: Insofern, Jasmina Resas Kunst ist schön und macht Lust auf mehr. Birte Montaseri, Radio 8.
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0: Das Bundesverfassungsgericht verhandelt heute über eine Klage Bayerns gegen die Erbschaftssteuer. Alle Infos dazu, die gibt's gleich von Joshua Heiße in den Nachrichten um 13 Uhr hier auf Radio 8.
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1: Ich bin Joshua Heise. Finanzminister Klingbeil ist jetzt erstmal der alleinige Parteichef der SPD. Co-Chefin und Bundesarbeitsministerin Baas ist von ihren Ämtern zurückgetreten, unter anderem wegen der Anfeindungen gegen sie. Klingbeil bezeichnete den Umgang mit Baas als unanständig. Er fordert mehr Respekt im politischen Miteinander. Gleichzeitig hat er einen SPD-Bundesparteitag Ende des Jahres angeordnet.
2: Dort wird die gesamte Führungsriege der SPD dann zur Wahl anstehen. Und es wird dort eine Führung der Partei gewählt.
1: Ob er selbst nochmal antritt, ließ er offen. Das Bundesverfassungsgericht verhandelt heute über eine Klage Bayerns gegen die Erbschaftssteuer. Es geht um die Frage, ob der Bund dafür überhaupt zuständig ist. Die bayerische Landesregierung argumentiert, dass die bundesweit einheitlichen Freibeträge die regionalen Unterschiede bei Immobilienpreisen nicht berücksichtigen. Ein Urteil wird erst in einigen Monaten erwartet. Ein Schwarzfahrer hat in Wörth an der Isar einen Zugbegleiter angegriffen. Laut Bundespolizei hatte der Mitarbeiter den 22-Jährigen gestern Abend aufgefordert, den Zug zu verlassen. Daraufhin wurde dieser aggressiv und schubste ihn. Nach dem Ausstieg soll der Mann mit Schotter nach dem Zug geworfen haben. Die Polizei ermittelt wegen Körperverletzung, Beleidigung und Sachbeschädigung. In Italien ist ein Höhlenforscher verschüttet worden. Nach Angaben der Bergrettung hat ein Hangrutsch den Eingang zu einer Höhle auf Sardinien begraben. Der 31-jährige Italiener sitzt in 10 Metern Tiefe fest. Die Einsatzkräfte haben aber Kontakt zu ihm. Die Bergungsarbeiten gestalten sich als schwierig, da das Geröll von Hand weggeräumt werden muss. Der September ist weltweit der zweitwärmste seit Beginn der Aufzeichnungen gewesen. Laut EU-Klimadienst Copernicus lag die Durchschnittstemperatur gut 0,8 Grad über dem langjährigen Vergleichswert. Wie schon im August war es mehr als 1,5 Grad wärmer als vor der Industrialisierung. Das Pariser Klimaabkommen soll die Erwärmung langfristig auf möglichst diesen Wert begrenzen.
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3: Ich bin Birte Montasseri. In der Nacht zum Sonntag hat die Nürnberger Polizei einen völlig betrunkenen Mann auf seinem E-Scooter gestoppt. Gegen 2 Uhr nachts sahen die Beamten, wie der Mann in großen Schlangenlinien auf der Färberstraße fuhr, teils sogar über 2 Fahrstreifen. Als sie ihn kontrollierten, konnte er sich kaum auf den Beinen halten. Ein erster Alkoholtest ergab dann sage und schreibe 3 Promille. Noch vor Ort stellten die Beamten den Führerschein des 24-Jährigen sicher. Und tatsächlich muss er damit rechnen, dass ihm die Fahrerlaubnis ganz entzogen wird.
4: Dankeschön, Birte. Mehr Nachrichten aus Mittelfranken gibt es dann wieder in einer knappen halben Stunde. 12 Grad haben wir aktuell in Mur am See und Simone meldet uns 13 Grad aus Sugenheim. Zwischenhoch Elmar bringt uns heute viel Sonne und nur ein paar lockere Wolken. Das Ganze bei maximal 13 Grad. Morgen, da zieht sich dann bis zum Abend immer mehr zu bei ähnlichen Temperaturen. Und am Mittwoch, da wechseln sich dann Sonne und Wolken wieder ab bei immerhin rund 16 Grad. 13 Uhr und 3 Minuten, hier ist Radio 8 mit im Service. Wir werfen einen Blick auf die Straßen und da sieht es momentan gut aus. Mir liegen keine Verkehrsmeldungen vor, aber geblitzt wird noch. Am Ortsausgang Herrieden Richtung Ansbach steht einer. In Gunzenhausen wird an der Grundschule Süd geblitzt in beide Richtungen. Und auf der B2 Höhe Weißenburg Ausfahrt Jahnstraße steht auch noch einer. Danke an Helge, Jörg und Daniel fürs Melden. Und wenn Sie unterwegs sind und auch noch was gesehen haben, können sich auch jederzeit gerne bei uns melden. Geht per Telefon oder auch per WhatsApp. Beides auf der 0981 63 00. Ich wünsche Ihnen weiterhin eine gute und vor allem sichere Fahrt.
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1: Schönen Wochenstart wünsche ich. Am frühen Morgen wird's nun langsam wieder anspruchsvoller auf dem Weg zur Arbeit. Heute hatten wir Nebel und die Temperaturen, die gingen Richtung Null. Achtung, es kann jetzt auch mal glatt werden.
2: In der Früh gibt's aber oft Nebel, teils morgen früh auch Frost mit Reif.
1: Christian König, danke für die Warnung. Unser Wetterkönig, der hält uns immer auf dem Laufenden, auch morgen früh zum Start in den Dienstag.
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1: Ich bin Finn Horn und guten Tag. In Bad Windsheim ist im Bereich des Reisemobilhafens am späten Sonntagabend ein Feuer ausgebrochen. Die Ermittler gehen aktuell von Brandstiftung aus. Glück im Unglück, ein 60-Jähriger entdeckte das Feuer laut Polizei gegen 22.55 Uhr und verhinderte damit wohl noch Schlimmeres.
2: Als erste Einsatzkräfte kamen, standen bereits zwei Transportgestelle mit Warnbarken in Brand. Die Hitze war so stark, dass auch daneben gelagerte Barkenfüße brannten. Auch andere Barken fingen Feuer, geschmolzener Kunststoff breitete sich auf dem Asphalt aus. Die Einsatzkräfte konnten alle schnell löschen. Eine gefundene Spraydose war möglicherweise der Brandbeschleuniger. In dem Fall wäre es Brandstiftung. Der Schaden liegt bei rund 6.000 Euro. Die Bad Windsheimer Polizei hofft auf Zeugenhinweise. Lisa Immendorfer, Radio 8 in Bad Windsheim.
1: In der Nacht zum Sonntag hat die Nürnberger Polizei einen völlig betrunkenen Mann auf seinem E-Roller gestoppt. Gegen 2 Uhr nachts sahen die Beamten, wie der Mann in großen Schlangenlinien auf der Färberstraße fuhr, teilweise sogar über 2 Fahrstreifen. Als sie ihn kontrollierten, konnte er sich kaum auf den Beinen halten. Ein erster Atemalkoholtest ergab dann sage und schreibe 3 Promille. Noch vor Ort stellten die Beamten den Führerschein des 24-Jährigen sicher. Tatsächlich muss er damit rechnen, dass ihm die Fahrerlaubnis sogar ganz entzogen wird. Wer in Ansbach künftig einen Bauantrag einreichen möchte, kann dies bald elektronisch machen. Die Stadt Ansbach ermöglicht das Einreichen von digitalen Bauanträgen ab dem 1. Dezember dann über das Bayern-Portal. Damit dies auch möglich ist, muss vorher eine notwendige Softwareumstellung erfolgen, heißt es in der Mitteilung. Die neue Software stelle damit einen wichtigen Schritt einer modernen Verwaltung dar. Das war's von mir und Franken um halb, Radio 8 Regional. 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Und wir schauen auch aufs Wetter. Über den Nachmittag Sonne mit lockeren Wolken. Nachts dann sternenklar, teils neblig. Es geht runter auf knapp 0 Grad. Morgen Sonne, Wolken bei rund 15 Grad. Ähnlich dann auch Mittwoch. Da geht's rauf bis zu 18 Grad. Auf den Straßen soweit alles ruhig. Blitze haben wir aber von Uwe gemeldet, gerade Nedorf in der 30er-Zone. Ortsausgang Herrieden Richtung Ansbach. Danke Jan Helge. Und Jörg hat uns eingemeldet aus Gunzenhausen, Grundschule Süd. Hier wird in beide Richtungen geblitzt. Dankeschön. Oh, yeah.

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1: Ich bin Lisa Immendörfer und ich habe jetzt die Veranstaltungshinweise für Sie. Blutspendetermin des Bayerischen Roten Kreuzes in Sachsen bei Ansbach von 16.30 Uhr bis 20 Uhr im evangelischen Gemeindehaus. Heute und morgen Basar für Kindersachen der Montessori-Schule Weißenburg-Gunzenhausen in der Gartenmöbelabteilung des BGU-Fachmarktes Weißenburg. Angeboten wird Kleidung bis Größe 176, Schuhe, Umstandskleidung, Kinderausstattung, Bücher und Spielzeug. Heute noch bis 20 Uhr und morgen von 8.30 Uhr bis 20 Uhr. Morgen erhalten Käufer zudem bis zu 30% Rabatt auf viele Artikel. Weitere Infos unter montessoribook.de/kinderbasar. Und jetzt habe ich noch jede Menge Vorankündigungen für Sie. Dinner-Krimi Sherlock Holmes Tödlicher Vertrag von Nota Bene am 23. Oktober auf der MS Brombachsee. Alle Infos und Reservierung unter msbrombachsee.com. 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Tickets im Vorverkauf unter maiser-hotels.de. Im Rahmen der 50. Jubiläumstheaterspielzeit wird der verrückte Schwank Hausmeister Krause Du lebst nur zweimal von Tom Gerhardt und Franz Krause am Samstag um 19.30 Uhr in der Gunzenhäuser Stadthalle aufgeführt. Infos und Tickets unter gunzenhausen.info. Und am Samstag Kinderbasar von 10.30 Uhr bis 12 Uhr in Sachsen bei Ansbach im Haus der Bäuerin. Vom Erlös werden soziale Projekte unterstützt. 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
1: Schönen Wochenstart wünsche ich. Am frühen Morgen wird's nun langsam wieder anspruchsvoller auf dem Weg zur Arbeit. Heute hatten wir Nebel und die Temperaturen, die gingen Richtung Null. Achtung, es kann jetzt auch mal glatt werden.
2: In der Früh gibt's aber oft Nebel, teils morgen früh auch Frost mit Reif.
1: Christian König, danke für die Warnung. Unser Wetterkönig, der hält uns immer auf dem Laufenden, auch morgen früh zum Start in den Dienstag.
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1: Ich bin Moritz Einzel. Vizekanzler Klingbeil will die SPD-Parteispitze nach dem Rücktritt von Bärbel Baas komplett neu wählen lassen. Dazu soll es rund um den Jahreswechsel einen Bundesparteitag geben. Weiter nannte er die Art, wie mit Baas auch nach Bekanntwerden des Todes ihrer Stieftochter umgegangen wurde, unanständig.
2: Es vergiftet den politischen Diskurs und ich wünsche mir auch im Sinne unserer politischen Kultur, dass alle noch mal in sich gehen und dass alle darüber nachdenken, was da eigentlich die letzten Wochen in dieser Phase passiert ist.
1: Ja, man brauche eine Kultur des Streits, aber man brauche auch eine Kultur des Respekts. So Klingbeil weiter. Linken-Fraktionschef Pellmann hat den designierten neuen Arbeitsminister Schweizer aufgefordert, den Kürzungskurs der Bundesregierung zu stoppen. Der Rheinischen Post sagte er, Schweizer solle den Rückhalt seines SPD-Landesverbands nutzen, um geplante Angriffe auf Arbeitnehmerrechte zu verhindern. Den Menschen gehe es um bezahlbares Leben bei Miete, Tanken und Einkaufen. Bundesumweltminister Schneider will die Methanemissionen in der EU weiter reduzieren. Das Treibhausgas sei ein wesentlicher Treiber des Klimawandels. Deswegen gelte es, den Ausstoß zu begrenzen. Die EU-Kommission will aber wegen der Energiekrise bestimmte Importregeln für fossile Brennstoffe um ein Jahr nach hinten verschieben. Ein konkreter Vorschlag liegt noch nicht vor. Volkswagen hat im dritten Quartal deutlich weniger Autos ausgeliefert. Nach Konzernangaben waren es weltweit fast 2 Millionen Fahrzeuge aller Marken, gut 14% weniger als ein Jahr zuvor. Besonders stark ist der Absatz in China eingebrochen, um fast 40%. In den ersten 9 Monaten hat der Konzern insgesamt gut 6 Millionen Autos verkauft, auch das ein deutliches Minus. Der Wirtschaftsnobelpreis geht in diesem Jahr an die US-Forscher Robert E. Hall und Michael Woodford. Ihre Modelle zeigen, wie Staaten und Zentralbanken gemeinsam Schwankungen der Wirtschaft abfedern können, teilte die Königlich Schwedische Akademie der Wissenschaften mit. Die Auszeichnung ist mit gut 1 Million Euro dotiert und wird am 10. Dezember in Stockholm verliehen.
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3: Ich bin Finn Hornung. In Bad Windsheim ist im Bereich des Reisemobilhafens am späten Sonntagabend ein Feuer ausgebrochen. Die Ermittler gehen aktuell von Brandstiftung aus. Glück im Unglück, ein 60-Jähriger entdeckte das Feuer laut Polizei gegen 22.55 Uhr und verhinderte damit wohl noch Schlimmeres. Als erste Einsatzkräfte kamen, standen bereits 2 Transportgestelle mit Warnbarken in Brand. Die Hitze war so stark, dass auch daneben gelagerte Barkenfüße brannten. Auch andere Barken fingen Feuer. Geschmolzener Kunststoff breitete sich auf dem Asphalt aus. Die Einsatzkräfte konnten alles schnell löschen. Eine gefundene Spraydose war möglicherweise der Brandbeschleuniger. In dem Fall wäre es Brandstiftung. Der Schaden liegt bei rund 6.000 Euro. Die Bad Windsheimer Polizei hofft auf Zeugenhinweise. Eine Nummer bei uns im Netz. Schauen wir aufs Wetter. Heute Nachmittag haben wir dann Mix aus Sonne, Wolken. Heute Nacht dann sternenklar, teils neblig. Es geht runter auf knapp 0 Grad. Morgen dann Sonne, Wolken bei rund 15 Grad. Ähnlich auch Mittwoch bei bis zu 18 Grad. Auf den Straßen soweit alles ruhig. Blitze haben wir aber von Uwe gemeldet, gerade Nedorf in der 30er-Zone. Ortsausgang Herrieden Richtung Ansbach. Danke hier an Helge. Und Jörg hat uns eingemeldet aus Gunzenhausen, Grundschule Süd. Hier wird in beide Richtungen geblitzt. Dankeschön.
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1: Ich bin Finn Hornung, guten Tag. Ein Autofahrer ist bei einem Unfall in der Nähe von Emskirchen schwer verletzt worden. Am Abend fuhr er von Hoholz Richtung Birnbaum und das möglicherweise mit zu viel Tempo, vermutet die Polizei. In einer leichten Kurve kam er von der Straße ab und prallte in zwei Bäume. Sein Auto blieb auf dem Dach liegen. Die Feuerwehr musste ihn aus dem völlig zerstörten Wagen bergen. Schwer verletzt brachte ihn schließlich der Rettungshubschrauber ins Krankenhaus nach Erlangen. In Bad Windsheim ist im Bereich des Reisemobilhafens am späten Sonntagabend ein Feuer ausgebrochen. Die Ermittler gehen aktuell von Brandstiftung aus. Glück im Unglück, ein 60-Jähriger entdeckte das Feuer laut Polizei gegen 22.55 Uhr und verhinderte damit wohl noch Schlimmeres.
2: Als erste Einsatzkräfte kamen, standen bereits zwei Transportgestelle mit Warnbarken in Brand. Die Hitze war so stark, dass auch daneben gelagerte Barkenfüße brannten. Auch andere Barken fingen Feuer, geschmolzener Kunststoff breitete sich auf dem Asphalt aus. Die Einsatzkräfte konnten alle schnell löschen. Eine gefundene Spraydose war möglicherweise der Brandbeschleuniger. In dem Fall wäre es Brandstiftung. Der Schaden liegt bei rund 6.000 Euro. Die Bad Windsheimer Polizei hofft auf Zeugenhinweise. Lisa Immendorfer, Radio 8 in Bad Windsheim.
1: Das Landratsamt Neustadt-Eisbad Windsheim bittet jetzt darum, Honiggläser auszuspülen, bevor wir sie wegwerfen. Grund ist ein erneuter Fund von Sporen der amerikanischen Faulbrut. Für heimische Bienenvölker kann der Erreger laut Landratsamt fatal sein. Er befällt die Larven der Bienen, die dann absterben können. Das kann bis zum Untergang des ganzen Volkes führen. Da sich die Bienen an Honigresten leicht anstecken können, sollten wir deshalb unsere Honiggläser also nur ausgespült entsorgen. Das war's von mir und Franken um halb, Radio 8 regional. 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Über den Nachmittag Sonne mit lockeren Wolken, nachts sternenklar, teils neblig, es geht runter auf knapp 0 Grad. Morgen Sonne, Wolken bei rund 15 Grad, ähnlich auch am Mittwoch, da bis zu 18 Grad. Auf den Straßen alles ruhig, Blitzer haben wir aber. Nedorf in der 30er-Zone, Ortsausgang Herrieden Richtung Ansbach. Auf der B14 Richtung Ansbach zwischen Münch-Erlbach und Heilsbronn. Gunzenhausen an der Grundschule Süd wird in beide Richtungen geblitzt. Und auf der B2 Weißenburg Höhe Jahnstraße auch hier beidseitig.

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1: Schönen Wochenstart wünsche ich. Am frühen Morgen wird es nun langsam wieder anspruchsvoller auf dem Weg zur Arbeit. Heute hatten wir Nebel und die Temperaturen, die gingen Richtung Null. Achtung, es kann jetzt auch mal glatt werden.
2: In der Früh gibt es aber oft Nebel, teils morgen früh auch Frost mit Reif.
1: Christian König, danke für die Warnung. Unser Wetterkönig, der hält uns immer auf dem Laufenden, auch morgen früh zum Start in den Dienstag.
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1: Ich bin Moritz Einzel. Bundeskanzler Merz hat auf den Rücktritt von Bärbel Baas als Bundesarbeitsministerin und SPD-Co-Chefin reagiert. Er danke ihr für ihre Verdienste für unser Land, so Merz. Baas trauert um ihre Stieftochter und zieht sich vor allem deswegen zurück.
2: Ich kann erahnen, welche schwierige Zeit sie zurzeit durchmacht. Ich habe ihr auch schon persönlich meine guten Wünsche übermittelt und auch mein Mitgefühl für den Verlust in ihrer Familie.
1: Nachfolgerin von Baas als Arbeitsministerin wird der frühere Ministerpräsident von Rheinland-Pfalz, Alexander Schweitzer. SPD-Chef Klingbeil kündigte an, die Parteispitze auf einem Parteitag um den Jahreswechsel neu wählen zu lassen. Kanzler Merz hat eine Senkung der Stromsteuer für alle in Aussicht gestellt. Dafür sollten Spielräume im Haushalt genutzt werden, sagte er nach der CDU-Klausur. Die Koalition hatte das bereits versprochen, bislang aber nur für bestimmte Wirtschaftsbereiche umgesetzt. Zugleich will Merz die CDU aus ihrer Vertrauenskrise führen, unter anderem durch mehr Austausch mit der Parteibasis. Briefe zu verschicken, das wird aller Voraussicht nach ab Januar deutlich teurer. Die Bundesnetzagentur hat mitgeteilt, dass das Porto um gut 20% steigen darf. Das könnte etwa bedeuten, dass ein Standardbrief statt wie bisher 95 Cent künftig 1,10 Euro oder sogar 1,15 Euro kostet. Hintergrund der Preissteigerung ist unter anderem die sinkende Briefmenge. Gleichzeitig muss auch die Post höhere Kosten für Energie, Material und Personal stemmen. Der Nobelpreis für Wirtschaftswissenschaften geht in diesem Jahr an die beiden US-Forscher Robert E. Hall und Michael Woodford. Sie erhalten die Auszeichnung für ihre Forschung zur Marktstabilisierung. Der Wirtschaftsnobelpreis geht nicht auf Alfred Nobel selbst zurück, sondern wurde von der schwedischen Reichsbank ins Leben gerufen. Alexander Zverev wird zum ersten Mal die Nummer 1 der Tennis-Weltrangliste. Nach der Niederlage von Carlos Alcaraz beim ATP-Turnier in Shanghai steht fest, der 29-jährige Deutsche übernimmt spätestens zum Saisonende die Spitzenposition.
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3: Ich bin Finn Hornung. Ein Autofahrer ist bei einem Unfall in der Nähe von Emskirchen schwer verletzt worden. Am Abend fuhr er von Hoholz Richtung Birnbaum und das möglicherweise mit zu viel Tempo, vermutet die Polizei. In einer leichten Kurve kam er von der Straße ab und prallte in zwei Bäume. Sein Auto blieb auf dem Dach liegen. Die Feuerwehr musste ihn aus dem völlig zerstörten Wagen bergen. Schwer verletzt brachte ihn schließlich der Rettungshubschrauber ins Krankenhaus nach Erlangen.
4: Dankeschön, Finn. Mehr Nachrichten aus Mittelfranken gibt's dann wieder in einer knappen halben Stunde. 14 Grad hat's aktuell in Neustadt-Aisch und Jana meldet uns 13 Grad aus Feuchtwangen. Mit Zwischenhoch Elmar bleibt's in unserer Region heute bei Sonne und Quellwolken bei maximal 14 Grad. Morgen, da ist es dann oft sonnig bei rund 15 Grad, bevor im Laufe des Nachmittags dann immer mehr Wolken aufziehen. Zur Wochenmitte und zum Donnerstag, da wechseln dann mal mehr, mal weniger Sonne und Wolken sich ab. Das Ganze bei 16 bis 18 Grad, also alles insgesamt wieder ein bisschen wärmer. 15 Uhr und 3 Minuten, jetzt Radio 8 mit dem Service und der A6 Nürnberg Richtung Heilbronn zwischen Herrieden und dem Rastplatz Bürgerwald. Momentan 1 Kilometer Stau, macht hier ein Plus von gut 15 Minuten. Und geblitzt wird auch noch. In Nedorf in der 30er-Zone steht einer. Illenschwang Richtung Wassertrüdingen wird geblitzt. Gunzenhausen an der Grundschule Süd steht einer in beide Richtungen. Auf der B2 Weißenburg Höhe Jahnstraße wird auch beidseitig geblitzt. Und auf der B14 Richtung Ansbach zwischen Münch-Erlbach und Heilsbronn steht auch noch einer. Danke an Uwe, Wolfgang, Jörg, Katharina und Stefan fürs Melden. Und wenn Sie unterwegs sind und auch noch was gesehen haben, können sich auch jederzeit gerne bei uns melden. Geht ganz einfach per Telefon oder auch per WhatsApp, beides auf der 0981 63 00. Ich wünsche Ihnen weiterhin eine gute und vor allem sichere Fahrt.
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0: Bianca Albert hier auf Radio 8 und gestern, da war der internationale Weltmädchentag. Der soll auf die Rechte, Stärken und auch Herausforderungen weltweit aufmerksam machen, die Mädchen zu haben. Und passend dazu räumen wir gleich mal mit ein paar typischen Mädchenklischees auf. Das Ganze nach einfach guter Musik von Bellini. Dean Lewis ist mit dabei und das sind die Eurythmics mit Sweet Dreams hier auf Radio 8.
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0: Bellini, Samba de Janeiro, das ist einfach gute Musik hier auf Radio 8. Gestern, da war internationale Weltmädchentag. Der soll auf die Rechte, Stärken und auch Herausforderungen von Mädchen weltweit aufmerksam machen. Und Ursula Winker aus der Radio 8 Redaktion hat sich passend dazu für uns mal mit den klassischen Klischees beschäftigt. Ursula, es gibt ja weit verbreitete Klischees. Mädchen tragen rosa, Jungs nur blau, Mädchen spielen mit Puppen, Jungs mit Autos. Aber ist das überhaupt noch so?
1: Ja, das liegt vor allem am Umfeld, denn Faktenchecks zeigen, die typischen Mädchenklischees basieren in der Regel auf Erziehung, Werbung und sozialer Prägung und nicht auf biologischen Unterschieden. Babys kommen praktisch fast identisch auf die Welt, aber die gesellschaftlichen Rollenbilder verinnerlichen sie spätestens ab der Grundschule ziemlich stark. Da kommen dann die Einflüsse der Gleichaltrigen voll dazu und die Industrie gibt ja auch alles, um Klischees zu vermarkten. Wenn man in Spielzeugläden geht, sieht man das ja ganz deutlich. Es gibt die Ecke mit den Baggern, Playmobil und Lego und die pink glitzernde Ecke mit den Einhörnern, Puppen und Bastelsachen.
0: Die Gesellschaft

0: befeuert die Klischees ja also auch irgendwie. Aber warum? Mädchen mögen ja offensichtlich nicht von Natur aus Puppen und Rosa.
1: Genau, Erwachsene bestärken oft sogar unbewusst die Klischees. Hat ein Mädchen im Umfeld Geburtstag, dann fühlt sich für viele eine Puppe als Geschenk wie eine sichere Bank an. So werden die Vorlieben praktisch antrainiert. Und das mit den Farben war übrigens früher andersrum. Vor gut 100 Jahren war rosa die Jungsfarbe. Rosa galt als das kleine Rot. Und Rot stand für Blut, Kampf und Männlichkeit. Blau wurde erst später zur Männerfarbe. Warum ist nicht ganz klar, möglicherweise inspiriert durch die Blue Jeans, die als Arbeiterhose aufkam, oder wegen der oft blauen Uniformen.
0: Und ein großer und wichtiger Punkt, sind Mädchen wirklich zickiger?
1: Ja, auch hier ist es vor allem die Erwartungshaltung. Wenn Mädchen mit Schwertern spielen oder sich sogar ein bisschen raufen, reagieren Eltern oft ganz anders darauf als bei Jungs. Wissenschaftler haben aber herausgefunden, dass Mädchen oft eine genauso große Wut im Bauch haben, aber statt zu hauen, schreien sie die dann eher raus. Auch das ist sozial bedingt. In Kinderbüchern und Filmen werden Mädchen oft als passiv, hilfsbereit und ängstlich dargestellt, während Jungs eher Eigenschaften wie Wettbewerb und Mut zugestanden werden. Wegen solcher Erwartungen äußern sich Aggressionen bei Mädchen eher auf sozialer Ebene als in physischen Kämpfen.
0: Vielen Dank, Ursula. Viele Klischees sind also mehr oder weniger gesellschaftlich antrainiert und liegen weniger in der Natur.

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Rockwell mit Somebody's Watching Me. Das ist einfach gute Musik für den Montag hier auf Radio 8. Warum wir im Landkreis Neustadt-Eichbad-Windsheim leere Honiggläser ausspülen sollten, bevor wir sie wegschmeißen, das Ganze verrät uns gleich Finn Hornung in Franken um halb. Radio 8 regional.

0: Zurück in die 90er geht's gleich. PM Samson mit We Love to Love hören wir gleich nach den Nachrichten.
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0: Finn Hornung ist bei mir im Studio. Hallo Finn.
2: Hallo Bianca.
0: Einen schweren Unfall, den gab es gestern Abend bei Emskirchen.
2: Am Abend fuhr ein Autofahrer von Hoholz Richtung Birnbaum und das möglicherweise mit zu viel Tempo, vermutet die Polizei. In einer leichten Kurve kam er von der Straße ab und prallte in zwei Bäume. Sein Auto blieb auf dem Dach liegen. Die Feuerwehr musste ihn aus dem völlig zerstörten Wagen bergen. Schwer verletzt brachte ihn schließlich der Rettungshubschrauber ins Krankenhaus nach Erlangen. In der Nacht zum Sonntag hat die Nürnberger Polizei einen völlig betrunkenen Mann auf seinem E-Roller gestoppt. Gegen 2 Uhr nachts sahen die Beamten, wie der Mann in großen Schlangenlinien auf der Färberstraße fuhr, teilweise sogar über 2 Fahrstreifen. Als sie ihn kontrollierten, konnte er sich kaum auf den Beinen halten. Ein erster Atemalkoholtest ergab dann sage und schreibe 3 Promille. Noch vor Ort stellten die Beamten den Führerschein des 24-Jährigen sicher. Tatsächlich muss er damit rechnen, dass ihm die Fahrerlaubnis sogar ganz entzogen wird. In Ansbach scheint jemand dringend genau einen Autoreifen gebraucht zu haben. Eine junge Frau hatte ihren blauen Polo auf dem Retzer-Parkplatz geparkt. Als sie zum Auto zurückkam und ausparken wollte, bemerkte sie plötzlich ungewöhnliche Geräusche und Vibrationen. Sie musste feststellen, dass jemand ihr rechtes Vorderrad samt Stahlfelge und schwarzer Radkappe abmontiert und gestohlen hatte. Jetzt ermittelt die Ansbacher Polizei und sucht nach Zeugen, die Donnerstag zwischen 16.20 Uhr und 17.20 Uhr möglicherweise etwas Verdächtiges beobachtet haben. Das war Franken um halb, Radio 8 regional. 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Und wir schauen jetzt aufs Wetter mit Christian König, dem Radio 8 Wetterkönig.
3: Sonne und Quellwolken begleiten unsere Region bis abends bei 13, 14 Grad. Nachts ist es dann erstmal sternklar, dann kann sich aber auch teilweise Nebel bilden und es wird kalt. Bei um die 0 Grad in der Früh kann es durchaus häufiger ein bisschen Frost mit Reif geben, also Autofahrer und Hobbygärtner seien vorgewarnt. Tagsüber haben wir dann morgen erstmal Sonne bei um die 15 Grad. Nachmittags wird es aber vom Westen her bewölkter. In der Nacht auf den Mittwoch kann es auch ein bisschen Regen geben, das wird aber nicht viel sein. Mittwoch, Donnerstag haben wir dann mehr oder weniger Wolken und dazwischen auch mal Sonne. Etwas milder wird es mit immerhin 16 bis 18 Grad.
0: Dankeschön, Christian. 14 Grad haben wir aktuell in Markbergl und Manni, der meldet uns auch 14 Grad in Großenried. 15 Uhr und 32 Minuten, hier ist Radio 8 mit dem Service. Wir schauen auf die Straßen und da sieht es momentan gut aus. Mir liegen keine Meldungen vor, aber geblitzt wird. In Nedorf steht einer in der 30er-Zone. In Illenschwang Richtung Wassertrüdingen wird geblitzt. Gunznerhausen an der Grundschule Süd steht einer und blitzt in beide Richtungen. Auf der B2 Weißenburg-Höhe Jahnstraße wird auch beidseitig geblitzt. Und auf der B14 Richtung Ansbach zwischen Münch-Erlbach und Heilsbronn steht auch noch einer. Danke an Uwe, Wolfgang, Jörg, Katharina und Stefan fürs Melden. Und wenn Sie unterwegs sind und auch noch was gesehen haben, können Sie jederzeit sich gerne bei uns melden. Geht per Telefon oder auch per WhatsApp. Beides auf der 0981 63 00. Ich wünsche Ihnen weiterhin eine gute und vor allem sichere Fahrt.
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0: Bianca Albert hier auf Radio 8 und unser besonderer Song in dieser Stunde, der kommt jetzt von einem US-Soldaten, der in Deutschland stationiert war und dabei seine Liebe zur Musik entdeckt hat. Am Ende blieb PM Samson in Deutschland und verfolgte seine Musikkarriere. Ja, zum Glück muss man sagen, sonst hätte es unseren besonderen Song der Stunde wohl nie gegeben. We Love to Love dreht sich um eine Fernbeziehung, bei der man sich einfach nicht vollständig fühlt ohne seinen Partner oder seine Partnerin. Und genau den hören wir jetzt. Das ist PM Samson mit We Love to Love auf Radio 8.
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0: No Mercy, Where Do You Go? Das ist einfach gute Musik hier auf Radio 8. Langsam wird's draußen ja immer frischer und vor allem nachts ist es ganz schön kühl. Da drehen jetzt viele die Heizungen wieder auf. Das kann aber auch ganz schön teuer werden, wenn man bestimmte Fehler beim Heizen macht. Ronny Vorau aus der Radio 8 Redaktion ist unser Heizexperte. Ronny, was sind denn so die häufigsten Heizfehler?
1: Also einer der häufigsten ist wohl Heizung einfach auf Maximum hochdrehen, weil man friert. Machen viele, wenn sie zum Beispiel nach Hause kommen und schnell aufwärmen wollen, Heizung einfach auf 5. Die Heizstufe gibt aber nicht an, wie schnell es warm wird, sondern bis zu welcher Maximaltemperatur die Heizung heizt. Bei Stufe 5 kann das 28 Grad sein. Also Stufe 3 zum Beispiel ist da meist viel besser. Dann hört die Heizung auf zu heizen, wenn 20 bis 21 Grad erreicht sind.
0: Und eine kleines bisschen kühlere Endtemperatur spart ja auch Geld, wenn man eigentlich mit gut 20 Grad genauso auskommt wie mit 22 Grad. Was gibt's denn noch für Dinge, die man beim Heizen am besten nicht machen sollte?
1: Ja, Stichwort Lüften. Dauergekippte Fenster insbesondere treiben den Energieverbrauch in die Höhe. Besser ist ein paar Minuten Stoßlüften und dann das Fenster wieder komplett schließen. Und beim Stoßlüften die Heizung ausdrehen, damit die Heizung nicht quasi gegen das Stoßlüften anheizt und sinnlos die Außenluft beheizt. Anderer Tipp noch, wer wenig benutzte Zimmer hat, der kann die weniger beheizen, sollte da aber die Türen dieser Zimmer immer dann zumachen.
0: Und zu guter Letzt, wie sieht's nachts aus?
1: Also grundsätzlich reichen uns nachts kühlere Temperaturen, man schläft da ja auch meist besser und eine automatische Nachtabsenkung kann deshalb sinnvoll sein. Allerdings mehr bei Gas- oder Ölheizungen, bei modernen Wärmepumpen zum Beispiel ist das weniger gut, weil die relativ viel Energie brauchen, um die ausgekühlten Räume dann morgens wieder aufzuheizen. Ja, und zu sehr abkühlen lassen sollte man Räume sowieso nicht, egal mit welcher Heizung, wegen Schimmelgefahr. Also die Heizung nachts besser nicht vollständig ausschalten.
0: Vielen Dank, Ronny, und toi toi toi, dass die Heizungen dann auch alle gehen, wenn wir sie wieder aufdrehen.

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Wie viel teurer der Versand von Briefen wohl zum neuen Jahr werden soll, das hören wir gleich von Moritz Einzel in den Nachrichten um 16 Uhr hier auf Radio 8.

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1: Ich bin Moritz Einzel. Stärkere Akzente für Entlastungen, Gerechtigkeit und Sicherheit. Darauf setzt Bundeskanzler Merz nach den schweren Landtagswahlniederlagen seiner CDU. Unter anderem hat Merz angekündigt, dass Spielräume im Haushalt genutzt werden sollen, um die Stromsteuer für alle auf das europäische Mindestmaß zu senken.
2: Sie wissen, das ist eine Zusage, die wir bis heute nicht eingehalten haben. Wir wollen damit nicht nur Entlastung ermöglichen, sondern wir wollen auch die Glaubwürdigkeitslücke schließen, die sich aus dieser Entscheidung im letzten Jahr für uns alle ergeben hat.
1: Die CDU wolle außerdem in den kommenden Monaten wieder sehr viel stärker in den Austausch mit der Parteibasis gehen, so Merz. Anfang November soll es eine Konferenz der Kreisvorsitzenden geben und im kommenden Jahr Regionalkonferenzen. Der frühere rheinland-pfälzische Ministerpräsident Schweizer wird als Nachfolger von Bärbel Baas Bundesarbeitsminister. Die SPD-Parteispitze soll im Dezember oder Januar neu besetzt werden. Auch Co-Chef Klingbeil will sich dann zur Wahl stellen. Baas hatte ihre beiden Ämter heute aufgegeben. Dies begründete sie mit dem Tod ihrer Stieftochter und mit Angriffen aus der Union gegen sie. Der Versand von Briefen wird zum neuen Jahr wohl deutlich teurer. Laut Bundesnetzagentur könnte das Porto mehr als 20% steigen. Ein Standardbrief könnte dann mehr als 1 Euro kosten. Auch Pakete sollen spürbar teurer werden. Bayerns Wälder leiden nach dem heißen, trockenen Sommer unter extremem Wassermangel. Das macht die Bäume anfälliger für Schädlinge und erhöht die Waldbrandgefahr. Die bayerischen Staatsforsten wollen deshalb ihre Rücklage für Klimaschäden von 200 auf 300 Millionen Euro erhöhen. Finanziell stehen die Staatsforsten gut da. Hohe Holzpreise haben den Gewinn auf knapp 72 Millionen Euro steigen lassen. In München war die Wiesn in diesem Jahr so erfolgreich wie nie, was die Besucherzahlen angeht. Jenseits des Oktoberfests gibt's in Stuttgart den Cannstatter Wasen. Das ist das zweitgrößte Volksfest in Deutschland. Nach rund 2,5 Wochen haben die Veranstalter auch hier Bilanz gezogen. Rund 2,5 Millionen Besucher bedeuten einen Rückgang um mehr als 40% im Vergleich zum vergangenen Jahr. Wie das zustande kommt, ist noch unklar.
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3: Ich bin Finn Hornung. Nachdem es Sonntagmorgen in der alten Schlosserei von Dietersheim gebrannt hat, haben jetzt die Brandermittler der Kripo Ansbach ihre Arbeit aufgenommen. Laut einem Polizeisprecher könnte die Lagerhalle allerdings stellenweise einsturzgefährdet sein. Wegen der verbrannten Asbestteile mussten die Ermittler auch besondere Vorsicht walten lassen. Sonntag früh kamen rund 100 Einsatzkräfte der Feuerwehren aus Dietersheim und Umgebung, um den Brand zu löschen. Glücklicherweise trug der starke Wind dabei den Rauch von den bewohnten Gebieten weg. Für die Bevölkerung habe es keine Gefahr gegeben, sagte uns ein Sprecher.
4: Dankeschön, Finn. Mehr Nachrichten aus Mittelfranken dann wieder in einer knappen halben Stunde. 14 Grad haben wir aktuell in Ulsenheim und Hannes meldet uns auch 14 Grad aus Leutershausen. Mit Zwischenhoch Elmar bleibt es in unserer Region bei Sonne und Quellwolken bei maximal 14 Grad. Morgen, da ist es dann oft sonnig bei rund 15 Grad, bevor immer mehr Wolken dazukommen. Und zur Wochenmitte und am Donnerstag, da wechseln dann mal mehr oder mal weniger Wolken und Sonne ab. Mit 16 bis 18 Grad wird es da insgesamt dann auch wieder ein bisschen milder. 16 Uhr und 3 Minuten, hier ist Radio 8 mit dem Service. Wir schauen auf die Straßen und da sieht's gut aus. Mir liegen keine Verkehrsmeldungen vor, aber geblitzt wird. In Nedorf steht einer in der 30er-Zone. Dann Illenschwang Richtung Wassertrüdingen wird geblitzt. B2 steht einer in Weißenburg, Höhe Jahnstraße und auf der B14 Richtung Ansbach. Zwischen Münch-Erbach und Heilsbronn wird auch noch geblitzt. Vielen Dank an alle fleißigen Blitzerfunker. Und wenn auch Sie unterwegs sind und noch was gesehen haben, können Sie sich jederzeit gerne bei uns melden. Geht per Telefon oder auch per WhatsApp. Beides auf der 0981 63 00. Ich wünsche Ihnen weiterhin eine gute und vor allem sichere Fahrt.
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4: Jacke Albert hier auf Radio 8 und wir schaukeln den Montag jetzt ganz entspannt Richtung Feierabend. Dazu gibt's einfach gute Musik hier auf Radio 8. Die kommt gleich von Joe Cocker. Pink ist mit dabei und das sind die Tears for Fears mit Schaut.
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1: Was würden Sie sagen, wenn Ihnen ein Freund oder eine Freundin ein sündhaft teures Bild zeigt und dann stolz die teure Kaufsumme nennt? Vielleicht würden Sie das ja noch irgendwie hinnehmen, aber was, wenn es einfach nur eine weiße Leinwand ist? Ja, und schon sind wir mittendrin in dem neuen Stück, mit dem das Landestheater Dinkelsbühl in die Winterspielzeit startet.
2: Kunst ist schön, macht aber viel Arbeit. Ein bekannter Spruch von Karl Valentin. Aber Jasmina Rezas Drei-Personen-Stück Kunst, das kommt wunderbar, mühelos, feinsinnig und voller Witz daher. Ein durch und durch gelungener Auftakt für die neue Winterspielzeit am Landestheater Dinkelsbühl. Da sich viele Theaterfreunde mehr Klassiker auf der Bühne gewünscht haben, will Intendantin Jasmin Meindl in dieser Spielzeit dem Wunsch entsprechen. Die Wahl zum Auftakt fiel auf einen jungen Klassiker. Jasmina Rezas Kunst, das seit seiner Welturaufführung 1994 auf vielen Bühnen dieser Welt das Theaterpublikum begeistert hat.
3: Es geht um Kommunikation, es geht um Meinungsverschiedenheiten und es geht vor allem darum, bei allem Stress und Zirkus und Streitereien, die es gibt, dass wir den Humor nicht verlieren dürfen. Und ich glaube, das ist auch eine gute Aussage für diese Zeit.
2: Ein paar Sitzklötze auf der Bühne, ein weißes Bild und drei beeindruckende, packende Schauspieler. Andreas Peter Atzinger, der innerhalb von nur 3 Wochen die Rolle des Yvonne übernahm, sowie Thomas Fritsche und Dirk Wanders als die eigentlichen Streithähne Marc und Serge. Manchmal braucht es einfach nicht mehr.
4: Es hat mir sehr gut gefallen. Ich fand es ganz toll.
5: Mir hat es absolut gefallen. Ich fand es sehr, sehr intensiv. Es war unglaublich spannend, es war aber auch anspannend.
6: Sehr aufregend, zuzuschauen, wenn andere streiten und vor allen Dingen aus welchen billigen Motiven eigentlich heraus. Und insofern war es ein Lehrstück, dass man sich manchmal vielleicht doch ein wenig zurücknehmen sollte und dem anderen sein eigenes Leben leben lassen sollte.
7: Es ist zwar humorvoll, aber es liegt ganz viel Tiefe darunter auch.
2: Das Landestheater Dinkelsbühl entwickelt unter der Intendanz Jasmin Meindls eine neue Strahlkraft.
8: Wir kommen immer aus Aalen extra hierher, weil die Theaterstücke immer toll inszeniert sind, tolle Schauspieler. Und heute Abend war es wieder einfach, ja, wirklich klasse.
2: Insofern, Jasmina Rezas Kunst ist schön und macht Lust auf mehr. Birte Montaseri, Radio 8.
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0: In Dietersheim hat gestern eine Schlosserei gebrannt. Was da los war, das hören wir gleich in Franken um halb. Radio 8 regional von Finn Hornung.
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0: Musik aus England, die gibt's gleich für Sie. The Cure liefern uns mit Friday I'm Love gleich den besonderen Song in dieser Stunde.
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0: Finn Hordung ist bei mir im Studio. Hallo Finn.
2: Grüß dich, Bianca.
0: Nach einem Brand in Dietersheim ermittelt jetzt die Kripo Ansbach.
2: Wie berichtet, stand Sonntagmorgen die alte Schlosserei in Dietersheim in Flammen. Laut einem Polizeisprecher könnte die Lagerhalle allerdings stellenweise einsturzgefährdet sein. Wegen verbrannter Asbestteile müssen die Ermittler auch besondere Vorsicht walten lassen. Sonntag früh kamen da rund 100 Einsatzkräfte der Feuerwehren aus Dietersheim und Umgebung, um den Brand zu löschen. Glücklicherweise trug der starke Wind dabei den Rauch von den bewohnten Gebieten weg. Für die Bevölkerung habe es also keine Gefahr gegeben, sagte uns ein Sprecher. Ein Autofahrer ist bei einem Unfall in der Nähe von Emskirchen schwer verletzt worden. Am Abend fuhr ein Autofahrer von Hoholz Richtung Birnbaum und das möglicherweise mit zu viel Tempo, vermutet die Polizei. In einer leichten Kurve kam er von der Straße ab und prallte in zwei Bäume. Sein Auto blieb auf dem Dach liegen. Die Feuerwehr musste ihn aus dem völlig zerstörten Wagen bergen. Schwer verletzt brachte ihn schließlich der Rettungshubschrauber ins Krankenhaus nach Erlangen. Das Landratsamt Neustadt-Eisbad Windsheim bittet jetzt darum, Honiggläser auszuspülen, bevor wir sie wegwerfen. Grund ist ein erneuter Fund von Sporen der amerikanischen Faulbrut. Für heimische Bienenvölker kann der Erreger laut Landratsamt fatal sein. Er befällt die Larven der Bienen, die dann absterben können. Das kann bis zum Untergang des ganzen Volkes führen. Da sich die Bienen an Honigresten leicht anstecken können, sollten wir eben unsere Honiggläser nur ausgespült entsorgen. Das war Franken um halb, Radio 8 regional. 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Und wir schauen auf das Wetter mit Christian König, dem Radio 8 Wetterkönig.
3: Sonne und Quellwolken begleiten unsere Region bis abends bei 13, 14 Grad. Nachts ist es dann erstmal sternklar, dann kann sich aber auch teilweise Nebel bilden und es wird kalt. Bei um die 0 Grad in der Früh kann es durchaus häufiger ein bisschen Frost mit Reif geben, also Autofahrer und Hobbygärtner seien vorgewarnt. Tagsüber haben wir dann morgen erstmal Sonne bei um die 15 Grad. Nachmittags wird es aber vom Westen her bewölkter. In der Nacht auf den Mittwoch kann es auch ein bisschen Regen geben, das wird aber nicht viel sein. Mittwoch, Donnerstag haben wir dann mehr oder weniger Wolken und dazwischen auch mal Sonne. Etwas milder wird es mit immerhin 16 bis 18 Grad.
0: Dankeschön, Christian. Wir schauen noch auf die aktuellen Temperaturen. Da haben wir 14 Grad in Großhabersdorf und Simon meldet uns 14 Grad aus Aurach. 16 Uhr und 33 Minuten, jetzt Radio 8 mit im Service und Vorsicht auf der A7. Würzburg Richtung Ulm zwischen Gollhofen und Offenheim-Langensteinach. Hier blockiert ein defekter LKW aktuell den Standstreifen. Das war's soweit von den Straßen, aber geblitzt wird noch. In Nedorf steht einer in der 30er-Zone. Illenschwang Richtung Wassertrüdingen wird geblitzt. Dann auf der B14 Richtung Ansbach zwischen Münch-Erlbach und Heilsbronn steht einer. B2 Weißenburg Höhe Jahnstraße wird geblitzt. In Irrebach steht einer in der Ortsmitte. Und in der Frickenfelder Straße kurz vor Frickenfelden wird auch noch geblitzt. Vielen Dank an alle fleißigen Blitzerfunker. Und wenn auch Sie noch was gesehen haben, dürfen Sie sich auch jederzeit gerne bei uns melden. Geht per Telefon oder per WhatsApp. Beides auf der 0981 63 00.
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0: Bianca Albert hier auf Radio 8 und unser besonderer Song der Stunde kommt jetzt von The Cure. Robert Smith, Sänger und kreativer Kopf von The Cure, der erinnert sich in einem Interview noch ziemlich gut an die Entstehung des Songs. Er sagt, es war ein Freitagnachmittag auf dem Weg nach Hause, um einfach das Wochenende zu genießen, als ihm ja plötzlich eine großartige Akkordreihenfolge einfiel. Da war dann gerade 20 Minuten vom Studio entfernt, also nochmal umgedreht. Der Rest der Band war auch noch da und dann haben sie gar nicht lange gefackelt und den Song am Abend direkt aufgenommen. Geboren war Friday I'm in Love. Und genau den hören wir jetzt. Das sind The Cure mit Friday I'm in Love auf Radio 8.

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Welches Land als eines der ersten EU-Länder Kindern und Jugendlichen unter 15 Jahren den Zugang zu sozialen Medien verbieten will, das gibt's gleich in den Nachrichten um 17 Uhr von Moritz Einzel hier auf Radio 8.

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1: Ich bin Moritz Einzel. Bärbel Baas hat ihre Ämter als SPD-Chefin und Bundesarbeitsministerin niedergelegt. Ein Grund ist die Trauer um ihre verstorbene Stieftochter. Außerdem warf sie der Union vor, Angriffe gegen sie forciert zu haben. Das hat Bundeskanzler Merz zurückgewiesen.
2: Ich habe immer nur in Sachfragen mit ihr diskutiert, nie persönlich. Und ganz besonders in den letzten 3 Wochen, die für sie besonders schwer waren, auch von meiner eigenen Partei, jede persönliche, auch christliche Rücksichtnahme auf sie eingefordert. Und ich kann nicht feststellen, dass wir uns dagegen in irgendeiner Weise, dass wir dagegen verstoßen haben.
1: Baas Nachfolger als Bundesarbeitsminister wird der frühere rheinland-pfälzische Ministerpräsident Alexander Schweizer. Die SPD-Führung soll laut Co-Chef Klingbeil um den Jahreswechsel neu gewählt werden. Kanzler Merz hat die Ergebnisse der CDU-Krisenberatungen vorgestellt. Dabei kündigte er an, dass die Christdemokraten stärkere Akzente auf Entlastungen, Gerechtigkeit und Sicherheit legen wollten. Als Beispiel nannte Merz die Senkung der Stromsteuer für alle, wie im Koalitionsvertrag vorgesehen. Ersatzteile für Autos sind erneut deutlich teurer geworden. Zwischen August 2025 und 2026 stiegen die Preise um mehr als 4%, wie der Gesamtverband der deutschen Versicherungswirtschaft mitteilte. Seit 2016 hätten sich Ersatzteile im Schnitt um mehr als 80% verteuert. Die Preise einzelner Teile wie hintere Seitenwände, Vordertüren oder Kofferraumklappen hätten sich nahezu verdoppelt. Die Preise für Autoersatzteile steigen schneller als die allgemeine Inflation. Als eines der ersten EU-Länder will Griechenland Kindern und Jugendlichen unter 15 Jahren den Zugang zu sozialen Medien verbieten. Das Verbot soll am 1. Januar in Kraft treten. Auch auf europäischer Ebene sind strengere Regeln zum Schutz Minderjähriger im Internet in Arbeit. Alexander Zverev wird in den kommenden Wochen erstmals in seiner Karriere die Nummer 1 der Tenniswelt. Das steht nach dem vorzeitigen Aus von Carlos Alcaraz und Ben Shelton beim ATP-Turnier in Shanghai fest. Zverev hat dieses Jahr die French Open und die US Open gewonnen. Er ist die zweite Nummer 1 aus Deutschland nach Boris Becker.
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3: Ich bin Finn Hornung. In Bad Windsheim ist im Bereich des Reisemobilhafens am späten Sonntagabend ein Feuer ausgebrochen. Die Ermittler gehen aktuell von Brandstiftung aus. Glück im Unglück, ein 60-Jähriger entdeckte das Feuer laut Polizei gegen 22.55 Uhr und verhinderte damit wohl noch Schlimmeres. Als erste Einsatzkräfte kamen, standen bereits 2 Transportgestelle mit Warnbarken in Brand. Die Hitze war so stark, dass auch daneben gelagerte Barkenfüße brannten. Auch andere Barken fingen Feuer. Geschmolzener Kunststoff bereitete sich auf dem Asphalt aus. Die Einsatzkräfte konnten alles schnell löschen. Eine gefundene Spraydose war möglicherweise der Brandbeschleuniger. In dem Fall wäre es Brandstiftung. Der Schaden liegt bei rund 6.000 Euro. Die Bad Windsheimer Polizei hofft auf Zeugenhinweise. Eine Nummer bei uns im Netz.
4: Dankeschön, Finn. Mehr Nachrichten aus Mittelfranken gibt's dann wieder in einer knappen halben Stunde. 14 Grad haben wir aktuell in Großbreitenbronn und Tanja meldet uns ebenfalls 14 Grad aus Herrieden. In der Nacht, da ist es erst sterneklar, später da bildet sich dann auch teilweise Nebel. Bei Frühwerten um 0 Grad kann es dann verbreitet auch Frost mit Reif geben. Morgen, da ist es dann oft sonnig bei rund 15 Grad, bevor im Laufe des Tages immer mehr Wolken aufziehen. Und zur Wochenmitte und am Donnerstag hin, da wechseln dann mal mehr, mal weniger Wolken und Sonnenschein ab. Mit 16 bis 18 Grad wird es da insgesamt aber auch wieder ein bisschen milder. 17 Uhr und 3 Minuten, hier ist Radio 8 mit im Service. Vorsicht auf der A7. Würzburg Richtung Ulm zwischen Gollhofen und Uffenheim-Langensteinach. Hier blockiert immer noch ein defekter LKW den Standstreifen. Und geblitzt wird auch noch. In Nedorf steht einer in der 30er-Zone. Illenschwang Richtung Wassertrüdingen wird geblitzt. Auf der B14 Richtung Ansbach zwischen Münch-Erlbach und Heilsbronn steht einer. B2 Weißenburg-Höhe Jahnstraße wird geblitzt. Irrebach in der Ortsmitte steht einer. Und in der Frickenfelder Straße kurz vor Frickenfelden ist auch noch einer. Vielen Dank an alle fleißigen Blitzerfunker. Und wenn Sie jetzt unterwegs sind und auch noch was gesehen haben, dann können Sie sich auch jederzeit gerne bei uns melden. Geht per Telefon oder auch per WhatsApp. Beides auf der 0981 63 00. Ich wünsche Ihnen weiterhin eine gute und vor allem sichere Fahrt.
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4: Schön. Montagabend allerseits. Ich bin Bianca Albert und auf Ihrem Weg in den Feierabend oder auch aufs heimische Sofa, da kommen wir gleich an einfach guter Musik vorbei. Mit dabei die Backstreet Boys, Katy Perry und das hier ist Bob Marley mit Could You Be Loved auf Radio 8.

Quit Playing Games, die Backstreet Boys. Das ist einfach gute Musik für Ihren Montagabend hier auf Radio 8. Das Kunstforum Fränkisches Seenland e.V. eröffnet die

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In Ansbach war jetzt jemand mit einem Schwert spazieren. Das kam gar nicht so gut an. Was da los war, das erfahren wir gleich von Finn Hornung in Franken um halb.

0: Eine wunderbare Powerballade, die gibt's gleich für Sie. Slade liefern uns gleich mit My Oh My den besonderen Song in dieser Stunde.
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0: Finn Hornung ist bei mir im Studio. Hallo Finn.
2: Hallo Bianca.
0: Nach einem Brand in Dietersheim ermittelt jetzt die Kripo Ansbach.
3: Wie berichtet, stand Sonntagmorgen die alte Schlosserei in Dietersheim in Flammen. Laut einem Polizeisprecher könnte die Lagerhalle allerdings stellenweise einsturzgefährdet sein. Wegen verbrannter Asbestteile müssen die Ermittler auch besondere Vorsicht walten lassen. Sonntag früh kamen rund 100 Einsatzkräfte der Feuerwehren aus Dietersheim und Umgebung, um den Brand zu löschen. Glücklicherweise trug der starke Wind dabei den Rauch von den bewohnten Gebieten weg. Für die Bevölkerung habe es also keine Gefahr gegeben, sagte uns ein Sprecher. Ein 18-Jähriger hat mit seinem Schwert nicht nur die Blicke vieler Passanten in der Ansbacher Innenstadt auf sich gezogen. Er hat sich auch Ärger mit der Polizei eingehandelt. Gleich mehrere Zeugen alarmierten deswegen Samstagabend nämlich die Polizei. Mehrere Streifen trafen dann am Martin-Luther-Platz auf drei Männer, darunter der 18-Jährige mit einem ungeschliffenen Schwert. Er habe es nur zum Spaß dabei, versicherte der 18-Jährige Syrer. Trotzdem stellten die Polizisten es sicher, ob das Ganze für den 18-Jährigen weitere Folgen haben wird, das ist noch offen. Ein aufmerksamer Zeuge hat jetzt in Schwabach wohl einen Fahrraddiebstahl verhindert. Wie die Polizei berichtet, meldet sich ein Zeuge bei der Polizei, weil ihm zwei Männer am Radabstellplatz am Bahnhof verdächtig vorkommen. Als sich zwei Streifen nähern, versuchen die beiden zu fliehen, können nach kurzer Verfolgung aber gestoppt werden. Einer der beiden hat einen Bolzenschneider dabei und Spuren an den Rädern passen zu diesem Werkzeug. Der Bolzenschneider wird sichergestellt und gegen die Männer wird ermittelt. Das war Franken um halb, Radio 8 Regional. 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Und wir schauen aufs Wetter mit Christian König, dem Radio 8 Wetterkönig.
4: Sonne und Quellwolken begleiten unsere Region bis abends bei 13, 14 Grad. Nachts ist es dann erstmal sternklar, dann kann sich aber auch teilweise Nebel bilden und es wird kalt. Bei um die 0 Grad in der Früh kann es durchaus häufiger ein bisschen Frost mit Reif geben, also Autofahrer und Hobbygärtner seien vorgewarnt. Tagsüber haben wir dann morgen erstmal Sonne bei um die 15 Grad. Nachmittags wird es aber vom Westen her bewölkter. In der Nacht auf den Mittwoch kann es auch ein bisschen Regen geben, das wird aber nicht viel sein. Mittwoch, Donnerstag haben wir dann mehr oder weniger Wolken und dazwischen auch mal Sonne. Etwas milder wird es mit immerhin 16 bis 18 Grad.
0: Dankeschön, Christian. 13 Grad haben wir aktuell in Wolframs-Eschenbach und Maria meldet uns ebenfalls 13 Grad aus Ansbach. 17 Uhr und 33 Minuten, hier ist Radio 8 mit im Service und Vorsicht auf der A7 Würzburg Richtung Ulm. Zwischen Gollhofen und Uffenheim-Langensteinach, hier blockiert immer noch ein defekter LKW den Standstreifen. Und geblitzt wird auch noch, Illenschwang Richtung Wassertrüdingen steht einer. Auf der B14 Richtung Ansbach zwischen Münch-Erlbach und Heilsbronn wird geblitzt. In Erebach steht einer in der Ortsmitte und in der Frickenfeldner Straße kurz vor Frickenfelden wird auch noch geblitzt. Vielen Dank an alle fleißigen Blitzerfunker und wenn Sie unterwegs sind und auch noch was gesehen haben, können Sie sich gerne bei uns melden, geht per Telefon oder per WhatsApp. Beides auf der 0981 63 00. Ich wünsche Ihnen weiterhin eine gute und vor allem sichere Fahrt.
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0: Bianca Albert hier auf Radio 8. Unser besonderer Song der Stunde, der kommt jetzt von einer englischen Hardrock-Band, die My Oh My, aber eher eine 1A-Powerballade abgeliefert haben. Die Rede ist von Slade und der Song, der klingt so. Das ist Slade mit unserem besonderen Song der Stunde und My Oh My auf Radio 8. Schönen Montag noch.

0: Jennifer Page mit Crush. Das ist einfach gute Musik hier auf Radio 8 für Ihren Montagabend. Schlechte Nachrichten gibt's immer noch für alle Menschen, die gerne mit der Aischgrundbahn fahren würden. Seit Wochen ist, wie berichtet, der Zugbetrieb wegen Hitzeschäden an den Gleisen zwischen Neustadt-Aisch und Steinach eingestellt. Und jetzt steht fest, der Stillstand, der dauert noch länger als gedacht. Voraussichtlich Mitte November sollen die Gleise repariert werden. Die Stimmung bei den Pendlerinnen und Pendlern, die ist angeschlagen. Landrat Dr. Christian von Dobschütz im Radio 8 Interview.
1: Also ich kann den Frust der Schülerinnen und Schüler, der Pendler und alle, die diese Zugstrecke nutzen, absolut nachvollziehen. Natürlich, die Bahn kann jetzt erstmal nicht für die Hitzeschäden, und ich habe auch Verständnis für den Konzern, dass das natürlich in der ganzen Bundesrepublik aufgetreten ist, und die brauchen da so spezielle Reparaturfahrzeuge, um dem Herr zu werden. Aber wo ich schon sagen muss, was besser sein kann, ist natürlich die Kommunikation, die Leute zu informieren, mitzunehmen und auch die Organisation des Schienenersatzverkehrs.
0: Und nicht nur für die Menschen, die die Strecke täglich benutzen, ist es wichtig, dass die Züge bald wieder rollen.
1: Wir haben natürlich immer im Hinterkopf die Landesgartenschau im nächsten Jahr in Bad Windsheim und haben da die Besonderheit, was wirklich toll ist, dass Inhaber eines Tagestickets auch den VGN nutzen können. Das heißt, es werden mit Sicherheit viele Besucherinnen und Besucher auch dieses Angebot aus dem Großraum annehmen, mit dem Zug anfahren wollen. Und da muss natürlich das Ganze auch wirklich funktionieren. Wobei, da sind wir im Moment noch entspannt, sowohl der Bad Windsheimer Bürgermeister als auch ich, weil das muss fertig sein zum 29.04. des nächsten Jahres. Den Optimismus haben wir, dass das auch gelingen kann. Und es sollte vor allem viel schneller sein, ganz klar.
0: Die Aischgrundbahn steht nach wie vor. Seit dem Sommer gibt es Hitzeschäden an den Gleisen zwischen Neustadt-Aisch und Steinach. Um die zu beheben, braucht es einen speziellen Reparaturzug, dessen Ankunft sich immer wieder verschiebt. Laut Landrat Dr. Christian von Dobschütz soll Stand jetzt bis zum 13. November die Strecke repariert werden.

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Wohin der Nobelpreis für Wirtschaftswissenschaften in diesem Jahr geht, das hören wir gleich von Moritz Einzel in den Nachrichten um 18 Uhr hier auf Radio 8. 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
1: Ich bin Moritz Einzel. Damit Deutschland bis 2045 klimaneutral wird, sind laut einer Studie für die Förderbank KfW Investitionen von 6 Billionen Euro nötig. Der größte Anteil entfällt auf den Verkehr. Knapp die Hälfte sind zusätzliche Ausgaben. Der Rest wäre auch ohne die Umstellung fällig. Die Studie hält den Umbau für machbar und wirtschaftlich sinnvoll. Der Klimawandel selbst berge dagegen erhebliche wirtschaftliche Risiken. SPD-Chef Klingbeil will die Parteiführung komplett neu wählen lassen. Das hat er nach dem Rücktritt von Co-Chefin und Bundesarbeitsministerin Baas verlauten lassen.
2: Wir werden um den Jahreswechsel rum, das kann der Dezember sein, das kann der Januar sein, einen Bundesparteitag durchführen, also kein Konvent, sondern ein Bundesparteitag. Und das Zweite, auch auf meinen Vorschlag hin, dort wird die gesamte Führungsriege der SPD dann zur Wahl anstehen und es wird dort eine Führung der Partei gewählt.
1: Baas hatte heute ihren Rücktritt von ihren Ämtern erklärt und dies mit der Trauer um ihre Stieftochter und mit Angriffen aus der Union begründet. Neuer Arbeitsminister wird der frühere Ministerpräsident von Rheinland-Pfalz, Schweizer. Der Nobelpreis für Wirtschaftswissenschaften geht in diesem Jahr an zwei US-Ökonomen. Die Schwedische Akademie der Wissenschaften ehrt Robert E. Hall und Michael Woodford. Sie haben Modelle entwickelt, auf deren Grundlage die Wirtschaft besser stabilisiert werden kann. Der Missbrauchsprozess von Traunstein ist mit einem Vergleich zu Ende gegangen. Die Erzdiözese München und Freising zahlt dem Betroffenen Schmerzensgeld. Wie viel, wird auf Wunsch des Opfers nicht veröffentlicht. Der frühere Ministrant hatte einem Priester sexuellen Missbrauch vorgeworfen und ihn sowie die Erzdiözese und den inzwischen verstorbenen Papst Benedikt verklagt. Griechenland will soziale Medien für Kinder und Jugendliche unter 15 Jahren verbieten. Die Regelung soll zum 1. Januar in Kraft treten, hat die Regierung in Athen angekündigt. Griechenland wäre damit eines der ersten EU-Länder mit einem solchen Verbot. Ministerpräsident Mitsotakis hat die Pläne bereits im April vorgestellt auf TikTok.
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3: Ich bin Finn Hornung. Ein Autofahrer ist bei einem Unfall in der Nähe von Emskirchen schwer verletzt worden. Am Abend fuhr er von Hoholz Richtung Birnbaum und das möglicherweise mit zu viel Tempo, vermutet die Polizei. In einer leichten Kurve kam er von der Straße ab und prallte in zwei Bäume. Sein Auto blieb auf dem Dach liegen. Die Feuerwehr musste ihn aus dem völlig zerstörten Wagen bergen. Schwer verletzt brachte ihn schließlich der Rettungshubschrauber ins Krankenhaus nach Erlangen.
4: Dankeschön, Finn. Mehr Nachrichten aus Mittelfranken gibt's dann wieder in einer knappen halben Stunde. 12 Grad hat's momentan in Veitsaurach und Stefan meldet uns auch 12 Grad in Andorf. In der Nacht, da klart es länger auf, bei Tiefstwerten um 3 Grad kann es dann auch örtlich ziemlich frisch werden. Morgen, da kommen dann wieder Sonne und Wolken bei ähnlichen Temperaturen wie heute. Und Mittwoch und Donnerstag, da wird's dann auch nochmal sonniger bei 16 bis 18 Grad. 10 Uhr und 3 Minuten, jetzt Radio 8 mit dem Service und Vorsicht auf der A7 Würzburg Richtung Ulm zwischen Gollhofen und Uffenheim-Langensteinach. Hier blockiert immer noch ein defekter LKW den Standstreifen. Und geblitzt wird auch noch. Illenschwang Richtung Wassertrüdingen steht einer. Auf der B14 Richtung Ansbach zwischen Münch-Erlbach und Heilsbronn wird geblitzt. In Irrebach in der Ortsmitte steht einer und auch in der Frickenfeldner Straße kurz vor Frickenfelden. Vielen Dank an alle, die sich bei uns gemeldet haben und ich wünsche Ihnen jetzt noch weiterhin eine gute und vor allem sichere Fahrt.
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0: House mit Weather With You. Das ist einfach gute Musik für Ihren Montagabend hier auf Radio 8. Richtig bunt wird's langsam draußen. Das Herbstlaub bringt ordentlich Farbe zu uns. Und so schön das Ganze auch ist, auf den Gehwegen kann es auch schnell mal ganz schön glatt werden. Vor allem, wenn es nass ist. Für Hausbesitzer und teilweise auch Mieter heißt das Besen raus. Aber wer muss eigentlich kehren? Das weiß meine Kollegin Angela Kress aus der Radio 8 Redaktion.
1: Gehwege sind rechtlich erstmal Teil der öffentlichen Straße. Die Kommunen können aber die Anwohnerinnen und Anwohner verpflichten und das tun auch quasi alle. Heißt, der Hausbesitzer ist dran und der regelt dann im Mietvertrag oft, dass der Mieter Laub fegen muss. Und das trifft bei mehreren Wohnungen übrigens nicht automatisch die, die im Erdgeschoss wohnen. In ganz vielen Fällen gibt's aber Hausmeister oder Firmen, die sich darum kümmern. Das steht dann auch im Mietvertrag.
0: Und wie oft und wann muss das Laub dann weg?
1: Also rund um die Uhr kehren muss natürlich niemand. Es hängt davon ab, wie viel Laub gerade runterfällt und auch, ob das Laub nass ist. Nach einem Herbststurm, sagen wir mal, kann kehren öfter nötig sein als an einem trockenen Tag, an dem nur ein paar bunte Blätter runterfallen. Nachts um 3 muss natürlich auch keiner raus. Die Rechtsprechung sagt in der Regel so etwa ab 7 Uhr morgens und so bis 20 Uhr abends. Es geht auch gar nicht darum, dass der ganze Gehweg besenrein ist, sondern ein Streifen, an dem zum Beispiel ein Kinderwagen und ein Fußgänger sicher aneinander vorbeikommen.
0: Und was passiert, wenn jemand auf dem Laub ausrutscht und sich dann auch noch verletzt?
1: Dann kann es richtig teuer werden. Behandlungskosten, Verdienstausfall, entstandene Schäden, sowas kann dann als Rechnung kommen. Aber es wird immer der konkrete Fall geprüft. Also war der Gehweg wirklich gefährlich? Hätte überhaupt schon gekehrt werden müssen und so weiter. Und der Hausbesitzer braucht für solche Fälle eine Versicherung.
0: Vielen Dank, Angela.

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1: Schönen Wochenstart wünsche ich. Am frühen Morgen wird's nun langsam wieder anspruchsvoller auf dem Weg zur Arbeit. Heute hatten wir Nebel und die Temperaturen, die gingen Richtung Null. Achtung, es kann jetzt auch mal glatt werden.
2: In der Früh gibt's aber oft Nebel, teils morgen früh auch Frost mit Reif.
1: Christian König, danke für die Warnung. Unser Wetterkönig, der hält uns immer auf dem Laufenden, auch morgen früh zum Start in den Dienstag.
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1: Ich bin Finn Hornung. Guten Abend. Mit reichlich Alkohol und ziemlich viel Tempo hat ein 26-Jähriger Sonntag früh in Nürnberg versucht, die Polizei abzuhängen. Sonntag früh gegen kurz vor drei wollen Verkehrspolizisten ihn kontrollieren. Statt zu stoppen, biegt der 26-Jährige mit seinem Wagen aber auf die A73 und rast Richtung Feucht davon.
2: Als er die A73 an der Münchner Straße verlassen will, verliert er die Kontrolle und kracht in einen Fahrbahnteiler sowie eine Schutzwand. Allerdings lässt der Mann sein Wrack stehen und versucht, in ein Waldstück zu fliehen. Trotzdem erwischt ihn die Polizei. Tatsächlich ergab ein erster Alkoholtest 1,4 Promille bei ihm. Zudem hat er nicht mal eine gültige Fahrerlaubnis. Die beiden anderen Insassen wurden leicht verletzt. Gegen den 26-Jährigen laufen jetzt mehrere Verfahren. Birte Montasseri, Radio 8 in Nürnberg.
1: Nachdem es Sonntagmorgen in der alten Schlosserei von Dietersheim gebrannt hat, haben jetzt die Brandermittler der Kripo Ansbach ihre Arbeit aufgenommen. Laut einem Polizeisprecher könnte die Lagerhalle allerdings stellenweise einsturzgefährdet sein. Wegen der verbrannten Asbestteile müssen die Ermittler auch besondere Vorsicht walten lassen. Sonntag früh kamen rund 100 Einsatzkräfte der Feuerwehren aus Dietersheim und Umgebung, um den Brand zu löschen. Glücklicherweise trug der starke Wind dabei den Rauch von den bewohnten Gebieten weg. Für die Bevölkerung habe es deswegen keine Gefahr gegeben, sagte uns ein Sprecher. Das Landratsamt Neustadt-Eisbad Windsheim bittet jetzt darum, Honiggläser auszuspülen, bevor wir sie wegwerfen. Grund ist ein erneuter Fund von Sporen der amerikanischen Faulbrut. Für heimische Bienenvölker kann der Erreger laut Landratsamt fatal sein. Er befällt die Larven der Bienen, die dann absterben können. Das kann bis zum Untergang des ganzen Volkes führen. Da sich die Bienen an Honigresten leicht anstecken können, sollten wir deshalb unsere Honiggläser also nur ausgespült entsorgen. Das war's von mir und Franken um halb, Radio 8 regional. 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Und wir schauen aufs Wetter. Heute Nacht sternenklar, teils neblig. Es geht runter auf knapp 0 Grad. Morgen Sonne, Wolken bei rund 15. Ähnlich auch Mittwoch bei bis zu 18 Grad. Alles ruhig auf den Straßen, keine größeren Meldungen mehr. Aber Blitze haben wir. Illenschwang Richtung Wassertrüdingen, B14 Richtung Ansbach zwischen Münch-Erlbach und Heilsbronn, in Irrebach in der Ortsmitte und Frickenfelder Straße. Kurz vor Frickenfelden. Gute Fahrt!
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0: Janet Jackson, Together Again. Das ist einfach gute Musik hier auf Radio 8. Am Samstag, da war Welthundetag und Hunde sind ja nicht nur hier in Deutschland neben Katzen die beliebtesten Haustiere, sondern sie sind auch noch viel, viel mehr. Treue Begleiter, Helfer und Familienmitglieder. Der Hund gilt ja nicht ohne Grund als bester Freund des Menschen. Ob das wirklich so ist, dem ist Diana Kramer aus der Radio 8 Redaktion auf den Grund gegangen. Sie selbst hat einen Hund. Diana, du bist natürlich klar pro Hund, du hast ja selbst einen. Sind aber Hunde wirklich wie Familie?
1: Eindeutig, und das ist historisch gewachsen, denn die Geschichte Mensch und Hund hat bereits vor tausenden Jahren begonnen, als erstmals beide zusammenlebten. Lange Zeit war er Nutztier, zum Beispiel für die Jagd oder als Bewacher. Und vor rund 200 Jahren wurde der Hund dann zum Haustier im klassischen Sinne und seither immer mehr auch Familienmitglied. Viele planen ja die Anschaffung eines Hundes fast genauso akribisch wie ein Kind und fast genauso innig wird er dann auch ins Familienleben integriert.
0: Und auch aus deiner eigenen Erfahrung. Wie wichtig ist denn der Hund als Begleiter im Alltag?
1: Also für ganz viele Menschen ist ein Hund wahrscheinlich lebenswichtig, wenn wir zum Beispiel an Blindenhunde denken. Auch für Menschen, die allein leben, oft ältere, sind Hunde wichtige Begleiter. Als Gefährten gegen Einsamkeit und auch gegen Bewegungsmangel. Wir alle wissen, mit dem Hund muss man raus. Aber auch in vielen anderen Bereichen sind Hunde wichtige Akteure als Therapiebegleiter. Bei der Polizei und beim Zoll als Drogenfahnder. Und wenn wir mal im Familienumfeld bleiben, lernen Kinder durch Hunde Fürsorge, Verlässlichkeit, Kameradschaft und natürlich auch jede Menge Spaß, auch an der frischen Luft.
0: Der Hund als bester Freund des Menschen. Am Samstag war Welthundetag.

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1: Ich bin Moritz Einzel.
2: Das ist ein schwerer Tag. Bärbel Baas und ich haben in der letzten Woche mehrere Male miteinander geredet. Und sie hat mich am Samstag dann endgültig darüber informiert, dass sie mit dem heutigen Tag als SPD-Vorsitzende und als Bundesarbeitsministerin zurücktreten wird.
3: Soweit SPD-Co-Chef Klingbeil. Es ist das große Thema heute im politischen Berlin, der Rücktritt von Bärbel Baas. Begründet hat sie das mit der Trauer um ihre Stieftochter, aber auch mit Angriffen aus der Union. Bundeskanzler Merz wies das zurück. Er habe von seiner Partei auch christliche Rücksichtnahme auf Baas eingefordert und er könne nicht feststellen, dass die CDU in irgendeiner Weise dagegen verstoßen habe. Nachfolger von Baas als Bundesarbeitsminister wird Alexander Schweizer, der frühere Ministerpräsident von Rheinland-Pfalz. Auf ihn kommen große Aufgaben zu, unter anderem die schon lange kontrovers diskutierte Rentenreform. Was die SPD-Spitze angeht, so kündigte Parteichef Klingbeil eine Neuwahl der Führung an, und zwar bei einem Parteitag im Dezember oder Januar. Das Bundesverfassungsgericht verhandelt seit heute über die umstrittene Erbschaftssteuer. Bayern will klären lassen, ob bestimmte Vorschriften verfassungswidrig sind. Der Bericht von Janina Singer.
4: Die Staatsregierung hält die Freibeträge für zu niedrig und meint außerdem, dass darüber die Länder und nicht der Bund entscheiden sollten. Morgen geht's dann um Steuervorteile für Firmenerben. Die Wirtschaft in Bayern will, dass an den Privilegien nicht gerüttelt wird. Das Geld müsse für Investitionen im Unternehmen bleiben, sagen die Vereinigung der Bayerischen Wirtschaft und auch die Handwerkskammer.
3: Autoersatzteile sind innerhalb von 10 Jahren im Schnitt um mehr als 80% teurer geworden. Deutlich stärker als die allgemeine Inflation. Laut Versicherungswirtschaft steigen dadurch auch die Reparaturkosten. Besonders betroffen sind Türen, Kotflügel und Außenspiegel. Alexander Zverev wird erstmals die Nummer 1 der Tennis-Weltrangliste. Nach der Niederlage von Carlos Alcaraz beim Masters in Shanghai steht fest, dass der 29-Jährige spätestens zum Saisonende die Spitze übernimmt. Zverev hat in diesem Jahr bereits die French Open und die US Open gewonnen.
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5: Ich bin Finn Hornung. Nachdem es Sonntagmorgen in der alten Schlosserei von Dietersheim gebrannt hat, haben jetzt die Brandermittler der Kripo Ansbach ihre Arbeit aufgenommen. Laut einem Polizeisprecher könnte die Lagerhalle allerdings stellenweise einsturzgefährdet sein. Wegen der verbrannten Asbestteile mussten die Ermittler auch besondere Vorsicht walten lassen. Sonntag früh kamen rund 100 Einsatzkräfte der Feuerwehren aus Dietersheim und Umgebung, um den Brand zu löschen. Glücklicherweise trug der starke Wind dabei den Rauch von den bewohnten Gebieten weg. Für die Bevölkerung habe es keine Gefahr gegeben, sagte uns ein Sprecher. Schauen wir aufs Wetter. Heute Nacht sternenklar, teils neblig. Es geht runter auf knapp 0 Grad. Morgen Sonne, Wolken bei rund 15 Grad. Ähnlich sieht's am Mittwoch aus, da bis zu 18 Grad. Alles ruhig auf den Straßen, aber einen Blitzer habe ich noch für Sie. Auf der Staatsstraße 2218, das ist die zwischen Dinkelsbühl und Wittelshofen. Und zwar steht ein Blitzer direkt bei Illenschwang. Dankeschön an Bernd fürs Melden und gute Weiterfahrt.

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1: Ich bin Finn Hornung. Guten Abend. Mit reichlich Alkohol und ziemlich viel Tempo hat ein 26-Jähriger Sonntag früh in Nürnberg versucht, die Polizei abzuhängen. Sonntag früh gegen kurz vor drei wollen Verkehrspolizisten ihn kontrollieren. Statt zu stoppen, biegt der 26-Jährige mit seinem Wagen aber auf die A73 und rast Richtung Feucht davon.
2: Als er die A73 an der Münchner Straße verlassen will, verliert er die Kontrolle und kracht in einen Fahrbahnteiler sowie eine Schutzwand. Allerdings lässt der Mann sein Wrack stehen und versucht, in ein Waldstück zu fliehen. Trotzdem erwischt ihn die Polizei. Tatsächlich ergab ein erster Alkoholtest 1,4 Promille bei ihm. Zudem hat er nicht mal eine gültige Fahrerlaubnis. Die beiden anderen Insassen wurden leicht verletzt. Gegen den 26-Jährigen laufen jetzt mehrere Verfahren. Birte Montasseri, Radio 8 in Nürnberg.
1: In der Nacht zum Sonntag hat die Nürnberger Polizei einen völlig betrunkenen Mann auf seinem E-Roller gestoppt. Gegen 2 Uhr nachts sahen die Beamten, wie der Mann in großen Schlangenlinien auf der Färberstraße fuhr, teilweise sogar über 2 Fahrstreifen. Als sie ihn kontrollierten, konnte er sich kaum auf den Beinen halten. Ein erster Atemalkoholtest ergab dann sage und schreibe 3 Promille. Noch vor Ort stellten die Beamten den Führerschein des 24-Jährigen sicher. Tatsächlich muss er damit rechnen, dass ihm die Fahrerlaubnis sogar ganz entzogen wird. In Gunzenhausen waren die Kinder in ihren Sommerferien richtig fleißig. Bei der Aktion Sommerferien Leseklub wurden über 600 Bücher und Hörbücher gelesen und gehört. Im Durchschnitt hat jedes Kind, das an der Aktion teilgenommen hat, 7 Bücher gelesen. Laut Pressemitteilung hatte der Spitzenreiter sogar ganze 36 Bücher gelesen oder gehört. Zur Belohnung für ihr Engagement gab es für die Kinder eine große Abschlussfeier. Das war's von mir und Franken um halb, Radio 8 regional. 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Und wir schauen aufs Wetter. Heute Nacht sternenklar, teils neblig, es geht runter auf knapp 0 Grad. Morgen Sonne, Wolken bei 15 Grad und am Mittwoch auch Sonne, Wolken bei bis zu 18 Grad. Auf den Straßen alles so ruhig soweit. Ich habe keine größeren Meldungen mehr über Staus oder Behinderungen. Ich wünsche weiterhin gute und vor allem sichere Fahrt.
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3: Kinder vertrauen darauf, dass sich die Eltern sorgen und kümmern. Kinder vertrauen darauf, dass Essen und Trinken da ist. Kinder vertrauen darauf, dass Eltern für Frieden und Ordnung sorgen. Kinder vertrauen darauf, dass sie jemand liebt. Dass jemand sie auffängt oder umarmt. Dass jemand sie herzt und küsst. Dass jemand ihnen gute Worte sagt und sie segnet. So einfach ist das Vertrauen, so einfach der Glaube. Kinderleicht ist es also, auf Gott zu vertrauen. Ja, der Glaube ist Baby einfach. Gott sorgt sich nämlich um uns. Wie Jesus auf dem Berg in Galiläa zu den Menschen sagte: Und warum sorgt ihr euch um die Kleidung? Schaut die Lilien auf dem Feld an, wie sie wachsen. Sie arbeiten nicht, auch spinnen sie nicht. Ich sage euch, dass auch Salomo in aller seiner Herrlichkeit nicht gekleidet gewesen ist wie eine von ihnen. Liebe Hörerinnen und Hörer, sorgt euch nicht. Gerade in dieser sorgenvollen Zeit möchte ich das sagen. Gott sorgt für euch. Kinder Gottes leicht ist das Vertrauen, der Glaube, dass Gott für euch da ist. Schaut nur auf die Blumen auf dem Feld und den reichen König Salomo. Ja, Gott sorgt sich um dich. Deshalb vertraue und lebe.
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1: Ich bin Finn Hornung. Der Stillstand der Eichgrundbahn dauert wohl länger als gedacht. Wegen einer Bombendrohung war die Mittelhalle am Nürnberger Bahnhof am Samstagmorgen gesperrt. In Bad Windsheim ist am Reisemobilhafen ein Feuer ausgebrochen. Eine Spraydose deutet auf Brandstiftung hin. Und bei Emskirchen ist ein Autofahrer gegen zwei Bäume geprallt und schwer verletzt worden.
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1: Ich bin Moritz Einzel. Kanzler Merz will, dass die CDU wieder besser dasteht. Und da setzt er unter anderem auf mehr Entlastung. Die Senkung der Stromsteuer für alle soll kommen, wie im Koalitionsvertrag vereinbart, hat Merz gesagt. Doch sein Bundesfinanzminister Klingbeil von der SPD hat ihn jetzt eingebremst. Er hat Zweifel, dass genug Geld dafür da ist.
2: Ich habe auch gar nichts gegen diese politische Forderung, nur sie muss auch finanziert werden können. Und ich sage Ihnen sehr klar, wir freuen uns, dass das Wachstum zurück ist, aber die Annahme, dass sich daraus dauerhaft eine Stromsteuersenkung finanzieren ließe, die kann ich heute nicht bestätigen.
1: Die Stromsteuer wurde bisher nur für bestimmte Wirtschaftsbereiche gesenkt. Die SPD soll ihre Parteispitze neu wählen. Das kündigte Finanzminister Klingbeil in seiner Funktion als Parteichef an, nach dem Rücktritt der Co-Vorsitzenden und Bundesarbeitsministerin Baas. Rund um den Jahreswechsel soll es einen SPD-Parteitag geben. Neuer Arbeitsminister wird der ehemalige rheinland-pfälzische Ministerpräsident Schweizer. Baas hatte ihren Rücktritt heute mit der Trauer um ihre Stieftochter und mit persönlichen Angriffen auch aus der Union begründet. Das Porto für den Briefversand ist in den letzten Jahren mehrfach erhöht worden, doch die Menschen schicken immer weniger Briefe, weil alles digitaler wird. Und auch die Post klagt über steigende Kosten für Personal, Material und Energie. Die Folge, das Porto dürfte zum Start des kommenden Jahres einen kräftigen Preisaufschlag erfahren. Laut Bundesnetzagentur sind gut 20% mehr möglich. Damit könnte dann zum Beispiel ein Standardbrief mehr als 1 Euro kosten. Rettungskräfte in Italien haben einen Höhlenforscher gerettet. Der 31-Jährige war mehr als 27 Stunden lang in einer Höhle auf Sardinien in 10 Metern Tiefe eingeschlossen. Ein Hangrutsch hatte am Sonntagnachmittag den Eingang zu der Höhle verschüttet. Der Höhlenforscher wurde nach seiner Rettung in ein Krankenhaus geflogen. Der Rechtsstreit um eine unerlaubte Wahlwerbung der AfD mit dem Sänger Heino ist mit einem Vergleich zu Ende gegangen. Die AfD Uckermark muss dem 87-Jährigen einen 4-stelligen Betrag zahlen. Außerdem gab es eine persönliche Entschuldigung. Ein AfD-Politiker aus der Uckermark hatte in sozialen Medien behauptet, Heino würde ihn wählen, wenn er könnte. Dagegen klagte der Volksmusiker. Es ist jetzt 8:15. Heute Nacht funkeln die Sterne, später breiten sich ein paar Nebelfelder aus. Die Temperaturen sinken auf +4 bis -2 Grad. Morgen lösen sich Nebel und Hochnebel noch am Vormittag auf. Sonst ziehen nach sonnigem Beginn von Westen her immer mehr Wolken heran. Am Nachmittag fällt ein wenig Regen. Die Höchstwerte erreichen 12 bis 17 Grad. Bis Freitag wird's abseits von Nebelfeldern recht sonnig. Die A7 Würzburg Richtung Ulm ist zwischen Gollhofen und Uffenheim-Langensteinach wegen eines defekten LKW gesperrt. Eine örtliche Umleitung ist eingerichtet. Und zwischen Würzburg-Estenfeld und Kreuz-Biebelried, hier wird ein umgestürzter LKW geborgen und der Verkehr wird an der Unfallstelle vorbeigeführt.

Musikalische Erinnerungen an die Rocky-Filme der 80er werden gleich wach mit Survivor und The Eye of the Tiger aus dem Soundtrack zum Film Rocky 3. Momentan liegt ja auch schon eine ganze Menge Laub draußen auf den Gehwegen, das von den Bäumen gefallen ist. Die Frage ist, wer ist eigentlich dafür zuständig, dass die Gehwege geräumt werden? Welche gesetzlichen Regelungen gibt es da und welche Rechte und Pflichten hat man vielleicht ja sogar auch als Hausbesitzer? Thema gleich bei mir. Ich bin Ralf Hohn und wünsche einen schönen Montagabend.

0: Do It To Me, entspannte Musik von Lionel Richie für euren Feierabend. Ja, momentan bringt das Laub ganz schön viel Farbe ins Spiel. Teilweise ist es schon von den Bäumen gefallen und liegt dann irgendwo. Und wenn es nass wird, dann kann es auch schon mal ganz schön rutschig werden. Von daher gibt es also auch natürlich gewisse Richtlinien und Bestimmungen, wer dann dafür zu sorgen hat, dass das Laub dann auch zusammengefegt wird. Angela Kress, wer ist denn grundsätzlich dafür zuständig?
1: Gehwege sind rechtlich erstmal Teil der öffentlichen Straße. Die Kommunen können aber die Anwohnerinnen und Anwohner verpflichten und das tun auch quasi alle. Heißt, der Hausbesitzer ist dran und der regelt dann im Mietvertrag oft, dass der Mieter Laub fegen muss. Und das trifft bei mehreren Wohnungen übrigens nicht automatisch die, die im Erdgeschoss wohnen. In ganz vielen Fällen gibt's aber Hausmeister oder Firmen, die sich darum kümmern. Das steht dann auch im Mietvertrag.
0: Wann und wie oft muss das Laub beseitigt werden?
1: Also rund um die Uhr kehren muss natürlich niemand. Es hängt davon ab, wie viel Laub gerade runterfällt und auch, ob das Laub nass ist. Nach einem Herbststurm, sagen wir mal, kann Kehren öfter nötig sein als an einem trockenen Tag, an dem nur ein paar bunte Blätter runterfallen. Nachts um 3 muss natürlich auch keiner raus. Die Rechtsprechung sagt in der Regel so etwa ab 7 Uhr morgens und so bis 20 Uhr abends. Es geht auch gar nicht darum, dass der ganze Gehweg besenrein ist, sondern ein Streifen, an dem zum Beispiel ein Kinderwagen und ein Fußgänger sicher aneinander vorbeikommen.
0: Was ist, wenn das Laub nass ist und jemand ausrutscht?
1: Dann kann es richtig teuer werden. Behandlungskosten, Verdienstausfall, entstandene Schäden, sowas kann dann als Rechnung kommen. Aber es wird immer der konkrete Fall geprüft. Also war der Gehweg wirklich gefährlich? Hätte überhaupt schon gekehrt werden müssen und so weiter. Und der Hausbesitzer braucht für solche Fälle eine Versicherung.
0: Wer ist für die Beseitigung des Laubs zuständig, das teilweise jetzt schon ganz gut auf den Boden gefallen ist von den Bäumen? Angela Kress hat uns informiert.

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1: Ich bin Moritz Einzel. Kanzler Merz will, dass die CDU wieder besser dasteht. Und da setzt er unter anderem auf mehr Entlastung. Die Senkung der Stromsteuer für alle soll kommen, wie im Koalitionsvertrag vereinbart, hat Merz gesagt. Doch sein Bundesfinanzminister Klingbeil von der SPD hat ihn jetzt eingebremst. Er hat Zweifel, dass genug Geld dafür da ist.
2: Ich habe auch gar nichts gegen diese politische Forderung, nur sie muss auch finanziert werden können. Und ich sage Ihnen sehr klar, wir freuen uns, dass das Wachstum zurück ist, aber die Annahme, dass sich daraus dauerhaft eine Stromsteuersenkung finanzieren ließe, die kann ich heute nicht bestätigen.
1: Die Stromsteuer wurde bisher nur für bestimmte Wirtschaftsbereiche gesenkt. Die SPD soll ihre Parteispitze neu wählen. Das kündigte Finanzminister Klingbeil in seiner Funktion als Parteichef an, nach dem Rücktritt der Co-Vorsitzenden und Bundesarbeitsministerin Baas. Rund um den Jahreswechsel soll es einen SPD-Parteitag geben. Neuer Arbeitsminister wird der ehemalige rheinland-pfälzische Ministerpräsident Schweizer. Baas hatte ihren Rücktritt heute mit der Trauer um ihre Stieftochter und mit persönlichen Angriffen auch aus der Union begründet. Das waren die Nachrichten um halb. Heute Nacht funkeln die Sterne, später breiten sich ein paar Nebelfelder aus. Die Temperaturen sinken auf plus 4 bis minus 2 Grad. Morgen lösen sich Nebel und Hochnebel noch am Vormittag auf. Sonst ziehen nach sonnigem Beginn von Westen her immer mehr Wolken heran. Am Nachmittag fällt ein wenig Regen. Die Höchstwerte erreichen 12 bis 17 Grad. Bis Freitag wird's abseits von Nebelfeldern recht sonnig.
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3: Gleich gehen wir in unserer Chart-History mal 13 Jahre zurück und es geht um diesen Titel. One Republic und Counting Stars, die Geschichte dazu und den Titel natürlich in voller Länge gleich bei uns.

0: Mittlerweile 40 Jahre ist das her, dass dieser Titel bei uns in Deutschland die Nummer 1 war. Status Quo und In the Army Now. Ganz so weit zurück gehen wir jetzt mit unserem nächsten Nummer 1 Hit nicht. Das ist ein Titel, bei dem hat Ryan Tedder, der Sänger von Run Republic, schon so mehr oder weniger seine Gesundheit aufs Spiel gesetzt. Er hat nämlich immer davon geträumt, eine tiefere Stimme zu haben. Seine Stimme war ihm auf den ersten beiden Alben zu poppig. Und für die Aufnahmen des nächsten Albums hat er teilweise sogar Zigarren geraucht, bis er husten musste, nur damit die Stimme tiefer wurde.
1: I'd like to smoke a cigar and like intentionally inhale, which you're not supposed to do, just so I'd cough, just to get my voice to sound like rougher and warmer.
0: Ja, und den Titel, den wir jetzt gleich hören, hat er dann extra auch ein bisschen tiefer gesungen als normal. Ich weiß nicht, ob es jetzt die raue Stimme von Ryan Tedder war oder das musikalische Gesamtpaket, aber irgendwas muss ja dann die Fans überzeugt haben, sodass der Titel heute vor 13 Jahren auf Platz 1 in Großbritannien war. Hier sind One Republic und Counting Stars.

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1: Ich bin Moritz Einzel. Die Trauer um ihre verstorbene Stieftochter, aber auch persönliche Angriffe auch seitens der Union. Das ist heute die Begründung gewesen von Bärbel Baas, warum sie ihre Ämter als SPD-Chefin und als Bundesarbeitsministerin niederlegt. Ihr Co-Chef Klingbeil sprang Baas zur Seite.
2: Bärbel Baas hat deutlich gemacht, dass jetzt Grenzen erreicht sind. Eine Politikerin, die in Zeiten des persönlichen Leids und der persönlichen Trauer politischen Angriffen ausgesetzt ist. Das ist unanständig. Ich will es für mich in aller Klarheit sagen, das ist unanständig und niemand in unserem Land sollte das ertragen müssen.
1: Die CDU wies die Vorwürfe zurück. Kanzler Merz sagte, es habe lediglich auf sachlicher Ebene Meinungsverschiedenheiten gegeben, nicht aber auf persönlicher. Die CDU setzt nach den schweren Landtagswahlniederlagen auf mehr Entlastungen, Gerechtigkeit und Sicherheit. Kanzler Merz hat gesagt, dass unter anderem bald wie vorgesehen die Stromsteuer für alle gesenkt werden soll. SPD-Finanzminister Klingbeil hat aber Zweifel daran, dass das finanziert werden kann. Autoersatzteile sind innerhalb von 10 Jahren im Schnitt um mehr als 80% teurer geworden, deutlich stärker als die allgemeine Inflation. Laut Versicherungswirtschaft steigen dadurch auch die Reparaturkosten. Besonders betroffen sind Türen, Kotflügel und Außenspiegel. Im Sommer des vergangenen Jahres ist ein 36-jähriger Autofahrer auf der B17 in Augsburg mehrere Kilometer vor einem Notarztwagen hergefahren, statt ihn überholen zu lassen. Der Arzt kam deshalb verspätet beim Patienten an. Das Amtsgericht Augsburg hat den Autofahrer jetzt zu einer Geldstrafe von 13.500 € verurteilt, wegen Nötigung und eines verbotenen Kraftfahrzeugrennens. Außerdem darf der Mann erst frühestens nach 2 Jahren wieder seinen Führerschein neu beantragen. Alexander Zverev auf dem Tennisthron, wie einst Boris Becker. Das ist bald Realität, denn Zverev erklimmt spätestens zum Saisonende die Spitze der Weltrangliste. Beim Turnier in Shanghai sind Carlos Alcaraz und Ben Shelton früh raus und damit steht das jetzt fest. Zverev hat in diesem Jahr die French Open und die US Open gewonnen. Es ist jetzt 9:15. Es ist jetzt erstmal sternenklar, später breiten sich ein paar Nebelfelder aus. Die Temperaturen sinken auf +4 bis -2 °C. Morgen lösen sich Nebel und Hochnebel noch am Vormittag auf. Sonst ziehen nach sonnigem Beginn von Westen her immer mehr Wolken heran. Am Nachmittag fällt ein wenig Regen. Die Höchstwerte erreichen 12 bis 17 Grad. Bis Freitag wird's abseits von Nebelfeldern recht sonnig. Die A7 Würzburg Richtung Ulm ist zwischen Gollhofen und Uffenheim-Langensteinach wegen eines defekten LKW gesperrt. Eine örtliche Umleitung ist eingerichtet. Vorsicht auf der A9 Berlin Richtung Nürnberg in Höhe des Dreiecks Bayerisches Vogtland. Da liegt ein Metallteil auf der Fahrbahn. A70 Schweinfurt-Werneck Richtung Bamberg zwischen Bamberghafen und Hallstatt. Ein totes Tier auf der Fahrbahn. Die A94 Passau Richtung München ist zwischen Schwindeck und dem Rastplatz Fürth-Holz Nord wegen eines Unfalls gesperrt. Und die B85 Regen Richtung Cham zwischen dem Abzweig nach Alt-Nussberg und Viechtach eine ungesicherte Unfallstelle.
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3: Der eine oder andere von euch erinnert sich vielleicht noch an den August vor 2 Jahren. Da gab es ja speziell in München eine Arena für Adele, so eine Pop-Up-Arena, in der sie dann im August zahlreiche Konzerte gespielt hat. So was Ähnliches gab es zumindest bis gestern in Madrid für Shakira. Und da hat sie auch schon mal den ein oder anderen Gaststar auf die Bühne geholt. Gleich mehr dazu hier bei uns am Montagabend.

Ich hoffe, ihr macht euch einen gemütlichen Abend mit uns. Ja, so langsam kehrt in Madrid wahrscheinlich wieder etwas mehr Ruhe ein. Das Shakira-Konzertareal wird heute abgebaut. In den letzten Tagen hat sie dort 12 Megakonzerte gegeben und war nicht alleine auf der Bühne, sondern hat sich immer wieder Verstärkung geholt. Beispielsweise auch die Sängerin Dua Lipa hat mit ihr geglänzt. Die beiden haben nämlich ein Duett auf Spanisch gesungen.

Jahren später wurden sie dann von einem rund 50.000-köpfigen Chor, nämlich vom gesamten Publikum, gesangstechnisch unterstützt. Ja, diese 12 Shakira-Konzerte sind jetzt vorbei, war also ein wirklich riesiger Erfolg. Wir erinnern uns nochmal an den ersten Hit von ihr, den sie bei uns hatte und mit dem sie Ende 2001 durchgestartet ist. Hier ist Shakira und Whenever, Wherever.

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1: Ich bin Moritz Einzel. Die Trauer um ihre verstorbene Stieftochter, aber auch persönliche Angriffe auch seitens der Union. Das ist heute die Begründung gewesen von Bärbel Baas, warum sie ihre Ämter als SPD-Chefin und als Bundesarbeitsministerin niederlegt. Ihr Co-Chef Klingbeil sprang Baas zur Seite.
2: Bärbel Baas hat deutlich gemacht, dass jetzt Grenzen erreicht sind. Eine Politikerin, die in Zeiten des persönlichen Leids und der persönlichen Trauer politischen Angriffen ausgesetzt ist. Das ist unanständig. Ich will es für mich in aller Klarheit sagen, das ist unanständig und niemand in unserem Land sollte das ertragen müssen.
1: Die CDU wies die Vorwürfe zurück. Kanzler Merz sagte, es habe lediglich auf sachlicher Ebene Meinungsverschiedenheiten gegeben, nicht aber auf persönlicher. Die CDU setzt nach den schweren Landtagswahlniederlagen auf mehr Entlastungen, Gerechtigkeit und Sicherheit. Kanzler Merz hat gesagt, dass unter anderem bald wie vorgesehen die Stromsteuer für alle gesenkt werden soll. SPD-Finanzminister Klingbeil hat aber Zweifel daran, dass das finanziert werden kann. Das waren die Nachrichten um 9:30. Es ist jetzt erstmal sternenklar, später breiten sich ein paar Nebelfelder aus. Die Temperaturen sinken auf +4 bis -2 Grad. Morgen lösen sich Nebel und Hochnebel noch am Vormittag auf. Sonst ziehen nach sonnigem Beginn von Westen her immer mehr Wolken heran. Am Nachmittag fällt ein wenig Regen. Die Höchstwerte erreichen 12 bis 17 Grad. Bis Freitag wird's abseits von Nebelfeldern recht sonnig.
3: Ja, so langsam aber sicher fallen sie. Nicht nur die Blätter von den Bäumen, sondern auch die Temperaturen. Und das verlangt dann auch, dass wir allmählich in die aktuelle Heizperiode starten. Aber oft ist es so, gerade wenn es losgeht mit dem Heizen, werden häufig Fehler gemacht. Und das geht natürlich auch ziemlich ins Geld. Damit das bei euch nicht passiert, haben wir gleich die entsprechenden Tipps dazu.

0: Schönen Montagabend, ich bin Ralf Hohn. Ja, so langsam kommen sie wieder auf uns zu, die Abende, wo man sich freut, dass man sich zu Hause auf der Couch einkuscheln kann, vielleicht mit einem schönen warmen Getränk, und die Heizperiode beginnt jetzt auch allmählich. Allerdings sollte man so ein paar Dinge beachten, damit es nicht gleich wieder ins Geld geht und der Geldbeutel zu sehr geschröpft wird. Ronny Thorau, was sind denn so die häufigsten Heizfehler, die gemacht werden?
1: Also einer der häufigsten ist wohl Heizung einfach auf Maximum hochdrehen, weil man friert. Machen viele, wenn sie zum Beispiel nach Hause kommen und schnell aufwärmen wollen, Heizung einfach auf 5. Die Heizstufe gibt aber nicht an, wie schnell es warm wird, sondern bis zu welcher Maximaltemperatur die Heizung heizt. Bei Stufe 5 kann das 28 Grad sein. Also Stufe 3 zum Beispiel ist da meist viel besser. Dann hört die Heizung auf zu heizen, wenn 20 bis 21 Grad erreicht sind.
0: Ja, und spart ja auch jede Menge Geld, ne? Wenn man so mit gut 20 Grad unter Umständen auch hinkommt. Was gibt's sonst noch für Fehler?
1: Ja, Stichwort Lüften. Dauergekippte Fenster insbesondere treiben den Energieverbrauch in die Höhe. Besser ist ein paar Minuten Stoßlüften und dann das Fenster wieder komplett schließen. Und beim Stoßlüften die Heizung ausdrehen, damit die Heizung nicht quasi gegen das Stoßlüften anheizt und sinnlos die Außenluft beheizt. Anderer Tipp noch, wer wenig benutzte Zimmer hat, der kann die weniger beheizen, sollte da aber die Türen dieser Zimmer immer dann zumachen.
0: Wie sieht's sonst aus mit den Nachttemperaturen? Da kann man ja auch noch sparen, oder?
1: Also grundsätzlich reichen uns nachts kühlere Temperaturen. Man schläft da ja auch meist besser. Und eine automatische Nachtabsenkung kann deshalb sinnvoll sein. Allerdings mehr bei Gas- oder Ölheizungen. Bei modernen Wärmepumpen zum Beispiel ist das weniger gut, weil die relativ viel Energie brauchen, um die ausgekühlten Räume dann morgens wieder aufzuheizen. Ja, und zu sehr abkühlen lassen sollte man Räume sowieso nicht, egal mit welcher Heizung, wegen Schimmelgefahr. Also die Heizung nachts besser nicht vollständig ausschalten.
0: Tipps zum Start der Heizperiode waren das von Ronny Thorau, damit der Geldbeutel nicht allzu sehr geschröpft wird. Vielen Dank.

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1: Ich bin Hendrik Daum. Die SPD wird ihre Parteispitze neu wählen. Das kündigte Bundesfinanzminister Klingbeil in seiner Funktion als Parteichef an, nach dem Rücktritt der Co-Vorsitzenden und Bundesarbeitsministerin Baas. Rund um den Jahreswechsel soll es einen Parteitag geben. Klingbeil kritisierte die politischen Angriffe auf Baas in Zeiten persönlicher Trauer.
2: Ja, wir brauchen Streit unter den parlamentarischen Kräften. Wir brauchen Streit unter den Parteien. Wir stehen in einem Wettbewerb. Wir brauchen eine Kultur des Streits, aber wir brauchen auch eine Kultur des Respekts. Miteinander und voreinander. Und ich will Ihnen für mich sehr klar sagen, ich habe Sorge, dass wir das verlieren in unserem Land.
1: Baas hatte ihren Rücktritt mit der Trauer um ihre Stieftochter und mit persönlichen Angriffen auch aus der Union begründet. Das Porto für den Briefversand ist in den letzten Jahren mehrfach erhöht worden. Doch die Menschen schicken immer weniger Briefe, weil alles digitaler wird. Und auch die Post klagt über steigende Kosten für Personal, Material und Energie. Die Folge, das Porto dürfte zum Start des kommenden Jahres einen kräftigen Preisaufschlag erfahren. Laut Bundesnetzagentur sind gut 20% möglich. Damit könnte dann zum Beispiel ein Standardbrief mehr als 1 Euro kosten. Der Rechtsstreit um eine unerlaubte Wahlwerbung der AfD mit dem Sänger Heino ist mit einem Vergleich zu Ende gegangen. Die AfD Uckermark muss dem 87-Jährigen einen 4-stelligen Betrag zahlen. Außerdem gab es eine persönliche Entschuldigung. Ein AfD-Politiker aus der Uckermark hatte in sozialen Medien behauptet, Heino würde ihn wählen, wenn er könnte. Dagegen klagte der Volksmusiker. Der einzige Puma in Bayern, der bleibt vorerst die Sportmarke in Herzogenaurach. Nachdem ein Jäger im Landkreis Erding letzte Woche eine mutmaßliche Raubkatze gefilmt hatte, ist die Suche nach dem Tier bislang erfolglos geblieben. Die Polizei suchte zuletzt mit einem Hubschrauber und Wärmebildkameras, auch eine Reiterstaffel war im Einsatz. Alexander Zverev wird erstmals die Nummer 1 der Tennis-Weltrangliste. Nach den Niederlagen von Carlos Alcaraz und Ben Shelton beim Masters in Shanghai steht jetzt fest, dass der 29-Jährige spätestens zum Saisonende die Spitze übernehmen wird. Der Deutsche hat in diesem Jahr bereits die French Open und auch die US Open gewonnen. Es ist jetzt kurz nach 10. In der Nacht, da zeigen sich heute zunächst die Sterne. Später kann vor allem in Niederungen Nebel entstehen. Bei Frühwerten von +3 bis -2 Grad gibt's verbreitet Frost. Morgen erst vielerorts Sonne. Am Nachmittag ziehen dann von Westen her dichtere Wolken auf und dann regnet's etwas. Nur ganz im Osten bleibt's morgen trocken. Das Ganze bei 12 bis maximal 18 Grad. Die A7 haben wir, Fulda Richtung Würzburg. Bitte aufpassen, hier steht zwischen Gramschatzerwald und Würzburg-Estenfeld ein Pannen-LKW auf der rechten Spur. Dann eine Unfallaufnahme läuft auf der A9 Berlin Richtung Nürnberg, hier zwischen dem Dreieck Bayerisches Vogtland und Hof West. Und dann haben wir noch die A94 Passau Richtung München. Hier eine Unfallaufnahme auf der rechten Spur. Bitte vorsichtig fahren zwischen Schwindeck und dem Rastplatz Fürtholz Nord.
3: Der Montagabend gleich mit Musik von Family of the Year und Hero und mit dem Klassiker von Christopher Cross starten wir in dieser Stunde. Hier ist er mit Ride Like the Wind. Wir haben es kurz nach 10. Ich bin Ralf Hohn. Freue mich, dass ihr bei uns seid. Hallo.

0: 1993, Billy Joel und The River of Dreams. Am späten Montagabend, ja, so langsam aber sicher, kommen die langen und demnächst auch kalten und grauen Herbstabende. Da legt man sich doch gerne auf die Couch mit einem schönen heißen Tee oder vielleicht auch einem selbstgemachten Glühwein. Dazu ein gutes Buch oder einen schönen Podcast. Und wir wollten von euch mal wissen, welche Genres sind denn bei euch momentan total angesagt?
1: Ich höre total gern so True Crime Podcasts, aber ich könnte es nicht so gut lesen, weil beim Lesen versetze ich mich da irgendwie zu doll rein.
2: Abenteuer, Thriller auch, eventuell Horror.
3: Entweder Klassiker wirklich, so ich mag gern so Hermann Hesse. Und das zweite sind so Fantasy-Bücher, so Game of Thrones und so.
4: Also Podcasts höre ich nur Kaulitz und Kaulitz.
5: Spannung, also es muss immer was herausgefunden werden.
6: Also ich finde so romantische Bücher eigentlich auch immer ganz schön, aber irgendwie ist mir das manchmal ein bisschen zu kitschig.
7: Also die drei Fragezeichen, das ist mein absolutes Favorite zum Hören und Lesen, gerne Biografien.
0: Ah ja, okay, also da ist ja wirklich einiges dabei, vielleicht auch für den einen oder anderen noch eine Anregung, was man demnächst an so langen Herbstabenden an Podcast hören oder an Büchern lesen kann.

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0: Ich bin Hendrik Daum. Die SPD wird ihre Parteispitze neu wählen. Das kündigte Bundesfinanzminister Klingbeil in seiner Funktion als Parteichef an, nach dem Rücktritt der Co-Vorsitzenden und Bundesarbeitsministerin Baas. Rund um den Jahreswechsel soll es einen Parteitag geben. Klingbeil kritisierte die politischen Angriffe auf Baas in Zeiten persönlicher Trauer.
1: Ja, wir brauchen Streit unter den parlamentarischen Kräften. Wir brauchen Streit unter den Parteien. Wir stehen in einem Wettbewerb. Wir brauchen eine Kultur des Streits, aber wir brauchen auch eine Kultur des Respekts. Miteinander und voreinander. Und ich will Ihnen für mich sehr klar sagen, ich habe Sorge, dass wir das verlieren in unserem Land.
0: Baas hatte ihren Rücktritt mit der Trauer um ihre Stieftochter und mit persönlichen Angriffen auch aus der Union begründet. Das Porto für den Briefversand ist in den letzten Jahren mehrfach erhöht worden. Doch die Menschen schicken immer weniger Briefe, weil alles digitaler wird. Und auch die Post klagt über steigende Kosten für Personal, Material und Energie. Die Folge, das Porto dürfte zum Start des kommenden Jahres einen kräftigen Preisaufschlag erfahren. Laut Bundesnetzagentur sind gut 20% möglich. Damit könnte dann zum Beispiel ein Standardbrief mehr als 1 Euro kosten. Das waren die Nachrichten um 9:30. In der Nacht, da zeigen sich heute zunächst die Sterne. Später kann vor allem in Niederungen Nebel entstehen. Bei Frühwerten von +3 bis -2 Grad gibt's verbreitet Frost. Morgen erst vielerorts Sonne. Am Nachmittag ziehen dann von Westen her dichtere Wolken auf und dann regnet's etwas. Nur ganz im Osten bleibt's morgen trocken. Das Ganze bei 12 bis maximal 18 Grad.
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3: Es gibt Neuigkeiten für alle Fans von Tim Bensko. Der hat nämlich im Rahmen der Frankfurter Buchmesse, die gestern zu Ende gegangen ist, angekündigt, dass er auch unter die Schreiberlinge gehen möchte und nicht nur Musik machen will, sondern auch demnächst ein Buch schreiben möchte. Mehr dazu gleich hier bei uns. Nach Musik von Kerry Hilson, I Like, und das ist ein Klassiker aus den 80ern. 1984 gab es den Tanzfilm Footloose in den Kinos und das ist der Titelsong von Kenny Loggins. Ich bin Ralf Hohn. Guten Abend im kurz nach 11:30.

0: Musik von Daryl Hall und John Oates war das. Daryl Hall hat gestern übrigens seinen 80. Geburtstag gefeiert mit Private Eyes, haben wir sie gerade gehört. Die Frankfurter Buchmesse ist gestern zu Ende gegangen und Tim Bensko hat in den sozialen Netzwerken angekündigt, dass er nicht nur Musik machen möchte, sondern auch überlegt, ein Buch zu schreiben.
1: Worum es genau in dem Buch geht, das werden wir hier zusammen in den nächsten Wochen erforschen, weil das in dem Sinne auch noch nicht so richtig klar ist. Also ich möchte mich gerne mit einem bestimmten Thema beschäftigen und bin der festen Überzeugung, dass sobald ich das intensiv tue, immer mehr herauskristallisieren wird, was so der rote Faden in diesem Buch ist. Ich habe da natürlich eine Idee, wie der sein könnte, will da aber versuchen, so offen wie möglich ranzugehen und mal so ein bisschen gucken, wo es mich da so hintreibt.
0: Naja, ich hätte ja schon gedacht, er hätte vielleicht nächstes Jahr auf der Frankfurter Buchmesse sein Buch präsentieren können, aber dadurch, dass er ja wirklich noch in den Anfängen steckt und noch gar nicht so genau weiß, worum es gehen wird, dann wird es wahrscheinlich eher 2028. Vorher geht er noch schnell hin und möchte die Welt retten. Hier ist Musik von Tim Bensko bei uns am späten Montagabend.
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1: Ich bin Hendrik Daum. Die Trauer um ihre verstorbene Stieftochter, aber auch persönliche Angriffe auch seitens der Union. Das ist heute die Begründung gewesen von Bärbel Baas, warum sie ihre Ämter als SPD-Chefin und als Bundesarbeitsministerin niederlegt. Co-Chef Klingbeil sprang Baas zur Seite.
2: Hinter all diesen Ämtern stehen am Ende Menschen. Und auch an uns gehen die Krisen dieser Zeiten nicht spurlos vorbei, die auch immer mehr Hass und Hetze einziehen lässt und die persönliche Diffamierung. Und es sind insbesondere Frauen und insbesondere die Frauen in herausgehobenen Führungspositionen, die sowas immer stärker erleben müssen. Und ich will Ihnen für mich sehr klar sagen, das ist nicht akzeptabel.
1: Die CDU wies die Vorwürfe zurück. Bundeskanzler Merz sagte, es habe lediglich auf sachlicher Ebene Meinungsverschiedenheiten gegeben, nicht aber auf persönlicher. Baas Nachfolger als Arbeitsminister wird der Ex-Regierungschef von Rheinland-Pfalz, Alexander Schweitzer. Die Stadtverwaltung im oberbayerischen Eichstätt ist Opfer eines Cyberangriffs geworden. Genaue Hintergründe sind noch unklar, auch ob Daten abgeflossen sind. Das Eichstätter Rathaus mit seinen Außenstellen ist bis auf Weiteres geschlossen und auch per E-Mail nicht erreichbar. Bereits vereinbarte Termine im Rathaus entfallen bis auf Weiteres. Eine Notfall-Hotline ist aber eingerichtet. Der diesjährige Wirtschaftsnobelpreis geht an zwei US-Ökonomen. Die Schwedische Akademie der Wissenschaften ehrt Robert E. Hall und Michael Woodford für die Entwicklung neuer makroökonomischer Modelle. Auf deren Grundlagen können Zentralbanken und Finanzministerien die Wirtschaft besser stabilisieren. Alexander Zverev wird die Nummer 1 der Tenniswelt. Spätestens zum Saisonende wird der 29-Jährige als bester Spieler die Rangliste anführen. Das ist jetzt sicher, weil zwei Konkurrenten beim Turnier in Shanghai früh ausgeschieden sind und weil die aktuelle Nummer 1, Jannik Sinner, immer noch verletzt ist. Zverev hat dieses Jahr die French Open und die US Open gewonnen. Er ist die zweite Nummer 1 aus Deutschland nach Boris Becker 1991. Es ist jetzt kurz nach 11. In der Nacht, da zeigen sich heute zunächst die Sterne. Später kann vor allem in Niederungen Nebel entstehen. Bei Frühwerten von plus 3 bis minus 2 Grad gibt's verbreitet Frost. Morgen erst vielerorts Sonne. Am Nachmittag ziehen dann von Westen her dichtere Wolken auf und dann regnet es etwas. Nur ganz im Osten bleibt's morgen trocken. Das Ganze bei 12 bis maximal 18 Grad. Zwei Meldungen haben wir noch. Einmal die A7 Fulda Richtung Würzburg. Da steht immer noch ein Pannen-LKW auf der rechten Spur zwischen Gramschatzerwald und Würzburg-Estenfeld. Und die A8 München Richtung Stuttgart. Bitte aufpassen, in der Ausfahrt Dachau-Fürstenfeldbruck. Da steht ein unbeleuchtetes Pannenauto.

könnte mir vorstellen, der eine oder andere macht sich jetzt so langsam schon fertig fürs Bett und ich hoffe, dass ihr keine schlimmen Träume habt, auch wenn Teddy Swims gleich von Bad Dreams singt. Vorher gibt's Musik aus den 80ern von Aha. Hier sind sie mit Take On Me, ich bin Ralf Hohn und bin noch ein knappes Stündchen bei euch. Hallo und Servus.

Die beste Musik für euren Feierabend. Ich hoffe, ihr hattet heute einen guten Start in diese neue Woche und genau diese neue Wetterwoche wollen wir jetzt noch mal ein bisschen genauer in

0: Nebel bleibt es deutlich kälter.
1: In zwei Wochen starten wir ja dann schon wieder in die Winterzeit, sprich Normalzeit. Wie ist denn so der Trend für die zweite Oktoberhälfte auch hinsichtlich eventuell der Nutzung von Winterreifen?
0: Der Niederschlag am kommenden Wochenende geht in den Alpen schon bis rund 1200 Meter höher als Schnee runter. Das heißt, wer durch und über die Alpen fahren muss, der braucht dann schon Winterausrüstung. Bei uns unten bleibt es noch ruhig. Die Wettermodelle deuten allerdings an, dass es Richtung Monatsende dann doch tatsächlich das erste Mal schon Schnee bis locker 500 Meter Höhe geben kann. Es sammelt sich über Skandinavien sehr viel kalte Luft. Und wenn die angezapft werden würde, und das kann bei der richtigen Wetterlage sofort passieren, dann hätten wir das erste Mal Schnee. Noch keinen Winter, keinen nachhaltigen Winter, das noch nicht. Aber der erste Schnee scheint gar nicht so weit weg zu sein.
1: Ja, und vor allem dann auch glatte Straßen. Und außerdem hat man ja auch nicht von jetzt auf gleich wahrscheinlich die Winterreifen aufgezogen. Das heißt also, wenn ihr das in der Werkstatt machen lassen wollt, dann solltet ihr euch auch dringend um einen zeitnahen Termin kümmern. Kai Zorn, vielen Dank für die Aussichten.

0: Ich bin Hendrik Daum. Die Trauer um ihre verstorbene Stieftochter, aber auch persönliche Angriffe auch seitens der Union. Das ist heute die Begründung gewesen von Bärbel Baas, warum sie ihre Ämter als SPD-Chefin und als Bundesarbeitsministerin niederlegt. Co-Chef Klingbeil sprang Baas zur Seite.
1: Hinter all diesen Ämtern stehen am Ende Menschen. Und auch an uns gehen die Krisen dieser Zeiten nicht spurlos vorbei, die auch immer mehr Hass und Hetze einziehen lässt und die persönliche Diffamierung. Und es sind insbesondere Frauen und insbesondere die Frauen in herausgehobenen Führungspositionen, die sowas immer stärker erleben müssen. Und ich will Ihnen für mich sehr klar sagen, das ist nicht akzeptabel.
0: Die CDU wies die Vorwürfe zurück. Bundeskanzler Merz sagte, es habe lediglich auf sachlicher Ebene Meinungsverschiedenheiten gegeben, nicht aber auf persönlicher. Baas Nachfolger als Arbeitsminister wird der Ex-Regierungschef von Rheinland-Pfalz, Alexander Schweitzer. Der diesjährige Wirtschaftsnobelpreis geht an zwei US-Ökonomen. Die Schwedische Akademie der Wissenschaften ehrt Robert E. Hall und Michael Woodford für die Entwicklung neuer makroökonomischer Modelle. Auf deren Grundlagen können Zentralbanken und Finanzministerien die Wirtschaft besser stabilisieren. Das waren die Nachrichten um 5:30. In der Nacht, da zeigen sich heute zunächst die Sterne. Später kann vor allem in Niederungen Nebel entstehen. Bei Frühwerten von +3 bis -2 Grad gibt's verbreitet Frost. Morgen erst vielerorts Sonne. Am Nachmittag ziehen dann von Westen her dichtere Wolken auf und dann regnet's etwas. Nur ganz im Osten bleibt's morgen trocken. Das Ganze bei 12 bis maximal 18 Grad.
2: Wir erinnern uns immer noch an den großen Hit von John Farnham aus dem Jahr 1987. Den hören wir gleich mit You're the Voice. In seiner Heimat in Australien ist er nach wie vor ein gefeierter Star. Sogar so ein Star, dass es jetzt in seiner Heimat ein Musical geben wird über sein Leben. Hier ist John Farnham mit dem Titel, mit dem er 1987 von Australien aus zu uns nach Deutschland bzw. Europa gekommen ist und hier seinen größten Erfolg feiern konnte. Hier ist John Farnham und You're the Voice.

0: Kate Benatar war das aus den 80ern und We Belong. Ungefähr ein Drittel unseres Lebens verbringen wir mit Schlafen und im Schnitt haben wir ca. 5 Träume pro Nacht. Das finde ich ist wirklich eine ganze Menge und die wenigsten davon können wir uns merken, beziehungsweise an die können wir uns noch erinnern. Oliver Ohrbanke weiß, warum das so ist.
1: Schon gewusst?
2: Warum können wir uns unsere Träume oft nicht merken?
3: Wenn wir schlafen, durchlaufen wir verschiedene Phasen, die zusammen den sogenannten Schlafzyklus bilden. Dazu gehören zum Beispiel der Leichtschlaf oder der Tiefschlaf, aber auch die REM-Phase. Hier ist unser Gehirn besonders aktiv und in dieser Phase träumen wir sehr viel. Wachen wir unmittelbar nach dieser Phase auf, weil zum Beispiel unser Wecker klingelt, können wir uns oft noch sehr genau an die nächtlichen Abenteuer erinnern. Wie gut wir sie uns dann merken können, das hängt unter anderem davon ab, wie sehr wir uns mit unseren Träumen beschäftigen. Nehmen wir uns bewusst Zeit und versuchen aktiv, uns an das Geträumte zu erinnern, kann das schon nach wenigen Wochen dazu führen, dass wir unsere Träume nicht mehr so schnell vergessen.

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1: Ich bin Hendrik Daum. Die SPD wird ihre Parteispitze neu wählen. Das kündigte Bundesfinanzminister Klingbeil in seiner Funktion als Parteichef an, nach dem Rücktritt der Co-Vorsitzenden und Bundesarbeitsministerin Baas. Rund um den Jahreswechsel soll es einen Parteitag geben. Klingbeil kritisierte die politischen Angriffe auf Baas in Zeiten persönlicher Trauer.
2: Ja, wir brauchen Streit unter den parlamentarischen Kräften. Wir brauchen Streit unter den Parteien. Wir stehen in einem Wettbewerb. Wir brauchen eine Kultur des Streits, aber wir brauchen auch eine Kultur des Respekts. Miteinander und voreinander. Und ich will Ihnen für mich sehr klar sagen, ich habe Sorge, dass wir das verlieren in unserem Land.
1: Baas hatte ihren Rücktritt mit der Trauer um ihre Stieftochter und mit persönlichen Angriffen auch aus der Union begründet. Autoersatzteile sind innerhalb von 10 Jahren im Schnitt um mehr als 80% teurer geworden, deutlich stärker als die allgemeine Inflation. Laut Versicherungswirtschaft steigen dadurch auch die Reparaturkosten. Besonders betroffen sind Türen, Kotflügel und Außenspiegel. Der sogenannte Designschutz schränkt dabei die Konkurrenz durch unabhängige Hersteller ein. Die EU will diesen Schutz jetzt für bestimmte Ersatzteile lockern. Der einzige Puma in Bayern, der bleibt vorerst die Sportmarke in Herzogenaurach. Nachdem ein Jäger im Landkreis Erding letzte Woche eine mutmaßliche Raubkatze gefilmt hatte, ist die Suche nach dem Tier bislang erfolglos geblieben. Die Polizei suchte zuletzt mit einem Hubschrauber und Wärmebildkameras, auch eine Reiterstaffel war im Einsatz. Alexander Zverev wird die Nummer 1 der Tenniswelt. Spätestens zum Saisonende wird der 29-Jährige als bester Spieler die Rangliste anführen. Das ist jetzt sicher, weil 2 Konkurrenten beim Turnier in Shanghai früh ausgeschieden sind und weil die aktuelle Nummer 1, Jannik Sinner, immer noch verletzt ist. Zverev hat dieses Jahr die French Open und die US Open gewonnen. Er ist die 2. Nummer 1 aus Deutschland nach Boris Becker 1991. Es ist jetzt kurz nach 12. Im Moment zeigen sich fast überall die Sterne. Später kann vor allem in Niederungen Nebel entstehen. Bei Frühwerten von +3 bis -2 Grad gibt's verbreitet Bodenfrost. Heute erst vielerorts Sonne. Am Nachmittag ziehen dann aber von Westen her dichtere Wolken auf und dann regnet es auch etwas. Nur ganz im Osten, da bleibt es heute trocken. Das Ganze bei 12 bis maximal 18 Grad. 2 Meldungen haben wir noch. Einmal die A7 Fulda Richtung Würzburg. Da steht immer noch ein Pannen-LKW auf der rechten Spur zwischen Gramschatzerwald und Würzburg-Istenfeld. Und die A8 München Richtung Stuttgart. Bitte aufpassen, in der Ausfahrt Dachau-Fürstenfeldbruck, da steht ein unbeleuchtetes Pannenauto.

Haken an den ungeliebten Montag. Es ist kurz nach Mitternacht und somit darf ich, Steffi Enders, euch im Dienstag begrüßen. Wir starten ganz langsam rein in den Tag, durchgedacht und mit der besten Musik von heute und von früher. Hier gibt's die Pointer Sisters mit einem Sprung rein in den Dienstag. Hier ist Jump.

Die Backstreet Boys bei uns in dieser Nacht rein in den Dienstag. Also ich weiß nicht, wie es bei euch ist, ja. Meine For You-Page und die Startseiten aus sozialen Netzwerken sind voll mit diesen Videos, ja, von den Backstreet Boys Konzerten aus Düsseldorf. Ja, ich muss sagen, ein bisschen neidisch bin ich schon. Leider war ich jetzt vor Ort bis jetzt nicht dabei. Aber mal schauen, was in Zukunft noch kommt. Backstreet Boys Live wäre ja auch mal nicht schlecht. Dafür haben wir sie jetzt gehört und kümmern uns jetzt um ein

alles Gute zum 85. Geburtstag. Paul Simon und vielen Dank für die vielen tollen Hits. Einige von Ihnen haben wir gerade schon so ein bisschen gehört. Jetzt gibt's aber einen wunderschönen Klassiker von Paul Simon und Art Garfunkel. Hier sind beide gemeinsam mit The Sound of Silas in der Nacht zum Dienstag.

0: Ich bin Hendrik Daum. Die SPD wird ihre Parteispitze neu wählen. Das kündigte Bundesfinanzminister Klingbeil in seiner Funktion als Parteichef an, nach dem Rücktritt der Co-Vorsitzenden und Bundesarbeitsministerin Baas. Rund um den Jahreswechsel soll es einen Parteitag geben. Klingbeil kritisierte die politischen Angriffe auf Baas in Zeiten persönlicher Trauer.
1: Ja, wir brauchen Streit unter den parlamentarischen Kräften. Wir brauchen Streit unter den Parteien. Wir stehen in einem Wettbewerb. Wir brauchen eine Kultur des Streits, aber wir brauchen auch eine Kultur des Respekts. Miteinander und voreinander. Und ich will Ihnen für mich sehr klar sagen, ich habe Sorge, dass wir das verlieren in unserem Land.
0: Baas hatte ihren Rücktritt mit der Trauer um ihre Stieftochter und mit persönlichen Angriffen auch aus der Union begründet. Autoersatzteile sind innerhalb von 10 Jahren im Schnitt um mehr als 80% teurer geworden, deutlich stärker als die allgemeine Inflation. Laut Versicherungswirtschaft steigen dadurch auch die Reparaturkosten. Besonders betroffen sind Türen, Kotflügel und Außenspiegel. Der sogenannte Designschutz schränkt dabei die Konkurrenz durch unabhängige Hersteller ein. Die EU will diesen Schutz jetzt für bestimmte Ersatzteile lockern. Das waren die Nachrichten um 5:30. Im Moment zeigen sich fast überall die Sterne. Später kann vor allem in Niederungen Nebel entstehen. Bei Frühwerten von +3 bis -2 Grad gibt's verbreitet Bodenfrost. Heute erst vielerorts Sonne. Am Nachmittag ziehen dann aber von Westen her dichtere Wolken auf und dann regnet's auch etwas. Nur ganz im Osten, da bleibt's heute trocken. Das Ganze bei 12 bis maximal 18 Grad.
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3: Auch in die nächste halbe Stunde geht's bei uns in dieser Nacht rein mit einem grandiosen Dreierpack. Gleich kleine Zeitreise zurück in die 90er.
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3: Fool's Garden mit Lemon Tree. Gleich nach Michael Schulte.
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3: Jetzt rocken uns aber erstmal Journey mit Wheel in the Sky. Und ich bin auch da und darf euch begleiten. Ich bin Steffi Enders.

0: Fool's Garden und ihr Lemon Tree. Absoluter Kultsong. Ein One-Hit-Wonder aus den 90ern. Jetzt geht's noch ein Stückchen weiter zurück bei uns und zwar in die 80er. Ja, und bei diesem Kultjahrzehnt denken vielleicht viele modisch an Föhnfrisuren, Schulterpolster und musikalisch womöglich an den Song, von dem Markus Ullmann heute erzählt.
1: Mein Name ist Markus Ullmann und heute geht es um den Erfinder der 80er Jahre.
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1: Naja, es geht um einen der Erfinder des Sounds der 80er. Was macht den Unterschied aus? Was ist neu in den 80ern? Es gibt zwei Entwicklungen. Zum einen wird mehr und mehr der Computer bei der Musikproduktion eingesetzt. So entstehen ganz neue Möglichkeiten. Und ein Instrument wird in den 80ern immer populärer. Der Synthesizer. Ein Tasteninstrument, dessen Töne elektronisch erzeugt werden. Und der Mann, der das Potenzial all dieser Technik erkennt, ist Trevor Horn. Er war in den 70ern Sänger der Buggles. Anfang der 80er konzentriert sich Trevor Horn dann auf die Produktionen von Musik. Und die Liste der Künstler und Bands, die ihn in den 80ern und 90ern als Produzent engagiert haben, ist lang. Spandau Ballet, Frankie Goes to Hollywood, ABC, die Pet Shop Boys, Cher, Rod Stewart, Seal, Tom Jones und. Und Trevor prägt den Sound der 80er. Und er hat 1984 etwas geschafft, was nie ein Produzent zuvor geschafft hat. Er war mit unterschiedlichen Songs von unterschiedlichen Bands in den USA und in Großbritannien zeitgleich auf Platz 1. In den USA war Owner of a Lonely Heart von Yes auf der 1 und dieser Song in Großbritannien ein echter 80er. Hier sind Frankie Goes to Hollywood mit Relax.
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1: Ich bin Hendrik Daum. Die Trauer um ihre verstorbene Stieftochter, aber auch persönliche Angriffe, auch seitens der Union, das ist die Begründung gewesen von Bärbel Baas, warum sie ihre Ämter als SPD-Chefin und als Bundesarbeitsministerin niederlegt. Co-Chef Klingbeil sprang Baas zur Seite.
2: Hinter all diesen Ämtern stehen am Ende Menschen. Und auch an uns gehen die Krisen dieser Zeiten nicht spurlos vorbei, die auch immer mehr Hass und Hetze einziehen lässt und die persönliche Diffamierung. Und es sind insbesondere Frauen und insbesondere die Frauen in herausgehobenen Führungspositionen, die sowas immer stärker erleben müssen. Und ich will Ihnen für mich sehr klar sagen, das ist nicht akzeptabel.
1: Die Stadtverwaltung im oberbayerischen Eichstätt ist Opfer eines Cyberangriffs geworden. Genaue Hintergründe sind noch unklar, auch ob Daten abgeflossen sind. Das Eichstätter Rathaus mit seinen Außenstellen ist bis auf Weiteres geschlossen und auch per E-Mail nicht erreichbar. Bereits vereinbarte Termine im Rathaus entfallen bis auf Weiteres. Eine Notfallhotline ist aber eingerichtet. In einer Höhle auf der italienischen Mittelmeerinsel Sardinien sitzt ein Höhlenforscher tief unter der Erde fest. Nach mehr als 27 Stunden konnte der 31 Jahre alte Mann jetzt von einem Bergungsteam gerettet werden. Claudia Wächter berichtet aus Italien.
3: Endlich Licht und frische Luft. Der Forscher, ein Italiener, wurde sofort von Medizinern hier gecheckt und dann in ein Krankenhaus geflogen. In 10 Metern Tiefe saß er in der Falle. Es war dunkel und kalt. Ein Hangrutsch hatte den Höhleneingang komplett verschüttet. Nur im Schneckentempo konnten sich die Retter zu dem Mann vorarbeiten, räumten Steine und Geröll per Hand beiseite. Es war eine unglaubliche Aktion, sagte ein Sprecher des Bergungsteams.
1: Der FC Bayern wird das Champions-League-Spiel heute Abend beim norwegischen Vertreter Viking Stavanger ohne Manuel Neuer bestreiten. Laut Coach Kompany ist das eine rein medizinische Entscheidung. Neuer habe etwas am Fuß gespürt. Jonas Urbich wird also im Spiel der Ligaphase der Fußball-Königsklasse das Tor der Münchner hüten. Nachdem Neuer am Wochenende beim 2:2 gegen den FC Augsburg gepatzt und das schnellste Gegentor der Bundesliga-Geschichte kassiert hatte, war die Torwartfrage für das Spiel wieder verstärkt in den Fokus gerückt. Es ist jetzt 1:15. Im Moment zeigen sich fast überall die Sterne. Später kann vor allem in Niederungen Nebel entstehen. Bei Frühwerten von +3 bis -2 Grad gibt's verbreitet Bodenfrost. Heute erst vielerorts Sonne. Am Nachmittag ziehen dann aber von Westen her dichtere Wolken auf und dann regnet's auch etwas. Nur ganz im Osten, da bleibt's heute trocken. Das Ganze bei 12 bis maximal 18 Grad. Wir starten mit der A3 Würzburg Richtung Nürnberg. Hier immer noch Behinderungen nach einem Unfall zwischen Höchstadt Ost und Erlangen West. Weiter auf die A7 Fulda Richtung Würzburg zwischen Gramschatzer Wald und Würzburg Estenfeld steht immer noch auf der rechten Spur ein Pannen-LKW. Dann haben wir die A93 Regensburg Richtung Holledau. Hier Gefahr durch eine Ölspur zwischen Mainburg und Wolnzach. Und die A94 Passau Richtung München. Zwischen Schwindeck und Dorfen hier bitte vorsichtig fahren. Da liegt ein Metallteil auf der Straße.
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Für viele ist das Schlimmste in dieser Woche, in dieser Nacht vorbei. Nämlich der Montag, der unbeliebteste Tag der Woche. Seit einer Stunde haben wir jetzt Dienstag und in den darf ich euch reinbegleiten. Ich bin Steffi Enders. Schön, dass ihr da seid.

0: Kommt mit uns gut rein in den zweiten Tag der Arbeitswoche. Der Montag liegt hinter uns. Jetzt können wir so richtig durchstarten mit dem Dienstag. Ja, und wenn wir dann morgens so richtig loslegen, machen wir uns ja meistens Gedanken über möglichen Stau, wie das Wetter wird, ob der Kaffee reicht. Aber was, wenn es plötzlich eine richtige Katastrophe gibt? Die Stadt Bamberg und der dazugehörige Landkreis wollen vorbereitet sein und spielen gerade mehrere Szenarien durch. Christian Hinterstein ist Referent für öffentliche Sicherheit in Bamberg.
1: Das sind Naturkatastrophen, Cyberangriff, Versorgungsengpässe, Sabotagen, Desinformationen. Aus unserer Sicht ist das Entscheidende, dass sich die Krise natürlich nicht an die Grenzen der Behörde hält, also weder an die Zuständigkeitsgrenzen noch an die inhaltlichen Grenzen. Wir müssen vernetzt denken und in diesem Planspiel wollen wir herausfinden, ob unsere Strukturen auch dann funktionieren können, wenn mehrere Dinge gleichzeitig passieren.
0: Dahinter steht ein einzigartiges Pilotprojekt, dessen Ergebnisse später ganz Deutschland helfen sollen. Ein Ziel, alle Notfallpläne von Behörden, Rettungsdiensten, aber auch Unternehmen aufeinander abzustimmen.
1: Am Ende des Tages geht es darum, dass die Menschen in einer Region das Gefühl haben müssen, dass auch wenn eine Krise passiert, die staatlichen Funktionen und Organisationen weiterhin für sie da sind, dass alltägliche Dinge weiterhin gesteuert werden können, dass die Menschen eben nicht alleingelassen sind.
0: Bamberg wurde übrigens ausgewählt, weil hier jetzt schon vieles richtig gut läuft. Zum Beispiel gibt's im Bamberger Rathaus auch einen Alarmkalender beauftragt.

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1: Ich bin Hendrik Daum. Die Trauer um ihre verstorbene Stieftochter, aber auch persönliche Angriffe, auch seitens der Union, das ist die Begründung gewesen von Bärbel Baas, warum sie ihre Ämter als SPD-Chefin und als Bundesarbeitsministerin niederlegt. Co-Chef Klingbeil sprang Baas zur Seite.
2: Hinter all diesen Ämtern stehen am Ende Menschen. Und auch an uns gehen die Krisen dieser Zeiten nicht spurlos vorbei, die auch immer mehr Hass und Hetze einziehen lässt und die persönliche Diffamierung. Und es sind insbesondere Frauen und insbesondere die Frauen in herausgehobenen Führungspositionen, die sowas immer stärker erleben müssen. Und ich will Ihnen für mich sehr klar sagen, das ist nicht akzeptabel.
1: In einer Höhle auf der italienischen Mittelmeerinsel Sardinien sitzt ein Höhlenforscher tief unter der Erde fest. Nach mehr als 27 Stunden konnte der 31 Jahre alte Mann jetzt von einem Bergungsteam gerettet werden. Claudia Wächter berichtet aus Italien.
3: Endlich Licht und frische Luft. Der Forscher, ein Italiener, wurde sofort von Medizinern hier gecheckt und dann in ein Krankenhaus geflogen. In 10 Metern Tiefe saß er in der Falle. Es war dunkel und kalt. Ein Hangrutsch hatte den Höhleneingang komplett verschüttet. Nur im Schneckentempo konnten sich die Retter zu dem Mann vorarbeiten, räumten Steine und Geröll per Hand beiseite. Es war eine unglaubliche Aktion, sagte ein Sprecher des Bergungsteams.
1: Das waren die Nachrichten um 9:30. Im Moment zeigen sich fast überall die Sterne. Später kann vor allem in Niederungen Nebel entstehen. Bei Frühwerten von +3 bis -2 Grad gibt's verbreitet Bodenfrost. Heute erst vielerorts Sonne. Am Nachmittag ziehen dann aber von Westen her dichtere Wolken auf und dann regnet's auch etwas. Nur ganz im Osten, da bleibt's heute trocken. Das Ganze bei 12 bis maximal 18 Grad.
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4: In den vergangenen 13 Tagen hat Bryan Adams Deutschland gerockt. Ja, er war unter anderem auch bei uns in Bayern zu Gast, in Nürnberg und München am 5. und 6. Oktober. Ja, jetzt ist seine Deutschland-Tour leider schon wieder vorbei. Gestern hat er sein letztes Konzert in Mannheim gespielt. Aber hier ist er bei uns. Mit One Night Love Affair und ich wünsche euch eine gute Nachtschicht. Ich bin Steffi Anderson und darf euch begleiten.

Jetzt sind wir wieder an gewohnter Stelle angekommen. Da wollen wir wie immer mit euch zum Start in den neuen Tag eine kleine Zeitreise zurück in die Charts von früher machen. Und wir hören heute einen Nummer 1-Hit von einer Boyband. Die irische Version von Take That. Das war zumindest das erklärte Ziel eines irischen Musikmanagers, als er 1993 per Zeitungsannonce ein Casting für eine neue Boyband angekündigt hat. Und die Debütsingle seiner gecasteten Band hat wirklich ziemlich nach dem frühen Take That geklungen.

Das war die Debütsingle von Boyzone, ein Cover eines alten Hits, The Four Seasons. Damit haben Boyzone es nur in ihrer Heimat Irland in die Charts geschafft, aber immerhin gleich bis auf Platz 3. Die nächsten Singles waren dann auch schon in anderen Ländern erfolgreich. Und heute, vor genau 30 Jahren, haben es Boyzone zum ersten Mal auch in England auf die 1 geschafft. Wieder mit einem Coversong, mit ihrer Version des wunderschönen Bee Gees-Klassikers Words.

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1: Ich bin Hendrik Daum. Die SPD wird ihre Parteispitze neu wählen. Das kündigte Bundesfinanzminister Klingbeil in seiner Funktion als Parteichef an, nach dem Rücktritt der Co-Vorsitzenden und Bundesarbeitsministerin Baas. Rund um den Jahreswechsel soll es einen Parteitag geben. Klingbeil kritisierte die politischen Angriffe auf Baas in Zeiten persönlicher Trauer.
2: Ja, wir brauchen Streit unter den parlamentarischen Kräften. Wir brauchen Streit unter den Parteien. Wir stehen in einem Wettbewerb. Wir brauchen eine Kultur des Streits, aber wir brauchen auch eine Kultur des Respekts. Miteinander und voreinander. Und ich will Ihnen für mich sehr klar sagen, ich habe Sorge, dass wir das verlieren in unserem Land.
1: Baas hatte ihren Rücktritt mit der Trauer um ihre Stieftochter und mit persönlichen Angriffen auch aus der Union begründet. Autoersatzteile sind innerhalb von 10 Jahren im Schnitt um mehr als 80% teurer geworden, deutlich stärker als die allgemeine Inflation. Laut Versicherungswirtschaft steigen dadurch auch die Reparaturkosten. Besonders betroffen sind Türen, Kotflügel und Außenspiegel. Der sogenannte Designschutz schränkt dabei die Konkurrenz durch unabhängige Hersteller ein. Die EU will diesen Schutz jetzt für bestimmte Ersatzteile lockern. Der Rechtsstreit um eine unerlaubte Wahlwerbung der AfD mit dem Sänger Heino ist mit einem Vergleich zu Ende gegangen. Die AfD